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0: Joshua Heise. Der CSD-Attentäter Abdul B. hat die Berliner Polizei offenbar gezielt getäuscht. Laut einer Chronologie des Bundesinnenministeriums, die dem Spiegel vorliegt, hatte er in Gesprächen versichert, seinen radikalen Ansichten abgeschworen zu haben. Abgehörte Telefonate weckten trotzdem Zweifel. B. soll konspirativ kommuniziert und Gespräche bei radikalen Inhalten abgebrochen haben. Bei dem Anschlag Ende Juli ist eine Frau gestorben, 31 weitere Menschen sind verletzt worden. Über 50 Medien und Verbände stellen sich vor Gericht hinter CNN, MS Now und Politico. Die drei Medienhäuser hatten Klage eingereicht, nachdem US-Präsident Trump sie wegen angeblicher Falschberichterstattung aus dem Weißen Haus verbannt hatte. In ihrer Klage berufen sie sich auf die im ersten Verfassungszusatz garantierte Presse- und Meinungsfreiheit. Trump selbst rechnet in erster Instanz mit einer Niederlage. Chinas Staatspräsident Xi ist zu einem dreitägigen Besuch in den USA eingetroffen. US-Präsident Trump begrüßte ihn persönlich am Militärflughafen in der Nähe von Washington. Das gilt als große Ehre. Neben Gesprächen im Weißen Haus sind auch eine Militärschau und ein Staatsbankett geplant. Kurz nach Xis Ankunft teilte US-Finanzminister Bessent mit, dass die bis November ausgesetzten Zusatzzölle auf chinesische Waren um weitere 2 Monate aufgeschoben werden. Nach dem blamablen WM-Aus startet die Fußballnationalmannschaft unter dem neuen Bundestrainer Jürgen Klopp heute Abend in die Nations League. In Amsterdam ist Erzrivale Niederlande der erste Gegner in der Gruppenphase. Thomas Bremser berichtet.
1: Jürgen Klopp freut sich auf eine emotionale Partie, in der man nur eine Chance habe, wenn man das Spiel als Derby annehme. Für die Spieler heißt das kämpfen, laufen, Vollgas geben. Er selbst spüre eine positive Anspannung vor seinem ersten Spiel. Über die Aufstellung wollte ein gut gelaunter Klopp am Vorabend nichts verraten. Sicher ist, dass Marc-André Ter Stegen im Tor stehen wird. Kapitän Joshua Kimmich rückt vor ins Mittelfeld.
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3: In der Nacht vielfach klar, teils gibt's dann mehr Wolken, die Tiefstwerte um 10 bis 6 Grad. Tagsüber wechseln sich Wolken und kurze sonnige Phasen ab. Es kann hier und da einzelne Schauer und Gewitter geben bei 16 bis 19 Grad.
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1: Ich bin Joshua Heise. Der Bundestag befasst sich heute mit einem neuen Vorstoß zum Thema Organspenden. Eine Gruppe aus verschiedenen Fraktionen bringt einen neuen Entwurf zur Einführung einer Widerspruchsregelung ein. Heißt, jeder Erwachsene, der nicht explizit Nein sagt, gilt nach dem Tod automatisch als Spender. Unterdessen haben knapp 633.000 Menschen sich im zentralen Online-Register für Organspenden hinterlegen lassen. Nach dem Schock eigenständiger Hacking-Attacken durch künstliche Intelligenz haben die Chefs der größten US-amerikanischen KI-Firmen erstmals vor dem UN-Sicherheitsrat vor den Risiken der Technologie gewarnt. Man sei an einem Scheideweg angelangt, sagte OpenAI-Chef Altman vor dem Gremium in New York. Christina Horsten berichtet.
2: KI sei die derzeit größte Sicherheitsherausforderung für die Welt, sagte der Chef des KI-Labors Anthropic, Dario Amodei. Wenn man nicht gut damit umgehe, könne es ein Risiko für die gesamte Menschheit sein. Auch OpenAI-Chef Altman mahnte zu extremer Vorsicht. Beide boten aber auch Lösungsideen an, zum Beispiel Verlangsamung der Entwicklung, Inspektoren, globale Standards und mehr Transparenz.
1: Berlin zieht offenbar seine Pläne für eine Olympia-Bewerbung zurück. Medienberichten zufolge ist das eine Reaktion auf die vergleichsweise schlechte Bewertung des Konzepts durch den Deutschen Olympischen Sportbund. Damit entscheidet sich die Frage, wer deutscher Olympia-Bewerber wird, am Samstag zwischen München und der Region Köln-Rhein-Ruhr. Zwei deutsche Produktionen sind für die International Emmy Awards nominiert. Die True-Crime-Doku Der talentierte Mr. F geht in der Sparte Kunstproduktionen ins Rennen, die Animationsserie Lenas Hof bei Kids Animation. Verliehen werden die Preise am 23. November in New York. Insgesamt sind Beiträge aus 22 Ländern nominiert.
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3: In der Nacht vielfach klar, teils gibt's dann mehr Wolken, die Tiefstwerte um 10 bis 6 Grad. Tagsüber wechseln sich Wolken und kurze sonnige Phasen ab. Es kann hier und da einzelne Schauer und Gewitter geben bei 16 bis 19 Grad.
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1: Ich bin Joshua Heise. Guten Morgen. Der ukrainische Präsident Selenskyj hat die Weltgemeinschaft bei der UN-Generaldebatte in New York zu einer Eindämmung Russlands aufgerufen. Russland unter Kreml-Chef Putin bedrohe auch europäische Staaten, warnte Selenskyj. Eine Sorge, die die USA teilen. Tina Eck berichtet.
2: US-Außenminister Rubio warnte auch vor einer Ausweitung des Ukraine-Krieges, ausgelöst womöglich durch Cyberattacken, hybride Angriffe und Sabotage. Die USA luden den russischen Präsidenten zum G20-Gipfel ein, um Putin mal wieder persönlich in der Runde zu haben. Der russische Außenminister Lavrov lehnte eine Teilwaffenruhe in der Ukraine ab, versicherte aber, Moskau wolle den Konflikt beenden.
1: Da waren es nur noch zwei. Nach Informationen des RBB will Berlin seine Olympiabewerbung zurückziehen. Das liegt wohl an der jüngsten Vorbewertung des Deutschen Olympischen Sportbundes, in dem die Hauptstadt als schlechteste abgeschnitten hatte. Somit sind nur noch München und die Region Köln-Rhein-Ruhr im Rennen. Mit wem sich der DOSB letztendlich für die Sommerspiele 2036, 40 oder 44 bewirbt, entscheidet sich am Samstag. Der CSD-Attentäter Abdul B. hat die Berliner Polizei offenbar gezielt getäuscht. Laut einer Chronologie des Bundesinnenministeriums, die dem Spiegel vorliegt, hatte er in Gesprächen versichert, seinen radikalen Ansichten abgeschworen zu haben. Abgehörte Telefonate weckten trotzdem Zweifel. B. soll konspirativ kommuniziert und Gespräche bei radikalen Inhalten abgebrochen haben. Bei dem Anschlag Ende Juli ist eine Frau gestorben, 31 weitere Menschen sind verletzt worden. Großer Tag für Jürgen Klopp. Um 20.45 Uhr steht mit dem ersten deutschen Gruppenspiel in der Nations League sein erster Einsatz als neuer Fußball-Bundestrainer an. Gegner in Amsterdam ist Erzrivale Niederlande. Dazu trägt die DFB-Elf obendrein ein neues Trikot. Es ist das letzte von Adidas, das den Kader 70 Jahre lang einkleidete. Ab nächstem Jahr stellt Nike die Trikots.
3: Wir werden euch darüber weiter auf dem Laufenden halten, hier beim Heimvorteil.
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3: Auch das war wieder eine kühle Nacht, wobei deutlich milder als die letzte, fast doppelt so warm. 12 Grad heute Morgen, fühlt sich trotzdem ein bisschen kühl an. Im Laufe des Tages wird es auch ein bisschen wärmer. Wir bekommen heute wieder Werte so um die 18, 19 Grad. In der Sonne fühlen sie sich durchaus warm an, im Schatten allerdings kann es recht frisch sein. Schatten gibt es heute erstmal nur am Vormittag. Im Laufe des Tages kommt dann immer mehr die Sonne raus. Immerhin so 7 Sonnenstunden sollen es heute werden. Das Wochenende, so wie es momentan aussieht, wird richtig edel. Morgen, am Samstag und am Sonntag nonstop Sonne und am Sonntag bei Temperaturen sogar bis zu 27 Grad.
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3: Schönen guten Morgen auf die Straßen. Da sieht's ganz gut aus. Wir haben den Blitzanhänger der Ansachsstraße in Schweinfurt schon wieder umgestellt. Muss man sich jeden Tag aufs Neue drauf einrichten. Ansonsten in Würzburg, denkt daran, Abfahrt zur Verzöckheimer Straße von der B27 gesperrt. Umleitung ist ausgeschildert. Dauert vor allem später im Berufsverkehr wahrscheinlich wieder ein bisschen länger. Allen unterwegs, eine gute Fahrt.
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0: 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Schönen guten Morgen, hier ist der Heimvorteil, hier ist Radio Gong, es ist 5:30.
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2: Ich bin Christian Haider, guten Morgen. Zur Agrarministerkonferenz in Würzburg treffen heute auch die Agrarministerinnen und Minister von Bund und Ländern ein. Sie beraten unter anderem über künftige Regeln für den Einsatz von Dünger. Umstritten ist die geplante Abschaffung der sogenannten roten Gebiete mit hoher Nitratbelastung. Umweltverbände kritisieren, der Schutz von Böden und Trinkwasser komme zu kurz. Begleitet wird die Konferenz heute von Protesten des Bayerischen Bauernverbands. Daher kann es am Vormittag im Bereich der Schweinfurterstraße auch zu Verkehrsbehinderungen kommen. Im Würzburger Stadtrat fällt heute die Entscheidung über die Multifunktionsarena. Die Räte stimmen über die Baugenehmigung für das Millionenprojekt zwischen dem Hotelturm und den Bahngleisen ab. Zur Vorlage gehören auch mehrere Ausnahmen vom Bebauungsplan, etwa bei Baugrenzen, Abstandsflächen und Lärmschutz. Außerdem soll das Verkehrskonzept mit rund 500 Parkplätzen an der Arena und weiteren Stellplätzen im Umfeld beschlossen werden. Wenn alles wie geplant läuft, könnte der Bau im nächsten Jahr beginnen. Die Eröffnung ist dann für Ende 2029 vorgesehen. Der Unterhalt und Betrieb von Frei- und Hallenbädern ist teuer. Gleichzeitig sind sie ein wichtiger Baustein, damit Kinder schwimmen lernen und Erwachsene Sport treiben können. Deswegen unterstützt der Bund die Sanierungen. Aktuell dürfen sich mehrere Gemeinden in der Region über Fördergelder freuen. Dettelbach und Knetzgau bekommen zum Beispiel 720.000 Euro für die Sanierung ihrer Hallenbäder. Ebenfalls 720.000 Euro gehen nach Veitshöchheim. Hier ist eine Erneuerung des Kinderbeckens im Geisbergbad geplant. Der Bundestag befasst sich heute mit einem neuen Vorstoß zum Thema Organspenden. Eine Gruppe aus verschiedenen Fraktionen bringt einen neuen Entwurf zur Einführung einer Widerspruchsregelung ein. Heißt, jeder Erwachsene, der nicht explizit Nein sagt, gilt nach seinem Tod automatisch als Spender.
0: Auch darüber werden wir euch auf dem Laufenden halten, heute hier beim Heimvorteil.
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0: So, heute Morgen müssen wir nicht so frieren, wenn wir das Haus verlassen. Wir haben 12 Grad. Es ist überwiegend bewölkt gewesen heute Nacht. Dadurch hat es nicht so abgekühlt. Im Laufe des Tages bleibt erstmal frisch und so richtig warm wird es heute nicht. Doch windgeschützt in der Sonne kann sich das schon noch nach Sommer anfühlen. Ansonsten im Schatten heute nicht mehr als 18 Grad. Das sind schon die Tageshöchsttemperaturen. Aber es gibt heute 50-50 Sonne, so bis zu 7 Sonnenstunden. Ab morgen wird es dann sonniger. Morgen, Samstag und Sonntag nonstop Sonne. Und dabei wird es vor allem am Samstag und Sonntag wieder wärmer. Bis zu 27 Grad sind im Gespräch. Allerdings erst am Wochenende.
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0: Das sieht gut aus heute Morgen. Wir haben einen Blitzer in Schweinfurt in der Ernst-Sachs-Straße. Der ist schon wieder umgezogen, der Blitzeranhänger. Ansonsten keine größeren Verkehrsstörungsmeldungen auf der A3. Da haben wir zwischen Randersacker und Rottendorf ein defektes Fahrzeug. Aber ist nur der Standstreifen blockiert, müsste eigentlich keine größeren Stauungen verursachen. Wir halten euch weiter auf dem Laufenden. Schönen guten Morgen und eine gute Fahrt.
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0: Mit Frank Beil zusammen durch diesen Donnerstag, Vize-Freitag.

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Einen schönen Donnerstagmorgen. Habt ihr mal auf den Kalender geguckt? Heute ist der 24. Noch 3 Monate bis Weihnachten. Ja, ich habe gehört, die ersten können schon keine Lebkuchen mehr sehen, nachdem es die ja schon seit Ende Juli, August im Supermarkt gibt. Seit ein paar Wochen gibt es übrigens auch Adventskalender, falls ihr da noch nicht vorgesorgt habt. 3 Monate noch genau bis Weihnachten. Und ich weiß nicht, wie es euch geht. Also ich hänge noch immer im Sommer. Der kommt jetzt am Wochenende nochmal mit 25 bis 27 Grad. Auch heute Sonne und zumindest tagsüber 20 Grad. Da will ich noch nichts von Weihnachten wissen. Heute Abend könnte aber sowas wie Weihnachten und Geburtstag zusammen werden. Für alle Fußballfans, vielleicht für unser Land. 86 Tage nach der WM-Plamage das erste Länderspiel mit Jürgen Klopp als neuer Messias oder Bundestrainer. Was textet die Bild-Zeitung? Herzkloppen. Ja, Klopp steht für Aufbruch, er steht für Zusammenhalt, er steht für Zuversicht. Sein Ziel, alle 83 Millionen Deutsche mitnehmen, ein neues Wir-Gefühl schaffen. Und ja, Jürgen Klopp findet immer wieder so die emotionalen, passenden Worte, die wir uns vielleicht auch manchmal von unserem Bundeskanzler wünschen. Was hat er gesagt? Ich gehe für die Jungs durchs Feuer und wenn die Jungs alles geben, bin ich für die verantwortlich, ohne Wenn und Aber. Vielleicht überträgt sich ja der Kloppo-Hype auch auf unser Land, wo momentan alles sich irgendwie schwer anfühlt, ob Politik, Wirtschaft, Spritpreise, innere Sicherheit. Sogar die Nationalmannschaft hat, wie gesagt, zuletzt keine Freude mehr gemacht. Vielleicht ändert sich das alles heute Abend mit unserem neuen Bundestrainer und dem ersten Spiel gegen Holland. Heute Abend das letzte Mal übrigens im Adidas-Trikot. Gibt ein Special-Trikot, schwarz mit vertikalem Gold drauf. Und ich habe gehört, das Basecap von Bundestrainer, das will Adidas jetzt auch in Serie produzieren. Das Basecap mit der Aufschrift einer von 83 Millionen. Na, hoffentlich kloppt's heute Abend, um mal bei Wortspielen zu bleiben. Jürgen Klopp und die deutsche Nationalmannschaft heute Abend um 20:45 Uhr auf RTL. Eins von insgesamt 6 Länderspielen, was in den nächsten Monaten ansteht. Da hoffen wir mal das Beste. Einen schönen Donnerstag.

Einen schönen Donnerstagmorgen. Hier ist der Heimvorteil um 5.47 Uhr. Wir sagen euch, was abgeht in eurer Heimat. Ja, die Politik, die deutschlandweite, die Bundespolitik ist heute zu Gast hier bei uns in der Region. Die Agrarminister von Bund und Länder treffen sich in Würzburg, um über die Zukunft der Landwirtschaft in Deutschland zu beraten. Ich habe mal geschaut, schon krass. 8.000 landwirtschaftliche Betriebe gibt's noch hier bei uns in Unterfranken. Fast die Hälfte der Fläche hier in der Region ist bewirtschaftet. Und auch interessant, mit Weizen, Zucker, Gemüse und Spargel könnten wir uns komplett autark versorgen. Allerdings bei Fleisch, Eiern oder Milch, da reicht die Produktion unterm Strich nicht aus. Das größte Problem der Landwirtschaft, nicht nur hier bei uns, sondern in ganz Deutschland, sind dieses Jahr Ernteausfälle, der Dürresommer und natürlich auch der menschengemachte Klimawandel. Kaum eine Berufsbranche ist davon so direkt betroffen wie die Landwirtschaft. Also eine wichtige Konferenz heute, die heute auch wieder von Protesten begleitet sein wird, denn die Landwirte, ja, denen fehlt es laut eigenen Aussagen an Unterstützung aus der Politik. Sie fordern Steuererleichterungen, günstige Kredite und auch vor allem hier Bürokratieabbau. Deshalb heute immer wieder Proteste. In Würzburg ist zum Beispiel die rechte Fahrspur in der Schweinfurter Straße statt auswärts gesperrt, was immer wieder zu Stauungen, so wie gestern, sorgen kann. Wir werden euch aber darüber heute auf dem Laufenden halten. Hier beim Heimvorteil verpasst ihr nichts Wichtiges.

0: bei Slow in diesem Donnerstagmorgen. 6:06. Einen schönen Donnerstag. Schönes Wetter heute, soll nicht regnen und es wird bis zu 18 Grad warm. Mehr gleich dazu von Kai Zorn, unserem Wetterexperten.
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1: Ich bin Julia Wasilkow. Guten Morgen. Der Bundestag diskutiert heute über das sensible Thema Organspende. Eine fraktionsübergreifende Abgeordnetengruppe bringt einen Entwurf für eine Umstellung auf eine Widerspruchsregelung ein. Bislang gilt die Zustimmungsregel. Lea Matschulat.
2: Zu Lebzeiten aktiv widersprechen, dass mir Ärzte nach dem Tod Organe entnehmen können, oder zu Lebzeiten aktiv zustimmen. Von der Widerspruchsregelung erhoffen sich die Befürworter deutlich mehr Organe für Menschen, die dringend auf eine Niere oder ein neues Herz warten. Wieder andere, und auch da gibt es einen Entwurf von Abgeordneten, wollen lieber über eine bessere Aufklärung zu mehr Organspendenbereitschaft kommen.
1: Zum ersten Mal haben die Chefs führender KI-Unternehmen vor dem UN-Sicherheitsrat gesprochen. Anthropic-Chef Amodei bezeichnete KI als größte Sicherheitsherausforderung der Welt. Hintergrund ist eine Hacking-Attacke. Eine Software von OpenAI war zuletzt auf eigene Faust in die Systeme anderer Firmen eingedrungen. Die großen KI-Firmen wollen die Entwicklung der Technologie deshalb verlangsamen. Am Hauptstadtflughafen BER hat es am Abend erneut Drohnenalarm gegeben. Für eine Dreiviertelstunde ging deshalb gar nichts. Flüge mussten umgeleitet, Starts und Landungen verschoben werden. Flughafenmitarbeiter hatten eine Drohne gesichtet, die Beamten konnten aber nichts finden. Daraufhin wurde der Flugbetrieb wieder aufgenommen. Die Europäische Zentralbank kommt bei der Gestaltung neuer Euro-Banknoten voran. Ende des Jahres will der EZB-Rat endgültig über das Design entscheiden. Zur Auswahl stehen Motive wie berühmte Europäer, Institutionen oder Vögel. Fast 10 Millionen Europäer haben sich an einer Umfrage dazu beteiligt. Ab Anfang der 2030er Jahre sollen die neuen Scheine schrittweise in Umlauf kommen.
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3: Seit gestern ist die B27-Abfahrt an der Veitshöchheimer Straße in Würzburg gesperrt. Für den einpendelnden Verkehr sorgt das für Stau. Auf der B27 müssen Autofahrer mit längeren Wartezeiten rechnen. Gestern Morgen kam es auch zu einer Überlastung der Strecken im Stadtteil Grombühl. Die Polizei empfiehlt, dem stadteinwärtigen Verkehr an der gesperrten Abfahrt weiterzufahren und die nächste Abfahrt in die Rotkreuzstraße zu nehmen. Dort wurde extra eine Einbahnregelung aufgehoben. Die Abfahrtssperrung gilt bis einschließlich morgen. Frankenwein sucht mehr Aufmerksamkeit. Damit die regionalen Tropfen häufiger gekauft werden, fördert der Bayerische Weinfonds auch künftig das Weinmarketing. Rund 1 Million Euro stehen dafür jedes Jahr zur Verfügung. Unterstützt werden Werbe- und Absatzmaßnahmen für Frankenwein und die Weine vom Bayerischen Bodensee. Die Förderung soll helfen, die Sichtbarkeit der heimischen Weine zu steigern.
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4: Ja, also windgeschützt in der Sonne war es gestern richtig heiß. Kai, wie groß ist heute der Temperaturunterschied zwischen Sonne und Schatten?
5: Heute haben wir vorübergehend mal nicht so viel Sonne. Die kommt aber schon im Laufe des Vormittags zurück, wird aber nicht so sein wie gestern, weil wir vor allen Dingen diesen kräftigen Nordwestwind haben. Dadurch sind die Unterschiede zwischen Sonne und Schatten nicht so groß, weil es einfach windig ist. Die Temperaturen erreichen 16 bis 19 Grad. Geschützt in der Sonne ohne Wind fühlt sich's wie 20 bis 25 Grad an, mit Wolken und Wind allerdings wie um die 15 Grad maximal. Anfangs gibt es ganz vereinzelt Richtung Rhön und Haßberge mal einen Schauer. In den kommenden Tagen scheint nur noch die Sonne und es wird wärmer.
4: Perfekt, danke Kai.
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4: Wir gucken auf die Straßen, da sieht alles gut aus. Wir haben den Blitzer, der sich umgestellt hat, in Schweinfurt. Der Blitzeranhänger jetzt in der Ernst-Sachs-Straße. Ansonsten habt ihr freie Fahrt. Wir wünschen gute Fahrt.
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4: Mit Frank Beil.

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1: Mit einem guten Gefühl in diesen Donnerstagmorgen hier auf Radio Gong, eurem Heimvorteil. Ja, und mal in die Runde gefragt, was ist euch eure Heimat wert? Eine alte Dame will ihrer Heimatgemeinde 100.000 Euro spenden. Das Geld soll Kindern, Jugendlichen und Senioren zugutekommen und im Ort sichtbar sein. Ingrid Kischkel, gebürtige Teilheimerin, wird im Oktober 80 Jahre, wohnt mittlerweile in den USA, möchte aber ihrer Heimatgemeinde Teilheim was zurückgeben. Das ist nicht schlecht, oder? Das ist echte Heimatliebe. Auch eine schöne Geschichte aus Polen. Da hat ein Mann 11.218 Flaschen und Dosen gesammelt für lokale Projekte. Problem war nur, dass er alle 11.000 Pfandflaschen auf einmal abgegeben hat. 10 Stunden soll das wohl gedauert haben. Ich glaube, so einen möchte man im Supermarkt nicht vor sich haben. Aber Leute, Spenden sammeln für Vereinsprojekte für den Ort geht auch einfacher. Mit Radio Gong, eurem Heimvorteil. 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
1: Jetzt schnell bewerben und Spenden für den Verein, für den Ort sammeln. Und ich habe gelesen, Spenden macht glücklich. Und das ist wissenschaftlich bewiesen. Das Gehirn schüttet beim Helfen positive Botenstoffe aus.

0: Schönen guten Morgen an alle Chicos und Chicas. Einen schönen Donnerstag. Es ist 17 Minuten nach 6 und wir gucken mal, über was man heute so spricht.
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2: Hier bei uns in Würzburg spricht man über die erste KI-generierte Bilderausstellung. Sie zeigt aktuell Porträts von Würzburger Wissenschaftspionierinnen, die bisher in den Geschichtsbüchern zu kurz kamen. Eine Wissenschaftsfotografin hat dafür nämlich wissenschaftliche Werke untersucht und die Infos zusammengesammelt und dadurch ein KI-Porträt von ihnen generiert. Beispielsweise das von Barbara Thein, die erste nachweisliche Studentin der Uni Würzburg, und auch 15 weitere Porträts. Wie gut die KI als Porträtkünstler funktioniert, könnt ihr euch noch bis Ende Oktober kostenlos am Wittelsbacher Platz anschauen. Von der Uni Würzburg, Chiara Köhnlein.
3: Bei uns im schönen Weinlandkreis Kitzingen gibt es jetzt Wein nicht nur in der Flasche, sondern auch in der Dose. Richtig gehört, das Weingut Ottenbreit in Obernbreit wird ab jetzt nicht nur bis zu 80.000 Flaschen Frankenwein abfüllen, sondern eben auch in 5.000 Dosen. Diese Idee kam aus Dänemark. Jetzt darf nämlich ein Weißburgunder aus Obernbreit sich freuen. Aus dem Holzfass geht es jetzt in die Dosenhülle. Der abgefüllte Schoppen, also ein Viertel Liter, kostet rund 5 Euro, denn die Abfüllung ist aufwendiger und dreimal so teuer wie die normale Flaschenabfüllung. Gedacht sind diese Weindosen auch für den Festivaleinsatz oder für entspannte Weinbergswanderungen. Haltbar sind sie mit dem metallischen Gewand mindestens 2 Jahre. Ein guter Grund also, die neue Variante zeitnah zu genießen. Aus Obernbreit, Alex Marder.
4: Hier bei uns in Heidingsfeld könnt ihr diese Woche auf einen Fernsehstar treffen. Denn am Freitag ist Bruce Darnell zur Feier der Mömax Neueröffnung in Würzburg zu Gast.
5: Wenn man eine Handtasche hat, die muss auch lebendig sein.
4: Statt der Handtasche bleiben aber die Möbel in Bewegung. Denn Bruce Darnell präsentiert als Markenbotschafter auch eine Mömax Möbelkollektion. Neben einem Meet and Greet Bläuschen am Freitag könnt ihr euch also auch eine kleine Erinnerung in Form eines braunen Kunstfeldsofas oder vielleicht ja auch einem Retro-Regal mitnehmen. Aus dem Möbelhaus Katrin Haffinger.
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0: Schönen guten Morgen, hier ist der Heimvorteil um 6:30.
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2: Ich bin Christian Heider, guten Morgen. Wenn die Agrarminister nach Würzburg kommen, wollen auch die Landwirte gehört werden. Rund um die Agrarministerkonferenz sind heute Proteste und eine Kundgebung geplant. Erwartet werden mehrere hunderte Landwirte. Sie fordern weniger Bürokratie, niedrigere Produktionskosten und mehr Unterstützung durch EU-Subventionen. Die Verbände warnen, ohne tragfähige Höfe sei langfristig auch die Versorgung mit regionalen Lebensmitteln gefährdet. Durch die Demo kann es am Vormittag auch zu Behinderungen im Bereich der Schweinfutterstraße kommen. Nach Jahren der Diskussion könnte die neue Multifunktionsarena in Würzburg jetzt die nächste große Hürde nehmen. Heute entscheidet der Stadtrat über die Baugenehmigung für die geplante Arena in der Schweinfurter Straße. Vorgesehen sind dabei auch mehrere Befreiungen vom Bebauungsplan, unter anderem bei Baugrenzen, Abstandsflächen und Lärmschutz. Gleichzeitig soll das Verkehrskonzept verabschiedet werden. Die Arena soll einmal Platz für rund 7000 Besucher bieten. Läuft alles nach Plan, könnten die Bauarbeiten im kommenden Jahr starten. Erst die Alternativen, dann die Einschränkungen. Mit dieser Forderung reagiert die Wirtschaft auf den Mobilitätsplan 2040 der Stadt Würzburg. Dieser Plan soll die Weichen für den Verkehr der kommenden Jahre stellen. Die IHK begrüßt das grundsätzlich. Bevor aber Parkplätze oder Fahrspuren wegfallen, müssten attraktive Alternativen wie zum Beispiel Park-and-Ride-Angebote und ein stärkerer Nahverkehr bereitstehen. Wichtig sei außerdem, dass die Erreichbarkeit für Pendler, Kunden und Lieferverkehre erhalten bleibt. Die deutsche Fußballnationalmannschaft hat heute ihr erstes Spiel unter Jürgen Klopp als Bundestrainer. Um 20.45 Uhr steht in der Nations League das Gruppenspiel gegen die Niederlande an. Bei der Partie in Amsterdam steht auch der Frammersbacher Lennart Kahl nach seiner Verletzungspause im Kader der Nationalelf.
0: Wir werden euch weiterhin darüber auf dem Laufenden halten, hier beim Heimvorteil.
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0: So, die Sonne ist noch nicht aufgegangen, um 6:50. Da merkt man schon, dass Herbst wird, dass die Nächte länger, die Tage kürzer werden. Kai, wie schaut's denn aus? Gestern war es so schön, heute auch wieder so sonnig wie gestern.
3: Es gibt vorübergehend eine Sonnendelle. Heute sind es 5 bis 7 Stunden Sonnenschein. Von morgen an wieder 11 bis 12, also Höchstzahl dessen, was möglich ist. Der heutige Tag startet erst einmal mit vielen Wolken. Es gibt Richtung Rhön und Hasberger vorübergehend ganz leichtes Schauerrisiko. Später ist es wieder vorbei und die Sonne setzt sich vor allen Dingen durch. Unangenehm ist der Nordwestwind, der lässt uns die 16 bis 19 Grad kälter vorkommen. In den kommenden Tagen verschwindet der Wind, die Sonne wird bleiben und die Temperaturen steigen deutlich an und erreichen am Wochenende um die 25 Grad.
0: Dankeschön, Kai.
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0: Wir sagen euch, was ihr wissen müsst. Auf den Straßen heute Morgen normaler Verkehr. Wer sich den Stress rund um die Nordtangente, die Baustelle dort, die Sperrung dort in Würzburg sparen will, der sollte jetzt losfahren. Noch ist es da relativ ruhig. Wird später im Berufsverkehr wieder anders sein. Gestern hatten wir da Wartenzeiten von bis einer halben Stunde von B27 Verzöchern nach Würzburg. Die Abfahrt in die Verzöchermer Straße nach Würzburg ist ja gesperrt. In Schweinfurt gibt es auch was Neues. Der Blitzer hat sich umgestellt. Der Blitzanhänger jetzt in der Ernst-Sachs-Straße.
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0: Mit Frank Beil. Ich wünsche einen schönen Donnerstag. 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
1: 20 vor 7, hier ist euer Heimvorteil. Grüße an alle Frühaufsteher und alle, die gestern nicht im Lotto gewonnen haben. Die würden wahrscheinlich jetzt noch schön ausschlafen, oder? Aber es braucht ja gar kein Lotto oder Spielbank. Die Geschichte des Glücksspiels muss diese Woche hier bei uns in der Region neu geschrieben werden. Die Spielbank Bad Kissingen bekommt nämlich Konkurrenz von zwei Rindviechern. Ihr habt es vielleicht gestern bei uns im Gong-Programm gehört. Am Wochenende in Ettleben im Landkreis Schweinfurt das erste Kuhfladen-Roulette. Auf dem Acker, beim Hoffeld. Betsy.
2: Die Felder können im Voraus dann quasi wie Lose gekauft werden. Ein Feld kostet 2 €. Wir machen 2 Durchgänge, einmal um 14 Uhr und einmal um 16 Uhr. Da werden dann 2 Galloway-Kühe auf das Feld geführt und wir hoffen, dass sie so schnell wie möglich einen Fladen absetzen. Das Feld, auf dem dann der Kuhfladen landet, gewinnt einen Barpreis in Höhe von 200 €.
1: Tja, schon immer mein Traum, aus Shit Geld zu machen. Save the date, Sonntag, Kuhfladen-Roulette in Ettleben. Und am Montag, ab kommenden Montag, könnt ihr euch für das nächste ungewöhnliche Glücksspiel bewerben. Wobei, es gehört nicht nur Glück dazu. Bei der Sofa-Challenge, ein neues Wohnzimmersofa zu gewinnen, für den, den am längsten es am Sofa hält, Sebastian Spitzhüttl.
3: Die Challenge an sich ist eigentlich ganz simpel. Wer am längsten auf dem Sofa sitzen bleibt, der gewinnt am Ende des Tages oder am Ende der Nacht. Es können maximal 18 Personen teilnehmen. Wir haben 6 Sofas in der Ausstellung, das heißt 3 Personen pro Sofa. Es gibt ganz, ganz klare Regeln, was man darf und was man nicht darf. Wir sind natürlich auch die ganze Zeit vor Ort, berichten darüber und gucken uns das auch ganz genau an.
1: Vielleicht wird es ja mal die olympische Disziplin, wer weiß, endlich mal ein Wettbewerb, wo man nicht wochenlang im Fitnessstudio für trainieren muss. Oder vielleicht doch. Kann man Sitzfleisch, Sitzmuskeln trainieren? Wie lange kann man ununterbrochen auf einem Sofa bleiben? Wir hatten ja in Würzburg mal diesen Weltrekord im Dauerkino gucken. Timothy Weber verbrachte 2003 im Cinemax exakt 70 Stunden und eine Minute ununterbrochen vor der Leinwand auf dem Kinosessel und schaffte dabei 33 Spielfilme. Mal sehen, was die Sofa-Challenge bei der Spitzhüttl Home Company am 8. Oktober bringt. Ab Montag kann man sich bewerben. Gleich schauen wir mal, was im Kino und TV heute so alles läuft. In unseren Veranstaltungstipps für einen schönen Donnerstag.

0: Guten Morgen, hier ist der Heimvorteil. 6.48 Uhr an diesem Donnerstag, dem 24. September. Ja, in 3 Monaten ist Weihnachten, aber wisst ihr noch, was vor 86 Tagen war? Haben wir wahrscheinlich verdrängt. Vor 86 Tagen war das blamable Ausscheiden der Fußballnationalmannschaft bei dieser WM. Heute soll alles vergessen gemacht werden mit dem neuen Bundestrainer Jürgen Klopp und Lennart Karl, unserem Local. Heute Abend spielt er gegen Holland. Deutschland-Holland, heute Abend das Länderspiel. Und Chiara kann uns sagen, was es noch so alles gibt heute Abend.
1: Ja, heute heißt Dirndl und Lederhosen aus dem Schrank holen und ab auf die Bowlingbahn mit euch. Denn im Bowlingcenter Heuchelhof könnt ihr euch heute eine Hüttengaudi machen. Das etwas andere Bowling-Erlebnis inklusive Abrischi-Hits und sogar Hütten-Specials. Der ein oder andere Abrischi-Hit wird aber bestimmt auch heute in der Wanne mitgegrölt. Da steht heute nämlich wieder der Karaoke-Abend an. Und das Kino, das serviert euch direkt 5 neue Filme am Tag der Kinostarts. Darunter beispielsweise der neue Kinofilm mit Bibi Blocksberg.
2: Ene, mene, mei, flieg los, Kartoffelbrei.
1: Und auch Avenger-Nachschub bekommen wir. Ab heute läuft nämlich der neue Avengers Endgame Extended.
3: 6 Steine, 3 Teams, 1 Versuch.
1: Avengers! Läuft heute um 19.30 Uhr im Cineworld in Dettelbach.
0: Es wird nicht langweilig mit dem Heimvorteil, eurem Erlebnisradio. Einen schönen Donnerstag!

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1: Ich bin Julia Wasilkow. Guten Morgen. Die Chefs der größten amerikanischen KI-Firmen haben im UN-Sicherheitsrat vor den Risiken der Technologie gewarnt. Man sei an einem Scheideweg angelangt. Christina Horsten.
2: KI sei die derzeit größte Sicherheitsherausforderung für die Welt, sagte der Chef des KI-Labors Anthropic, Dario Amodei. Auch OpenAI-Chef Altman mahnte zu extremer Vorsicht. Beide boten aber auch Lösungsideen an, zum Beispiel Verlangsamung der Entwicklung, Inspektoren, globale Standards und mehr Transparenz.
1: Über 630.000 Menschen sind nach ihrem Tod bereit, ihre Organe zu spenden. Eingetragen sind die Namen im zentralen Online-Register. Das teilte das Bundesinstitut für Arzneimittel und Medizinprodukte als Betreiber mit. Der Bundestag berät heute über einen neuen Vorstoß, um noch mehr Menschen zu einer Entscheidung zu bewegen. Der frühere Hollywood-Produzent Harvey Weinstein ist in New York wegen sexueller Übergriffe zu 15 Jahren Haft verurteilt worden. Das Gericht blieb damit hinter der Forderung der Staatsanwaltschaft von 20 Jahren Haft zurück. Der 74-Jährige soll 2006 seine Assistentin missbraucht haben. In Kalifornien laufen weitere Verfahren. Großer Tag für Jürgen Klopp. Mit dem ersten deutschen Gruppenspiel in der Nations League steht sein erster Einsatz als neuer Fußball-Bundestrainer an. Gegner sind die Niederlande. Dazu trägt die DFB-Elf ein neues Trikot. Es ist das letzte von Adidas. Ab nächsten Jahr stellt Nike die Trikots.
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3: Seit gestern ist die B27-Abfahrt an der Veitshöchheimer Straße in Würzburg gesperrt. Für den einpendelnden Verkehr sorgt das für Stau. Auf der B27 müssen Autofahrer mit längeren Wartezeiten rechnen. Gestern Morgen kam es auch zu einer Überlastung der Strecken im Stadtteil Grombühl. Die Polizei empfiehlt, dem stadteinwärtigen Verkehr an der gesperrten Abfahrt weiterzufahren und die nächste Abfahrt in die Rotkreuzstraße zu nehmen. Dort wurde extra eine Einbahnregelung aufgehoben. Die Abfahrtssperrung gilt bis einschließlich morgen. Frankenwein sucht mehr Aufmerksamkeit. Damit die regionalen Tropfen häufiger gekauft werden, fördert der Bayerische Weinfonds auch künftig das Weinmarketing. Rund 1 Million Euro stehen dafür jedes Jahr zur Verfügung. Unterstützt werden Werbe- und Absatzmaßnahmen für Frankenwein und die Weine vom Bayerischen Bodensee. Die Förderung soll helfen, die Sichtbarkeit der heimischen Weine zu steigern.
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4: So, die Sonne geht auf. Es wird heute nicht ganz so sonnig, das haben wir schon gehört. Die Frage ist, wir haben fast Wochenende. Hält das sonnige Wetter von gestern auch über das Wochenende, Kai?
5: Heute bekommt das sonnige Wetter mal eine kurze Delle. Zumindest mal am Vormittag. Am Nachmittag scheint wieder größtenteils neben harmlosen Wolken die Sonne. Es ist allerdings recht windig und der kühlste Tag der nächsten Zeit mit 16 bis 19 Grad. In den kommenden Tagen ist es dann nur noch sonnig, der Wind verschwindet und die Temperaturen steigen deutlich an. Morgen sind es um und über 20, am Wochenende um und über 25 Grad.
4: Dankeschön, Kai.
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4: Ja, wir gucken auf die Straßen und sehen, ja, momentan müsstet ihr gut durchkommen. Wir haben ja ein paar Verzögerungen, aber nichts Außergewöhnliches. Wir haben Blitzer, Kürnach, Prosselsheimer Straße, nicht zu schnell fahren, Würzburg-Rotkreuzstraße und neuer Standort für den Blitzeranhänger in Schweinfurt, jetzt die Ernst-Sachs-Straße.
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4: Mit Frank Beil. Ich wünsche einen schönen Donnerstag.

0: Tu es nochmal. Einmal 2000er und zurück mit Britney Spears hier bei Radio Gong. Eurem Heimvorteil, wir spielen nicht nur, was ihr hören wollt, wir sagen euch auch, was abgeht in eurer Heimat. Und ja, da trifft sich heute die Bundespolitik. Mal nicht im feinen Berlin, sondern die Bundespolitik zu Gast hier bei uns in der Region. Die Agrarminister von Bund und Ländern treffen sich heute in Würzburg, um über die Zukunft der Landwirtschaft zu beraten. Was schätzt ihr, wie viele Bauernhöfe gibt es bei uns hier in der Region in Unterfranken? Ich habe mal nachgeguckt. 8000 sogenannter landwirtschaftlicher Betriebe gibt es hier bei uns in Unterfranken. Fast die Hälfte der Fläche hier bei uns in der Region ist bewirtschaftet. Aber den Bauern, den Landwirten, denen geht es nicht so gut. Deshalb sind heute rund um die Konferenz in der Schweinfurter Straße immer wieder Proteste geplant. Christian Heider, um was geht's den Bauern denn?
1: Ja, viele Landwirte haben das Gefühl, dass ihre Lage immer schwieriger wird. Sie klagen über hohe Kosten für Diesel, Energie und Dünger, während die Preise, die sie für ihre Produkte dann bekommen, oft nicht damit Schritt halten können. Dazu kam in diesem Jahr die Dürre, die bei vielen Betrieben die Erträge deutlich verringert hat. Ganz abgesehen vom Klimawandel im Allgemeinen, der es ja auch künftig nicht unbedingt leichter machen wird. Die Bauern, die wollen die Agrarminister deshalb auf ihre Probleme aufmerksam machen. Sie warnen vor einem Höfesterben und davor, dass Deutschland bei Lebensmitteln zunehmend von Importen abhängig werden könnte. Ihre Hauptforderung? Finanzielle Entlastung und Unterstützung und bessere Rahmenbedingungen im Allgemeinen, wie beispielsweise durch Bürokratieabbau.
0: Damit weiter Essen von hier bei uns auf den Tisch kommt, auch das habe ich mal geguckt. Also wir könnten uns autark versorgen mit Weizen, Zucker, Gemüse oder Spargel. Da wird genug hier in der Region davon angebaut. Da könnten wir uns autark versorgen. Bei Fleisch, Eiern oder Milch reicht die Produktion von hier dagegen unterm Strich nicht aus. Heute geht's in Würzburg über die größten Probleme der Landwirtschaft. Vor allem zwischen 9 und 14 Uhr wird es dazu immer wieder Demos geben. Rund um die Schweinfurter Straße zwischen 9 und 14 Uhr könnte es heute laut werden und dementsprechend auch zu Verkehrsbehinderungen kommen. Wir werden euch darüber natürlich auf dem Laufenden halten hier beim

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Auch die Nacht ist so langsam, aber sicher vorbei. 18 Minuten nach 7. Schnell aufstehen, die Zeit vergeht wie im Flug. Heute schon der 24. zum Glück noch September. In 3 Monaten aber ist schon wieder Weihnachten. Kann das sein? Oktober, November? Tatsächlich. Ich habe gehört, die Ersten können schon keine Lebkuchen mehr sehen, nachdem es sie schon seit Juli, August in den Supermärkten gibt. Seit ein paar Wochen gibt es auch schon Adventskalender für all die sich auf Weihnachten freuen wollen. Mir geht das alles viel zu schnell. Ich hänge noch immer so ein bisschen im Sommer. Und der kommt ja am Wochenende nochmal mit 25 Grad und Sonnenschein am Sonntag. Auch heute sonnig und zumindest 20 Grad. Allerdings her heute ein bisschen später, erst am Nachmittag. Ideales Wetter, um den Geburtstag zu feiern. Den Geburtstag von Andreas Goth aus Brixenstadt. Woher wir das wissen? Andreas zum 30. von deiner Family. Alles Gute. Grüße auch an den Louis Paul zum 16. Bleib ein Original, bleib so wie du bist. Jason, deine Nichte, deine Großeltern, alle wünschen dir einen wunderbaren Tag. Grüße auch an die Hanna Stieber aus Würzburg zum 24. Viel Spaß bei deiner neuen Arbeitsstelle als Leitung einer Kindertagesstätte. Wichtiger Job, Hanna. Die heute einen schönen Geburtstag. Und unser Geburtstagskind des Tages, das ist der Hahn oder das Hähnchen im Korb, schreiben deine Kolleginnen. Simon Geiter aus Klein-Rinderfeld wird heute 26 und deine Lieblingskollegen aus dem Kindergarten wünschen dir, dem Hähnchen im Korb, alles Gute heute zum 26. Du bist unser Geburtstagskind des Tages. Viel Spaß mit einem der Gutscheine für einen der DM-Märkte. Happy Birthday, Simon und alle anderen, die heute feiern. An diesem

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0: Schönen guten Morgen. Hier ist Radio Gong, es ist kurz nach 7:30.
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2: Ich bin Christian Heider. Guten Morgen. Rund um die Agrarministerkonferenz in Würzburg wollen Landwirte aus ganz Unterfranken heute protestieren. Zu den Aktionen und einer Kundgebung rufen unter anderem Landwirtschaft verbindet Bayern und der Bauernverband auf. Erwartet werden mehrere hundert Teilnehmer. Die Landwirte fordern niedrigere Produktionskosten, weniger Bürokratie und höhere EU-Subventionen. Sie warnen außerdem, ohne wirtschaftlich tragfähige Höfe sei die Versorgung mit regionalen Lebensmitteln gefährdet. Bei der Kundgebung spricht auch die Präsidentin des Fränkischen Weinbauverbands Barbara Becker. Vor allem Fans der Würzburg Baskets fiebern diesem Tag entgegen. Aber auch die Stadt Würzburg erhofft sich viel von der geplanten Multifunktionsarena. Der Stadtrat soll heute über den Bauantrag abstimmen. Das wäre die finale Entscheidung für das Großprojekt der Zukunftsstiftung Würzburg, in die auch die Stadt eine große Millionensumme stecken wird. Die Baugenehmigung sieht zudem viele Ausnahmen vom Bebauungsplan vor. Vor allem rund um das Verkehrskonzept gibt es immer wieder Diskussionen. Kritiker der Arena fürchten ein Verkehrschaos bei Veranstaltungen. Mehr Heimat im Weinglas. Für die Vermarktung von Frankenwein steht auch im kommenden Jahr wieder rund 1 Million Euro aus dem Bayerischen Weinfonds bereit. Mit dem Geld sollen Werbe- und Marketingmaßnahmen für regionale Weine unterstützt werden. Das kommt zur richtigen Zeit. Der Marktanteil des Frankenweins in Bayern liegt laut Weinbauverband nur bei rund 14%. Gleichzeitig stammen 6 von 10 verkauften Weinflaschen aus dem Ausland. Zum ersten Mal haben die Chefs führender KI-Unternehmen vor dem UN-Sicherheitsrat gesprochen. Anthropic-Chef Amodei bezeichnete KI als größte Sicherheitsherausforderung der Welt. Hintergrund ist eine Hacking-Attacke. Eine Software von OpenAI war zuletzt auf eigene Faust in die Systeme einer anderen Firma eingedrungen. Die großen KI-Firmen wollen die Entwicklung der Technologie deshalb verlangsamen.
0: Wir werden euch darüber weiter auf dem Laufenden halten.
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0: Gestern war es kalt, gestern Nacht zumindest. Heute 12 Grad, wobei so richtig warm fühlt sich das auch nicht an. Fühlt sich nicht so schön an wie gestern in der Sonne. Kai, wie groß sind heute die Temperaturunterschiede zwischen Tag und Nacht, zwischen Sonne und Schatten?
3: Heute haben wir vorübergehend mal nicht so viel Sonne. Die kommt aber schon im Laufe des Vormittags zurück, wird aber nicht so sein wie gestern, weil wir vor allen Dingen diesen kräftigen Nordwestwind haben. Dadurch sind die Unterschiede zwischen Sonne und Schatten nicht so groß, weil es einfach windig ist. Die Temperaturen erreichen 16 bis 19 Grad. Geschützt in der Sonne ohne Wind fühlt sich's wie 20 bis 25 Grad an. Mit Wolken und Wind allerdings wie um die 15 Grad maximal. Anfangs gibt es ganz vereinzelt Richtung Rhön und Haßberge mal einen Schauer. In den kommenden Tagen scheint nur noch die Sonne und es wird wärmer.
0: Dankeschön, Kai.
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0: Ja, viel Verkehr auf den Straßen heute Morgen, vor allem auf den Pendlerstrecken zwischen Marke-Zöchheim und Zell auf der B27 bei Zöchheim-Würzburg. Hier verliert ihr bis zu 13 Minuten heute Morgen. Geblitzt wird Brosselsheimer Straße in Könnach, Rotkreuzstraße in Würzburg und Schweinfurt. Neuer Standort für den Blitzeranhänger, die Ernst-Sachs-Straße.
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0: Mit Frank Beil. Ich wünsche einen schönen Donnerstag. 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

0: Einen schönen Donnerstagmorgen, 20 Minuten vor 8. Hier ist Radio Gong. Wir sagen euch, was abgeht in eurer Heimat. Und es gibt tatsächlich hier bei uns noch Läden in der Innenstadt, da stehen die Menschen Schlange. Und ich rede jetzt nicht von Apple Stores, wo am Wochenende tatsächlich viele auf das neue iPhone 18 gewartet haben. Ich rede zum Beispiel vom Kartenkumpel in Schweinfurt. Regelmäßig sieht man hier schon morgens in der Schweinfurter Spitalstraße Menschen Schlange stehen. Vor einem Pokémon-Store. Kevin hat uns erzählt, warum gerade so ein Riesenhype auf die Pokémon-Sammelkarten sind.
1: Pokémon feiert dieses Jahr das 30-jährige Jubiläum. Und letzte Woche am Mittwoch gab es das Release vom 30-jährigen Jubiläumsset. Da gibt es dann verschiedene Produkte und das ist immer so das Highlight. Das erscheint alle 5 Jahre im Endeffekt. Und das ist so aktuelles Pokémon seit Corona sehr, sehr im Hype. Und das ist einfach auch der Grund, warum sich die Leute auch schon zum Teil um 7, 7.30 Uhr anstellen.
0: Kevin von Kartenkumpel kann sich über Kundschaft nicht beklagen. Aktuell ein wahrer Hype entstanden zum 30. Jubiläum von Pokémon. Da gibt es immer wieder limitierte Sammelkarten, die dann auf eine riesen Nachfrage treffen und auch eine ganz gute Geldanlage sind. Zumindest einige Sammelkarten haben einen unschätzbaren Wert.
1: Die teuerste, die in den letzten Wochen verkauft worden ist, war tatsächlich über 6.000 Euro. Da war es eine Goldstar Glurak in einer PSA 4. Das ist jetzt keine gute Bewertung. Die Karte ist aber tatsächlich sehr selten im Umlauf und im guten Zustand noch seltener, wegen sie auch sehr, sehr teuer ist. Also da reden wir im perfekten Zustand von 1 Million ungefähr.
0: Was? Ich verkaufe all meine Aktien. Der Hype um Pokémon-Sammelkarten ist in der Region angekommen, hat zumindest dafür gesorgt, dass es wieder Läden in der Innenstadt gibt, wo Leute Schlange stehen, schon morgens um 7. Wir geben Bescheid, wann wieder eine Ladung reinkommt beim Kartenkumpel. In der Zwischenzeit könnt ihr ein Display zum 30. Pokémon-Jubiläum im Wert von über 300 Euro gewinnen. Einfach den Wert der Karte schätzen, die wir auf Instagram gepostet haben. Da haben wir eine Pokémon-Karte. Die Schätzungen reichen momentan von 2,50 Euro bis 3 Millionen. Wer am nächsten rankommt, bekommt das Jubiläumsdisplay vom Kartenkumpel. Guckt euch das mal an, schätzt euch mal, was diese einzelne Karte wert ist.

Der Anfang vom Ende. Ich hoffe, der Anfang. Einen schönen Donnerstagmorgen. Heute der 24. September. Der Tag, der die Wende bringen soll. 86 Tage nach der WM-Plamage. 86 Tage nach dem Länderspiel, nach dem Ausscheiden bei dieser Fußball-Weltmeisterschaft. Heute das erste Länderspiel mit dem neuen Trainer, dem Messias Jürgen Klopp. Steht ja für Aufbruch, Zusammenhalt und Zuversicht und sein Ziel, alle 83 Millionen Deutschen heute Abend mitnehmen, ein neues Wir-Gefühl schaffen. Klopp findet dabei immer wieder die richtigen emotionalen Worte, die wir uns vielleicht manchmal auch von unserem Bundeskanzler wünschen würden. Was hat er gesagt? Ich gehe für die Jungs durchs Feuer. Wenn die Jungs alles geben, bin ich für die verantwortlich, ohne Wenn und Aber. Vielleicht überträgt sich ja der Kloppo-Hype auf unser Land, wo momentan alles sich irgendwie ein bisschen schwer anfühlt. Von Politik über Wirtschaft bis hin zu Spritpreisen, innere Sicherheit. Sogar die Nationalmannschaft hat zuletzt ja keine Freude gemacht. Vielleicht ändert sich das heute Abend mit dem Spiel gegen Holland. Mit dabei unser Local aus Frammersbach, Lennart Karl. Heute Abend auch mit den letzten Trikots von Adidas. Da endet ja das Sponsoring zum Ende des Jahres. Das letzte Nationalmannschaftstrikot schwarz mit vertikal goldenen Linien. Ach ja, und das Basecap von Bundestrainer Jürgen Klopp will Adidas jetzt auch in Serie produzieren. Das Basecap mit der Aufschrift einer von 83 Millionen. Na, hoffentlich kloppt's heute Abend um 20.45 Uhr gegen Holland. Eins von insgesamt 6 Länderspielen, die jetzt in den nächsten Monaten anstehen. RTL überträgt heute Abend um 20.45 Uhr. Wir sind gespannt, ob das die Wende bringt im Fußball. Und auch für unser Land.

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1: Wow!
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3: Ich bin Julia Wasilkow. Guten Morgen. Der Führerschein kostet inzwischen oft mehrere tausend Euro und soll endlich günstiger werden. Darüber berät heute der Bundestag. Geplant sind mehr digitaler Theorieunterricht und weniger Bürokratie für Fahrschulen. So sollen Fahrschüler künftig weniger Geld für ihre Ausbildung ausgeben. Die Reform könnte im Juli kommenden Jahres in Kraft treten. Die Chefs der großen US-KI-Konzerne haben vor dem UN-Sicherheitsrat vor den Gefahren ihrer eigenen Technologie gewarnt. OpenAI-Chef Altman hat gesagt, es sei extreme Vorsicht geboten. Er sehe die Gefahr, dass die Kontrolle über künstliche Intelligenz verloren gehen könnte und zu viel Macht in zu wenigen Händen liegt. Nach wochenlanger Flucht ist der deutsche Millionenbetrüger Hendrik Holt in Dubai gefasst worden. Der 36-Jährige hatte ausländischen Energiekonzernen Windparks verkauft, die es gar nicht gab. Dafür wurde er zu fast 9 Jahren Haft verurteilt. Ende August kehrte er von einem genehmigten Ausgang aus einem Berliner Gefängnis nicht zurück. Jetzt soll er nach Deutschland ausgeliefert werden. Rund 3 Monate nach dem blamablen WM-Aus startet die Fußballnationalmannschaft in eine neue Ära. Unter dem neuen Bundestrainer Jürgen Klopp. In der Nations League geht es am Abend zum Auftakt in Amsterdam gegen die Niederlande. Thomas Bremser.
4: Über die Aufstellung wollte ein gut gelaunter Klopp am Vorabend nichts verraten. Sicher ist, dass Marc-André Ter Stegen im Tor stehen wird. Kapitän Joshua Kimmich rückt vor ins Mittelfeld. Auch die Niederlande knabbern noch am frühen WM-Aus mit neuem Trainer.
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5: Traktoren statt nur Politik. Zur Agrarministerkonferenz in Würzburg werden heute auch zahlreiche Landwirte erwartet. Mit Protesten und einer Kundgebung wollen sie auf die Probleme der Branche aufmerksam machen. Gefordert werden bessere Rahmenbedingungen, weniger Bürokratie und geringere Produktionskosten. Außerdem wünschen sich die Landwirte mehr Unterstützung aus Brüssel. Die Veranstalter rechnen mit mehreren 100 Teilnehmern. In Würzburg sind die gelben Säcke knapp. Es können derzeit keine neuen Rollen ausgegeben werden, teilt die Stadt mit. Die zuständige Firma kann wegen eines deutlich höheren Bedarfs in den ersten 9 Monaten des Jahres aktuell keine Säcke mehr liefern. Übergangsweise dürfen die Bürgerinnen und Bürger am Abholtag neutrale Säcke bereitstellen. Ab Mitte Oktober sollen gelbe Säcke wieder an den üblichen Ausgabestellen erhältlich sein.
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6: Ja, irgendwie fehlt die Sonne heute, Kai.
7: Es gibt vorübergehend eine Sonnendelle. Heute sind es 5 bis 7 Stunden Sonnenschein. Von morgen an wieder 11 bis 12, also Höchstzahl dessen, was möglich ist. Der heutige Tag startet erst einmal mit vielen Wolken. Es gibt Richtung Rhön und Hasberger vorübergehend ganz leichtes Schauerrisiko. Später ist es wieder vorbei und die Sonne setzt sich vor allen Dingen durch. Unangenehm ist der Nordwestwind, der lässt uns die 16 bis 19 Grad kälter vorkommen. In den kommenden Tagen verschwindet der Wind, die Sonne wird bleiben und die Temperaturen steigen deutlich an und erreichen am Wochenende um die 25 Grad.
6: Wow, danke Kai.
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6: Ja, lieber Autofahrer, Geduld, vor allem auf den üblichen Pendlerstrecken, am meisten los zwischen Marke Zürchheim und Zell und auch auf der B27 von Pfad Zürchheim Richtung Würzburg. Zeitverlust bis zu 17 Minuten heute Morgen auf den Pendlerstrecken. Ansonsten wird geblitzt. Kürnach stehen Sie in der Brosselsheimer Straße, Rotkreuzstraße in Würzburg und neuer Standort für den Blitzanhänger in Schweinfurt, die Ernst-Sachs-Straße. Hier bitte nicht zu schnell fahren.
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6: Mit Frank Beil. Einen schönen Donnerstag.

0: Einen schönen Donnerstagmorgen hier bei Radio Gong, eurem Heimvorteil. Und was bedeutet euch eigentlich die Heimat? Was ist euch eure Heimat wert? Eine alte Dame will ihrer Heimatgemeinde tatsächlich 100.000 Euro spenden. Das Geld soll Kindern, Jugendlichen, aber auch Senioren zugutekommen und im Ort sichtbar sein.
1: Ja, obwohl ich schon 62 Jahre in Amerika lebe, fühle ich mich bei jedem Deutschlandbesuch immer noch in Teilheim zu Hause. Vor allen Dingen auch, weil ich dort liebe Menschen habe. Ich wollte einfach mit meiner Spende der Gemeinde etwas Gutes tun und somit meine Heimatverbundenheit zeigen.
0: Das ist sie. Ingrid Kischkel, gebürtige Teilheimerin, wird im Oktober 80 Jahre alt, wohnt mittlerweile in den USA, möchte aber ihrer Heimat was zurückgeben. Auch eine schöne Geschichte aus Polen. Da hat ein Mann 11.218 Flaschen und Dosen gesammelt für lokale Projekte. Problem war nur, dass er alle 11.000 Pfandflaschen auf einmal abgegeben hat. 10 Stunden soll das wohl gedauert haben. Ich glaube, so einen möchte man im Supermarkt nicht vor sich haben. Aber Leute, Spenden sammeln für Vereinsprojekte, für den Ort, geht auch einfacher. 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Why don't you stay?
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0: Jetzt schnell bewerben und Spenden für den Verein, für den Ort sammeln. Und ich habe gelesen, Spenden macht glücklich. Und das ist wissenschaftlich bewiesen. Das Gehirn schüttet beim Helfen positive Botenstoffe

0: schönen guten Morgen hier bei Radio Gong, eurem Heimvorteil. Die Zeit rennt schon wieder 17 Minuten nach 8, damit ihr heute mitreden könnt. Wir gucken mal auf die Themen des Tages.
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2: Hier bei uns in Würzburg spricht man über die erste KI-generierte Bilderausstellung. Sie zeigt aktuell Porträts von Würzburger Wissenschaftspionierinnen, die bisher in den Geschichtsbüchern zu kurz kamen. Eine Wissenschaftsfotografin hat dafür nämlich wissenschaftliche Werke untersucht und die Infos zusammengesammelt und dadurch ein KI-Porträt von ihnen generiert. Beispielsweise das von Barbara Thein, die erste nachweisliche Studentin der Uni Würzburg, und auch 15 weitere Porträts. Wie gut die KI als Porträtkünstler funktioniert, könnt ihr euch noch bis Ende Oktober kostenlos am Wittelsbacher Platz anschauen. Von der Uni Würzburg, Chiara Köhnlein.
3: Bei uns im schönen Weinlandkreis Kitzingen gibt es jetzt Wein nicht nur in der Flasche, sondern auch in der Dose. Richtig gehört. Das Weingut Ottenbreit in Obernbreit wird ab jetzt nicht nur bis zu 80.000 Flaschen Frankenwein abfüllen, sondern eben auch in 5.000 Dosen. Diese Idee kam aus Dänemark. Jetzt darf nämlich ein Weißburgunder aus Obernbreit sich freuen. Aus dem Holzfass geht es jetzt in die Dosenhülle. Der abgefüllte Schoppen, also ein Viertel Liter, kostet rund 5 Euro, denn die Abfüllung ist aufwendiger und dreimal so teuer wie die normale Flaschenabfüllung. Gedacht sind diese Weindosen auch für den Festivaleinsatz oder für entspannte Weinbergswanderungen. Haltbar sind sie mit dem metallischen Gewand mindestens 2 Jahre. Ein guter Grund also, die neue Variante zeitnah zu genießen. Aus Obernbreit, Alex Mader.
4: Hier im Landkreis Main-Spessart spricht man noch immer über den größten Kloß der Welt aus Wombach. Der hat es jetzt mittlerweile ins Guinness-Buch der Rekorde geschafft mit sage und schreibe 464,8 Kilogramm. Und das soll jetzt auch jeder sehen, der nach Wombach reinfährt. Klaus Roth.
5: Wenn wir jetzt schon Weltrekorddorf sind, dann sollte man es doch auch sehen, wenn man nach Wombach fährt. Und genau deshalb bekommen wir jetzt unser Dorfschild und darunter das Weltrekordschild. Es erinnert an den Weltrekord, aber eigentlich genauso an unser großes Dorffest und an das, was wir damals alle zusammen in Wombach auf die Beine gestellt haben.
4: Ohne Kloß im Hals, aber gerne mit einem auf dem Teller. Christian Haider.
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0: Einen schönen Donnerstag. Es ist kurz nach 8:30.
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2: Ich bin Christian Haider. Guten Morgen. Zur Agrarministerkonferenz in Würzburg treffen heute auch die Agrarministerinnen und Minister von Bund und Ländern ein. Sie beraten unter anderem über künftige Regeln für den Einsatz von Dünger. Umstritten ist die geplante Abschaffung der sogenannten roten Gebiete mit hoher Nitratbelastung. Umweltverbände kritisieren, der Schutz von Böden und Trinkwasser komme zu kurz. Begleitet wird die Konferenz heute von Protesten des Bayerischen Bauernverbands. Daher kann es am Vormittag im Bereich der Schweinfurter Straße auch zu Verkehrsbehinderungen kommen. Im Würzburger Stadtrat fällt heute die Entscheidung über die Multifunktionsarena. Die Räte stimmen über die Baugenehmigung für das Millionenprojekt zwischen dem Hotelturm und den Bahngleisen ab. Zur Vorlage gehören auch mehrere Ausnahmen vom Bebauungsplan, etwa bei Baugrenzen, Abstandsflächen und Lärmschutz. Außerdem soll das Verkehrskonzept mit rund 500 Parkplätzen an der Arena und weiteren Stellplätzen im Umfeld beschlossen werden. Wenn alles wie geplant läuft, könnte der Bau im nächsten Jahr beginnen. Die Eröffnung ist dann für Ende 2029 vorgesehen. Der Unterhalt und Betrieb von Frei- und Hallenbädern ist teuer. Gleichzeitig sind sie ein wichtiger Baustein, damit Kinder schwimmen lernen und Erwachsene Sport treiben können. Deswegen unterstützt der Bund die Sanierungen. Aktuell dürfen sich mehrere Gemeinden in der Region über Fördergelder freuen. Dettelbach und Knetzgau bekommen zum Beispiel 720.000 Euro für die Sanierung ihrer Hallenbäder. Ebenfalls 720.000 Euro gehen nach Veitshöchheim. Hier ist eine Erneuerung des Kinderbeckens im Geisbergbad geplant. Der Bundestag befasst sich heute mit einem neuen Vorstoß zum Thema Organspenden. Eine Gruppe aus verschiedenen Fraktionen bringt einen neuen Entwurf zur Einführung einer Widerspruchsregelung ein. Heißt, jeder Erwachsene, der nicht explizit Nein sagt, gilt nach seinem Tod automatisch als Spender.
0: Wir werden euch darüber weiter auf dem Laufenden halten. Hier beim Heimvorteil.
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0: So, gestern war es so schön sonnig, heute ein paar Wolken unterwegs. Ich frage mal nach, wie wird das Wochenende, Kai? Immerhin schon Donnerstag, hält das sonnige Wetter von gestern auch am Wochenende?
3: Heute bekommt das sonnige Wetter mal eine kurze Delle, zumindest mal am Vormittag. Am Nachmittag scheint wieder größtenteils neben harmlosen Wolken die Sonne. Es ist allerdings recht windig und der kühlste Tag der nächsten Zeit mit 16 bis 19 Grad. In den kommenden Tagen ist es dann nur noch sonnig, der Wind verschwindet und die Temperaturen steigen deutlich an. Morgen sind es um und über 20, am Wochenende um und über 25 Grad.
0: Wow, danke Kai.
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0: Ja, erstmal die gute Nachricht für alle, die zwischen Schweinfurt und Würzburg mit dem Zug pendeln. Das Stellwerk ist wieder repariert. Es fuhren ja keine Züge. Jetzt läuft wieder alles nach, in Anführungszeichen, Plan zwischen Würzburg und Schweinfurt bei der Bahn. Hier im Berufsverkehr hat sich's auch ein bisschen entspannt. Wir sehen noch Verzögerungen von maximal 6 Minuten. Also der allmorgendliche Wahnsinn, nichts Außergewöhnliches. Der Verkehr nimmt langsam ab in der Innenstadt und auf den Pendlerstrecken. Nicht zu schnell fahren, geblitzt wird aber. Neuer Blitzer in Schweinfurt-Ernst-Sachs-Straße, der Blitzeranhänger. Außerdem jetzt neu mit dabei Körnach-Prosselsheimer Straße, Rotkreuz-Straße und Kitzingen-Kaltensondheimer Straße.
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0: Mit Frank Beil. Ich wünsche einen schönen Donnerstag.

0: 8.42 Uhr. 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Wir haben die Woche fast geschafft. Wobei es gibt immer mehr, die Donnerstag sich schon ins Wochenende verabschieden. Deshalb der Name Vize-Freitag für den Donnerstag. Wir gehen aber stark Richtung Wochenende und viele freuen sich schon aufs Wochenende, aufs Weggehen, auf ein bisschen Sport treiben oder einfach nur auf der Couch sitzen. Und genau für die Couch-Potatoes, gibt es jetzt auch mal einen Wettkampf. Kein Ultramarathon, eher einen Sitzmarathon. Die erste Sofa-Challenge der Region. In Neubrunn bei Spitzhüssel, Sebastian Spitzhüssel, wie dürfen wir uns das vorstellen, eine Sofa-Challenge?
1: Die Challenge an sich ist eigentlich ganz simpel. Wer am längsten auf dem Sofa sitzen bleibt, der gewinnt am Ende des Tages oder am Ende der Nacht. Es können maximal 18 Personen teilnehmen. Wir haben 6 Sofas in der Ausstellung, das heißt 3 Personen pro Sofa. Es gibt ganz, ganz klare Regeln, was man darf und was man nicht darf. Wir sind natürlich auch die ganze Zeit vor Ort, berichten darüber und gucken uns das auch ganz genau an. Und am Ende des Tages gibt es einen glücklichen Gewinner oder eine glückliche Gewinnerin und die darf dann mit dem Sofa nach Hause gehen.
0: Top, die Wette gilt. Überlegt mal, wie lang war eure längste Zeit auf dem Sofa? Gut, zur Corona-Zeit war das schon mal ein paar Tage. Sonntag haben die Verkaufsoffen in Neubrunn. Da kann man sich schon mal ein Sofa aussuchen, sich bewerben und es dann am 8. Oktober. 8. Oktober, vielleicht wird das irgendwann mal olympische Disziplin. 8. Oktober, das um die Wette sitzen bei Spitzhüttl. Bin gespannt, wie lange das dauert, die erste Sofa-Challenge. Wir hatten ja in Würzburg mal den Weltrekord im Dauerkino gucken. Timothy Weber, das ist lange her, 2003 im Cinemax, exakt 70 Stunden und eine Minute ununterbrochen vor der Leinwand hat er 33 Spielfilme geguckt. Ich weiß noch, wir wollten fertig werden und er noch einen Film und noch einen Film. Mal sehen, was die Sofa-Challenge am 8. Oktober bringt. Ansonsten am Wochenende auch das erste Kuhfladen-Roulette beim Hoffest in Etleben. Da haben wir gestern schon drüber gesprochen. Ansonsten stehen wir vor einem Wochenende voller Flohmärkte. Ob Adalbero-Flohmarkt oder Momatrik Kunst- und Handwerkermarkt am Mainufer in Würzburg oder in Schweinfurt. Ab morgen 2 Tage Gaming Days in der Stadtgalerie, wo man die neuesten Games gratis zocken kann, darunter das FC 27 von EA Sports, was ja morgen rauskommt. Alle Tipps fürs Wochenende schon mal zum Planen auf radiogong.com. Da erfährt man auch vom ersten Heimspiel der Baskets morgen in die Saison bis hin zur Kino-Weltpremiere in Schweinfurt inklusive roter Teppich. Plant schon mal euer Wochenende. Gibt doch nichts Schöneres als das Wochenende jetzt schon am Donnerstag zu planen. Einen schönen Donnerstag. Heute ist der 24. September.

freut sich schon auf heute Abend. Jennifer Lopez hier auf Radio Gong. Das war's vom Aufstehen. Ich hoffe, wir haben alle wach bekommen. Wir sind wirklich gespannt auf heute Abend, ob wirklich ein Ruck durchs Land geht. Ein neuer Spirit. 20.45 Uhr heute Abend das erste Länderspiel mit dem neuen Bundestrainer. Die Erwartungen sind sehr, sehr hoch. 86 Tage nach der WM-Pleite. Heute das erste Fußball-Länderspiel mit dem neuen Trainer, mit dem neuen Messias Jürgen Klopp. Vielleicht spielt auch Lennart Karl aus Frammersbach heute Abend. Er ist zumindest in einem der Kater von Klopp mit dabei. Heute Abend 20.45 Uhr das Länderspiel der Nations League gegen Holland. RTL überträgt um 20.45 Uhr. Und schon mal Save the Date ist das erste von insgesamt 6 Länderspielen, die jetzt anstellen. Am 27. geht es ja schon weiter gegen Griechenland. 1. Oktober dann Deutschland-Serbien. 4. Oktober Griechenland-Deutschland. 13. November Serbien-Deutschland und 16. November nochmal Deutschland, die Niederlande. Also es geht langsam wieder los mit dem Fußballfieber. Hoffentlich gibt es diesmal was zu feiern. Was sonst noch zu feiern und zu erleben gibt, dazu gleich mehr von Regine Krieger ab 9. Und wir hören uns morgen wieder, alter Frische. Einen schönen Donnerstag noch.

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2: Ich bin Julia Wasilkow. Guten Morgen. Drei US-Medien dürfen vorerst wieder aus dem Weißen Haus berichten. Ein Bundesrichter hat den Ausschluss durch US-Präsident Trump aufgehoben. Betroffen sind die Sender CNN, MS Now sowie das Nachrichtenportal Politico. Trump wirft ihnen vor, Falschnachrichten zu verbreiten. Die Medien hatten gegen ihren Ausschluss geklagt und sehen ihre Pressefreiheit verletzt. Drohnenalarm, den hat es am Abend am Hauptstadtflughafen BER gegeben. Der Flugverkehr ist daraufhin eingestellt worden. Claudia Wächter.
3: An keinem anderen Airport in Deutschland sind im ersten Halbjahr so viele Drohnen gesichtet worden wie am Hauptstadtflughafen BER. Vor allem im Vergleich zum Vorjahr gab es fast schon einen regelrechten Drohnenboom.
2: Im Bundestag startet heute ein neuer Versuch, die Organspende zu regeln. Eine fraktionsübergreifende Abgeordnetengruppe will erreichen, dass jeder automatisch Organspender wird. Bisher ist eine ausdrückliche Zustimmung nötig. Die Chefs der großen US-KI-Konzerne haben vor dem UN-Sicherheitsrat vor den Gefahren ihrer eigenen Technologie gewarnt. OpenAI-Chef Altman hat gesagt, es sei extreme Vorsicht geboten. Er sehe die Gefahr, dass die Kontrolle über künstliche Intelligenz verloren gehen könnte und zu viel Macht in zu wenigen Händen liegt.
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4: Seit gestern ist die B27-Abfahrt an der Veitshöchheimer Straße in Würzburg gesperrt. Für den einpendelnden Verkehr sorgt das für Stau. Auf der B27 müssen Autofahrer mit längeren Wartezeiten rechnen. Gestern Morgen kam es auch zu einer Überlastung der Strecken im Stadtteil Grombühl. Die Polizei empfiehlt, dem stadteinwärtigen Verkehr an der gesperrten Abfahrt weiterzufahren und die nächste Abfahrt in die Rotkreuzstraße zu nehmen. Dort wurde extra eine Einbahnregelung aufgehoben. Die Abfahrtssperrung gilt bis einschließlich morgen. Frankenwein sucht mehr Aufmerksamkeit. Damit die regionalen Tropfen häufiger gekauft werden, fördert der Bayerische Weinfonds auch künftig das Weinmarketing. Rund 1 Million Euro stehen dafür jedes Jahr zur Verfügung. Unterstützt werden Werbe- und Absatzmaßnahmen für Frankenwein und die Weine vom Bayerischen Bodensee. Die Förderung soll helfen, die Sichtbarkeit der heimischen Weine zu steigern.
5: Soweit die News. Dankeschön, Christian Heider, dafür. 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
5: Das ist anfangs tatsächlich heute wolkig und es war auch recht kühl, aber dann dreht die Sonne alles ins Freundliche, ins Positive, denn ab dem späteren Nachmittag herrscht wieder strahlender Sonnenschein. Wir müssen nur abwarten, geduldig sein, dann auch bei bis zu 19 Grad wieder. Von morgen bis übers Wochenende hinaus dann Altweibersommerwetter mit mehr Sonne als Wolken, das Ganze bei gut 25 Grad.
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5: Servus auf die Straßen. Wir haben aktuell heute wegen der Agrarministerkonferenz bei uns in Würzburg die rechte Spur in der Schweinfurter Straße Würzburg-Stadt auswärts gesperrt. Hier kann es bis 14 Uhr immer wieder zu Behinderungen kommen wegen Demos, die möglich sind und eben der Konferenz an sich. Geblitzt wird auch Kürnach-Brösselsheimer Straße, Würzburg-Rot-Kreuzstraße stadteinwärts und Kitzingen in der Kaltensontheimer Straße. Gute Fahrt!
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5: Einen schönen Donnerstagmorgen wünsche ich euch.

0: Taylor Swift zum Start rein in den Donnerstagvormittag auf Gong.
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2: Ja, heute heißt Dirndl und Lederhosen aus dem Schrank holen und ab auf die Bowlingbahn mit euch. Denn im Bowlingcenter Heuchelhof könnt ihr euch heute eine Hüttengaudi machen. Das etwas andere Bowling-Erlebnis inklusive Abrischi-Hits und sogar Hütten-Specials. Der ein oder andere Abrischi-Hit wird aber bestimmt auch heute in der Wanne mitgegrölt. Da steht heute nämlich wieder der Karaoke-Abend an. Und das Kino, das serviert euch direkt 5 neue Filme am Tag der Kinostarts. Darunter beispielsweise der neue Kinofilm mit Bibi Blocksberg.
3: Ene, mene, mei, flieg los, Kartoffelbrei.
2: Und auch Avenger-Nachschub bekommen wir. Ab heute läuft nämlich der neue Avengers Endgame Extended.
4: 6 Steine, 3 Teams, 1 Versuch. Avengers!
2: Läuft heute um 19.30 Uhr im Cineworld in Dettelbach.
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1: Ich bin Christian Haider. Guten Morgen. Wenn die Agrarminister nach Würzburg kommen, wollen auch die Landwirte gehört werden. Rund um die Agrarministerkonferenz sind heute Proteste und eine Kundgebung geplant. Erwartet werden mehrere hunderte Landwirte. Sie fordern weniger Bürokratie, niedrigere Produktionskosten und mehr Unterstützung durch EU-Subventionen. Die Verbände warnen, ohne tragfähige Höfe sei langfristig auch die Versorgung mit regionalen Lebensmitteln gefährdet. Durch die Demo kann es am Vormittag auch zu Behinderungen im Bereich der Schweinfurter Straße kommen. Nach Jahren der Diskussion könnte die neue Multifunktionsarena in Würzburg jetzt die nächste große Hürde nehmen. Heute entscheidet der Stadtrat über die Baugenehmigung für die geplante Arena in der Schweinfurter Straße. Vorgesehen sind dabei auch mehrere Befreiungen vom Bebauungsplan, unter anderem bei Baugrenzen, Abstandsflächen und Lärmschutz. Gleichzeitig soll das Verkehrskonzept verabschiedet werden. Die Arena soll einmal Platz für rund 7000 Besucher bieten. Läuft alles nach Plan, könnten die Bauarbeiten im kommenden Jahr starten. Erst die Alternativen, dann die Einschränkungen. Mit dieser Forderung reagiert die Wirtschaft auf den Mobilitätsplan 2040 der Stadt Würzburg. Dieser Plan soll die Weichen für den Verkehr der kommenden Jahre stellen. Die IHK begrüßt das grundsätzlich. Bevor aber Parkplätze oder Fahrspuren wegfallen, müssten attraktive Alternativen wie zum Beispiel Park-and-Ride-Angebote und ein stärkerer Nahverkehr bereitstehen. Wichtig sei außerdem, dass die Erreichbarkeit für Pendler, Kunden und Lieferverkehre erhalten bleibt. Die deutsche Fußballnationalmannschaft hat heute ihr erstes Spiel unter Jürgen Klopp als Bundestrainer. Um 20.45 Uhr steht in der Nations League das Gruppenspiel gegen die Niederlande an. Bei der Partie in Amsterdam steht auch der Frammersbacher Lennart Kahl nach seiner Verletzungspause im Kader der Nationalelf.
2: Soweit die News. Danke Christian Haider, für euch zum Nachlesen auf radiogong.com und in der Gong-App.
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2: Das ist anfangs wolkig, dann aber immer freundlicher heute und die Sonne kommt tatsächlich nochmal strahlend zum Vorschein, dann am späteren Nachmittag bei bis zu 19 Grad. Und von morgen an dann einfach Altweibersommerwetter bei uns, mit mehr Sonne als Wolken, das Ganze bei gut 25 Grad.
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2: Servus auf die Straße. In Würzburg, Schweinfurter Straße. In diesem Bereich heute immer wieder Stau wegen der Agrarministerkonferenz und den begleitenden Protesten. Die rechte Spur zusätzlich stadtauswärts gesperrt. Das Ganze heute bis 14 Uhr im Auge haben. Geblitzt wird auch, und zwar Groß-Langheim am Ortsausgang Richtung Kitzingen. Kitzingen außerdem noch in der kalten Sontheimer Straße. Zell der Blitzeranhänger vor sich in beiden Richtungen am Kloster Oberzell und Kürnach in der Prosselsheimer Straße. Gute Fahrt euch.
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2: Einen entspannten Donnerstagvormittag wünsche ich euch.

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3: Ich bin Julia Wasilkow. Der Führerschein kostet inzwischen oft mehrere tausend Euro und soll endlich günstiger werden. Darüber berät heute der Bundestag. Geplant sind mehr digitaler Theorieunterricht und weniger Bürokratie für Fahrschulen. So sollen Fahrschüler künftig weniger Geld für ihre Ausbildung ausgeben. Die Reform könnte im Juli kommenden Jahres in Kraft treten. US-Präsident Trump muss vorerst doch Journalistinnen und Journalisten von CNN, MS Now und Politico ins Weiße Haus lassen. Ein Bundesgericht hat den Ausschluss der drei Medien aufgehoben. Er sei verfassungswidrig, sagte der Richter. Für Trump ist das ein Rückschlag. Er hatte den Medienhäusern den Zugang verboten, weil sie, Zitat, Fiktion und Lügen verbreiten. In Australien hat sich ein KI-Agent von OpenAI unerlaubten Zugang zu einem Regierungsportal der Krankenversicherung verschafft. Die künstliche Intelligenz konnte dabei auch auf interne Dateien zugreifen. Persönliche Patientendaten sind nach bisherigen Erkenntnissen nicht betroffen. Die australische Regierung hat jetzt eine Untersuchung eingeleitet und verlangt Antworten von OpenAI. Rund drei Monate nach dem blamablen WM-Aus startet die Fußballnationalmannschaft in eine neue Ära. Unter dem neuen Bundestrainer Jürgen Klopp. In der Nations League geht es am Abend zum Auftakt gegen die Niederlande. Thomas Bremser.
4: Über die Aufstellung wollte ein gut gelaunter Klopp am Vorabend nichts verraten. Sicher ist, dass Marc-André Ter Stegen im Tor stehen wird. Kapitän Joshua Kimmich rückt vor ins Mittelfeld. Auch die Niederlande knabbern noch am frühen WM aus mit neuem Trainer.
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5: Die Wirtschaft unterstützt den Mobilitätsplan 2040 der Stadt Würzburg grundsätzlich. Die IHK fordert jedoch, erst müssen attraktive Alternativen geschaffen werden, bevor Parkplätze oder Fahrspuren wegfallen. Dazu zählen Park-and-Ride-Angebote und ein besserer Nahverkehr. Außerdem müsse die Stadt sicherstellen, dass Pendler, Kunden und Lieferverkehre weiterhin gut erreichbar bleiben. Rund 400 Kinderärztinnen und Kinderärzte treffen sich derzeit in Würzburg zum infektiologischen Intensivkurs der Deutschen Gesellschaft für pädiatrische Infektiologie. Es ist die größte Fortbildungstagung ihrer Art in Deutschland. Im Mittelpunkt stehen neue Wege bei der Behandlung von Infektionskrankheiten bei Kindern, der gezielte Einsatz von Antibiotika sowie die Auswirkungen von KI und Klimawandel auf die Medizin. Veranstaltungsort ist die Uni am Sandering.
6: Soweit die News. Danke Christian Heider. Zum Nachlesen jederzeit für euch auch auf radiogong.com und in der Gong-App.
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6: Hier und da hängen noch Wolken rum, aber es wird dann immer freundlicher. Am späteren Nachmittag wieder strahlender Sonnenschein heute bei uns bei bis zu 19 Grad. Und von morgen an dann sowieso. Altweibersommerwetter mit mehr Sonne als Wolken. Das Ganze bei gut 25 Grad dann.
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6: Servus auf die Straßen. Hallo liebe Autofahrer. Würzburg rund um die Schweinfutterstraße. Aktuell Stau wegen der Agrarministerkonferenz. Heute die rechte Fahrspur stadtauswärts gesperrt. Es laufen ja auch die begleitenden Proteste. Das Ganze bis 14 Uhr heute. Ein Nadelöhr. Besser umfahren. Dann haben wir auch noch in Zell, Kloster Oberzell, den Blitzeranhänger, der in beide Richtungen blitzt. Groß Langheim, Ortsausgang Richtung Kitzingen. In Groß Langheim der Blitzer und Schweinfurt in der Ernst-Sachs-Straße. Gute Fahrt.
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6: Servus.

0: Musik zum Anbeten hier auf Radio Gong, Bibi Rexha, New Religion für diesen Donnerstag. Schön, dass ihr dabei seid. Hier ist euer Heimvorteil. Wir sagen euch, was abgeht in eurer Heimat. Die Bundespolitik heute, mal nicht in Berlin, sondern zu Gast hier bei uns in der Region. Die Agrarminister von Bund und Ländern treffen sich in Würzburg, um über die Zukunft der Landwirtschaft zu beraten. Was schätzt ihr, wie viele Bauernhöfe gibt's bei uns? 8.000 sogenannte landwirtschaftliche Betriebe gibt es tatsächlich in Unterfranken. Fast die Hälfte der Fläche in der Region ist bewirtschaftet. Aber den Bauern hier bei uns geht's nicht gut. Deshalb sind heute auch rund um die Konferenz in der Schweinfurter Straße immer wieder Proteste geplant. Christian Heider, um was geht's denn den Bauern?
1: Ja, viele Landwirte haben das Gefühl, dass ihre Lage immer schwieriger wird. Sie klagen über hohe Kosten für Diesel, Energie und Dünger, während die Preise, die sie für ihre Produkte dann bekommen, oft nicht damit Schritt halten können. Dazu kam in diesem Jahr die Dürre, die bei vielen Betrieben die Erträge deutlich verringert hat. Ganz abgesehen vom Klimawandel im Allgemeinen, der es ja auch künftig nicht unbedingt leichter machen wird. Die Bauern, die wollen die Agrarminister deshalb auf ihre Probleme aufmerksam machen. Sie warnen vor einem Höfesterben und davor, dass Deutschland bei Lebensmitteln zunehmend von Importen abhängig werden könnte. Ihre Hauptforderung? Finanzielle Entlastung und Unterstützung und bessere Rahmenbedingungen im Allgemeinen, wie beispielsweise durch Bürokratieabbau.
0: Damit wir weiter Essen von hier bei uns auf den Tisch bekommen. Mit Weizen, Zucker, Gemüse oder Spargel von hier könnten wir uns zum Beispiel komplett autark schon versorgen. Bei Fleisch, Eiern oder Milch reicht die Produktion dagegen unterm Strich nicht aus. Heute geht es in Würzburg um die größten Probleme der Landwirtschaft. Bis 14 Uhr dazu auch immer wieder Demos. Heißt für euch unterwegs also den Bereich rund um die Schweinfutterstraße bitte großzügig meiden.

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1: Ich bin Christian Heider. Vor allem Fans der Würzburg Baskets fiebern diesem Tag entgegen. Aber auch die Stadt Würzburg erhofft sich viel von der geplanten Multifunktionsarena. Der Stadtrat soll heute über den Bauantrag abstimmen. Das wäre die finale Entscheidung für das Großprojekt der Zukunftsstiftung Würzburg, in die auch die Stadt eine große Millionensumme stecken wird. Die Baugenehmigung sieht zudem viele Ausnahmen vom Bebauungsplan vor. Vor allem rund um das Verkehrskonzept gibt es immer wieder Diskussionen. Kritiker der Arena fürchten ein Verkehrschaos bei Veranstaltungen. Zum ersten Mal haben die Chefs führender KI-Unternehmen vor dem UN-Sicherheitsrat gesprochen. Anthropic-Chef Amodei bezeichnete KI als größte Sicherheitsherausforderung der Welt. Hintergrund ist eine Hacking-Attacke. Eine Software von OpenAI war zuletzt auf eigene Faust in die Systeme einer anderen Firma eingedrungen. Die großen KI-Firmen wollen die Entwicklung der Technologie deshalb verlangsamen.
2: Soweit die News. Danke, Christian Heider. 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Wir schauen noch auf die Straßen. Hier haben wir immer wieder Stau heute wegen der Agrarministerkonferenz in Würzburg rund um die Schweinfutterstraße. Da laufen ja jetzt auch die Proteste an. Dann haben wir Blitzer B26 zwischen Karlstadt und Gemünden. Kitzingen, Kaltensontheimer Straße steht noch. Groß-Langheimer Mortsausgang Richtung Kitzingen auch einer gesehen. Sowie in Zell der Blitzeranhänger jetzt am Kloster Oberzell in beiden Richtungen. Gute Fahrt!
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0: Das ist der Donnerstag hier auf Radio Gong. Hier ist euer Heimvorteil. Grüße auf die Arbeit. Ich weiß ja nicht, wie lange ihr noch so habt bis zur Rente. Es wird ja auch immer heftig gestritten um das Renteneintrittsalter. Und während ganz Deutschland über die Rente mit 63 diskutiert, steht Marga Pfeuffer mit 93 Jahren noch immer jeden Tag in ihrem Laden in Fuchsstadt bei Hammelburg. Und gestern hat sie es damit bis ins Fernsehen geschafft.
1: Ihre Kundschaft kommt Schlag auf Schlag und ist immer jünger als sie. Aber sich erst mit über 90 zur Ruhe zu setzen, das kann sich keiner vorstellen.
2: Ich glaube, das ist bei mir sehr lang gemacht.
3: Das ist ja der große Fehler bei unseren Männern, wenn die jetzt in Rente gehen und dann nichts mehr machen. Die werden alle krank.
0: Ich sterbe, mein Zitat des Tages. Wenn die Männer nichts mehr machen, ne, dann werden sie krank. Also Jungs, nehmt euch mal ein Beispiel an der 93-jährigen Marga Pfeuffer aus Fuchsstadt. Arbeitet noch immer in der Haushaltswarenabteilung des Geschäfts, das ihr Mann Anfang der 1950er Jahre gegründet hat. Respekt, das ist echte Jobliebe. Ich glaube, ich muss da mal hin und ihr definitiv einen ausgeben. Marga, made my day.

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1: Ich bin Gregor Jose Moser. Die deutsche Wirtschaft kommt wieder in Schwung und zwar kräftiger als bislang gedacht. Die führenden Wirtschaftsinstitute im Land haben ihre Konjunkturprognose verdoppelt. In ihrem Herbstgutachten erwarten sie jetzt für das laufende Jahr einen Anstieg des Bruttoinlandsprodukts um 1,3%. Im Frühling hatten sie noch mit einem Plus von 0,6% gerechnet. Berlin zieht seine Bewerbung für die Olympischen Spiele zurück. Das hat der regierende Bürgermeister Wegner offiziell bestätigt. Damit bleiben München und die Region Köln-Rhein-Ruhr als deutsche Bewerber übrig. Wer für Deutschland ins Rennen um die Olympischen und Paralympischen Spiele 2036, 40 oder 44 geht, entscheidet sich am Samstag. Die Bundesregierung steht wegen der hohen Spritpreise unter Druck. Ab nächster Woche soll es deswegen ja wieder einen Tankrabatt geben. Kritik kommt vom Sozialverband VdK. Mehr von Claudia Wächter.
2: Der VdK ist gegen das Gießkannenprinzip, fordert stattdessen gezielte Entlastungen für Leute, die wenig Geld haben. Auch Direktauszahlungen seien möglich, heißt es. Das Problem, noch funktioniert die Technik dafür nicht. Noch hat der Staat zum Beispiel nicht die notwendigen Kontonummern.
1: Im Bundestag startet ein neuer Versuch, die Organspende zu regeln. Eine fraktionsübergreifende Gruppe will erreichen, dass jeder automatisch Organspender wird, der nicht ausdrücklich widerspricht. Grünen-Politikerin Lang hat im ARD-Morgenmagazin gesagt, es gebe in Deutschland viel Zustimmung für Organspenden, aber wenige hätten diese auch hinterlegt. Rückschlag für US-Präsident Trump. Drei US-Medien dürfen vorerst wieder aus dem Weißen Haus berichten. Ein Bundesrichter hat den Ausschluss aufgehoben. Betroffen sind die Sender CNN und MS Now sowie das Nachrichtenportal Politico. Trump wirft ihnen vor, Falschnachrichten zu verbreiten, was allerdings haltlos ist.
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3: Traktoren statt nur Politik. Zur Agrarministerkonferenz in Würzburg werden heute auch zahlreiche Landwirte erwartet. Mit Protesten und einer Kundgebung wollen sie auf die Probleme der Branche aufmerksam machen. Gefordert werden bessere Rahmenbedingungen, weniger Bürokratie und geringere Produktionskosten. Außerdem wünschen sich die Landwirte mehr Unterstützung aus Brüssel. Die Veranstalter rechnen mit mehreren hundert Teilnehmern. In Würzburg sind die gelben Säcke knapp. Es können derzeit keine neuen Rollen ausgegeben werden, teilt die Stadt mit. Die zuständige Firma kann wegen eines deutlich höheren Bedarfs in den ersten 9 Monaten des Jahres aktuell keine Säcke mehr liefern. Übergangsweise dürfen die Bürgerinnen und Bürger am Abholtag neutrale Säcke bereitstellen. Ab Mitte Oktober sollen gelbe Säcke wieder an den üblichen Ausgabestellen erhältlich sein.
4: Soweit die News. Dank dir, Christian Heider. 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
4: Das Wetter aktuell eher wolkig und trüb, aber wandelbar. Es soll heute am späteren Nachmittag nochmal richtig schön sonnig werden. Dann bei bis zu 19 Grad. Und von morgen bis übers Wochenende hinaus dann ja sowieso Altweiber-Sommerwetter mit mehr Sonne als Wolken bei gut 25 Grad dann.
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4: Servus auf die Straßen. Hallo liebe Autofahrer, wir haben momentan auf der A7 Fulda Richtung Ulm ein Nadelöhr und zwar zwischen dem Dreieck Schweinfurt-Warnegg und Kitzingen ist der Fahrstreifen der Linke gesperrt an einer Tagesbaustelle und hier staut es sich. Stau kann es heute auch noch bis 14 Uhr immer wieder rund um die Schweinfurter Straße in Würzburg geben. Grund ist hier die Agrarministerkonferenz und die begleitenden Proteste auch. B26 wird geblitzt zwischen Karlstadt und Gemünden, Kitzingen-Kaltensontheimer Straße, Würzburg-Zinklisweg und Zell der Blitzeranhänger am Kloster Oberzell in beiden Richtungen. Gute Fahrt!
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4: Und Olivia Rodrigo. Und einen schönen, entspannten Vormittag wünsche ich euch am Donnerstag.

0: Mit Ray Garvey und Rivers geht's Richtung Mittagspause hier auf Radio Gong am Donnerstag. Und da wird's langsam auch in der Gastro herbstlich bei uns. Die ersten Lokale locken nämlich schon mit Herbst-Specials. Alina hat sich für euch da mal umgeschaut.
1: Hier in Würzburg ist definitiv mit der Herbstzeit auch die Kürbiszeit angekommen. Im Auflauf könnt ihr euch eine hausgemachte Kürbissuppe oder Kürbistopf mit grünen Nudeln schmecken lassen. Das Café Alma hat ein leckeres Kürbissandwich im Angebot und für die Süßen unter euch gibt's dort einen Iced Pumpkin Spice Matcha. Die Sommerzeit ist jetzt auf jeden Fall vorbei und ihr könnt Hot Aperol oder Hot Chocolate mit Baileys im Café Mozart oder einen Zimtschneckenlatte bei Fritzis probieren. Das Café Schönborn hat Butternut-Kürbisküchlein und im Unicafé gibt's eine Auswahl an Waffeln, Kuchen und Pancakes.
0: So lecker kann der Herbst sein. Und jetzt in der kalten, kuscheligen Jahreszeit muss man ja eh auch nicht mehr so auf die Bikini-Figur gucken, ne? In dem Sinn, gönnt euch auf einen schönen Herbst zusammen.

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1: Ich bin Christian Haider. In Würzburg demonstrieren heute Landwirte. Anlass ist die Konferenz der Agrarministerinnen und Agrarminister im Novum Kongresszentrum an der Schweinfurter Straße. Aktuell läuft dort die Demo in diesem Bereich und für uns ist Katrin Haffinger dort.
2: Vorne am Demozug ist ein Pärchen zu sehen, das gefesselt ist von den ganzen Auflagen. Außerdem wird auch ein Sarg mitgetragen mit dem Schild Bürokratie tötet. Oder dem Spruch, aus einem Scherbenhaufen lässt sich keine Zukunft bauen, werden Teller auf dem Boden zerschmettert. Also man kann den Ärger der Landwirte wirklich spüren. Hunderte Menschen haben sich zu dem Demozug versammelt. Die Forderungen dabei, Bürokratieabbau, Chancengleichheit für heimische Lebensmittel und bessere Rahmenbedingungen für die deutsche Landwirtschaft.
1: Dankeschön, Katrin Haffinger. Und im Novum werden heute die Agrarministerinnen und Minister der Länder erwartet und sprechen über die künftige Agrarpolitik Deutschlands.
3: Soweit die Kurznews. Dankeschön, Christian Haider. Wir schauen noch auf die Straßen. Wegen der Agrarministerkonferenz und den Demos gibt es ordentliche Behinderungen in Würzburg rund um die Schweinfurter Straße. Der Berliner Ring ist auch schon dicht. Hier ist auch in der Schweinfurter Straße die rechte Spur stadtauswärts noch bis 14 Uhr deswegen gesperrt. Geblitzt wird aktuell auf der B6 zwischen Karlstadt und Gemünden, Würzburg Zinklisweg bergab und der Blitzer-Anhänger hat sich postiert Höhe Kloster Oberzell und blitzt in beiden Richtungen. Gute Fahrt euch!
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Das ist Radio Gong am Donnerstag. Wir sagen euch, was abgeht in eurer Heimat, wo es ab jetzt einfacher wird, mal eben einen Schoppen unterwegs zu trinken. Denn jetzt gibt's Wein auch in der Dose. Kein Scherz. Bier in Dosen hat bisher ja nicht so einen guten Ruf, aber Wein, der Schoppen in der Dose, soll die Dose jetzt salonfähig machen. Das Weingut Ottenbreit in Obernbreit hat sich die Idee in Dänemark abgeschaut und die wollen es jetzt wissen. Jetzt wollen sie neben den 80.000 Flaschen tatsächlich auch 5.000 Dosen abfüllen. Gelagert wird der Weißburgunder im Holzfass und landet dann aber in der Dose. Ist tatsächlich auch ein bisschen aufwendiger, etwa dreimal so teuer. Deshalb kostet die Schoppendose 5 Euro. Aber man hofft auf reißenden Absatz auf Festivals oder auch auf Weinbergswanderungen. Wobei, da hat sich bei vielen ja auch schon das Schoppenglas zum Umhängen bewährt gemacht. Wir sind gespannt, ob sich durchsetzt, wie sich durchsetzt. Ihr könnt gern demnächst mal bei uns auf Instagram vorbeischauen. Da werden wir dann auch mal wissen wollen, wie ihr darüber denkt. Wein aus Dosen. Und demnächst eine Abstimmung online stellen, damit ihr mal uns eure Meinung sagen könnt dazu.

0: Train Drops of Jupiter an diesem Donnerstag. Das ist euer Heimvorteil hier auf Radio Gong. Und ich, die Regine, pack jetzt mal meine 7 Sachen, denn der Tobi ist schon hier am Start, übernimmt ab 12. Ich wünsche euch noch einen schönen Donnerstag. Genießt ihn, macht vielleicht schon was Kleines. Man nennt ihn ja nicht für umsonst, den Vize-Freitag. Macht's gut.
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1: Ich bin Gregor Jusse Moser. Mehr als jeder fünfte Neuwagen in der EU fährt inzwischen rein elektrisch. Wie der Herstellerverband Arkea meldet, haben E-Autos ihren Anteil an den Neuzulassungen deutlich ausgebaut. Nach den ersten 8 Monaten in diesem Jahr lag der Anteil bei 21,7%, fast 6 Prozentpunkte mehr als noch im Vorjahr. Gute Nachrichten aus der Wirtschaft. Die führenden Wirtschaftsinstitute in Deutschland rechnen mit einem mehr als doppelt so starken Wachstum wie bisher. In ihrer Herbstprognose gehen sie davon aus, dass das Bruttoinlandsprodukt im laufenden Jahr um 1,3% ansteigen wird. Im Frühling hatten sie noch mit 0,6% gerechnet. Gleichzeitig warnen die Ökonomen, hohe Energiepreise könnten den Aufschwung gefährden. In 2 Tagen entscheidet sich, welche Stadt sich für Deutschland für die Olympischen Spiele bewirbt. Aber schon jetzt ist klar, Berlin wird's nicht. Pia Wegner darüber, wieso die Hauptstadt ihre Bewerbung zurückgezogen hat.
2: Berlin galt hinter München und Köln-Rhein-Ruhr nur noch als Außenseiter in dem Bewerbungsverfahren. Außerdem hat eine Kommission des Deutschen Olympischen Sportbundes das Berliner Konzept schlechter bewertet als das der Konkurrenz. Und nach der Abgeordnetenhauswahl fehlt jetzt offenbar auch der politische Rückhalt.
1: Mehr Befugnisse für die Nachrichtendienste, darüber berät erstmals der Bundestag. Innenminister Dobrindt schlägt vor, dass BND und Verfassungsschutz deutlich mehr Daten sammeln, speichern und automatisch auswerten dürfen als bislang. Außerdem sollen sie bei drohenden Sabotageakten oder bei Hackerangriffen aktiv Gegenangriffe starten dürfen. Heute könnte in Entbindungsstationen viel los sein, denn statistisch gesehen kommen am 24. September besonders viele Kinder zur Welt. Ein möglicher Grund liegt rund 9 Monate zurück, nämlich Weihnachten.
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3: Rund 500 Landwirtinnen und Landwirte haben am Vormittag in Würzburg demonstriert. Anlass ist die Agrarministerkonferenz, zu der heute auch die Ressortleiter von Bund und Ländern in die Stadt kommen. Immer mehr Landwirte in Unterfranken sehen ihre Existenz in Gefahr und fordern finanzielle Entlastung, finanzielle Unterstützung von der EU und weniger Bürokratie. Durch die Demonstration kommt es auch jetzt aktuell noch zu erheblichem Stau im Bereich der Schweinfurter Straße und des Berliner Rings. Frankenwein sucht mehr Aufmerksamkeit. Damit die regionalen Tropfen häufiger gekauft werden, fördert der Bayerische Weinfonds auch künftig das Weinmarketing. Rund 1 Million Euro stehen dafür jedes Jahr zur Verfügung. Unterstützt werden Werbe- und Absatzmaßnahmen für Frankenwein und die Weine vom Bayerischen Bodensee. Die Förderung soll helfen, die Sichtbarkeit der heimischen Weine zu steigern.
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4: Jetzt heute Vormittag war es dann ja doch recht bewölkt, aber dann so ab dem Spätnachmittag herrscht wieder strahlender Sonnenschein. 16 bis 19 Grad, die Höchstwerte heute. In der Nacht klart's auf, über einigen Niederungen bildet sich aber Nebel. 4 bis 0 Grad die Temperaturen. Da kann es schon Bodenfrost geben. Das wollte ich jetzt nicht lesen an der Stelle. Es wird auf jeden Fall wieder wärmer. Von morgen bis übers Wochenende hinaus bekommen wir meist sonniges Altweibersommerwetter. Die Werte am Wochenende steigen dann auf gut 25 Grad.
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4: Da haben wir aktuell für euch beim Blick auf die Straßen, ja, keine größeren Verkehrsstörungen, aber wir haben natürlich im Bereich der Schweinfurter Straße aufgrund der Agrarministerkonferenz Verkehrsbehinderungen. Ja, das Ganze auch bis in den Nachmittag hinein. Blitzer gibt's Zeller Main, Höhe Haltestelle Wasserwerk. Hier steht der Blitzanhänger. B26 zwischen Karlstadt und Gemünden, Kitzingen, Kaltensondheimer Straße, Würzburg-Zinklisweg bergabwärts, Großlangheim-Ortsausgang Richtung Kitzingen. Außerdem Zeller Main am Kloster Oberzell beidseitig und Schweinfurt-Ernst-Sachs-Straße steht ein Blitzanhänger. Wo ihr steckt, gute Fahrt. Und falls ihr noch was seht, 0800 30 80 900.
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4: Servus.

0: Hello.
1: Hey there, Michael Patrick Kelly, Feel My Love. Das ist neue Musik. Take That mit Michael Patrick Kelly in der Woche, in der die Backstreet Boys ihr 10-Konzerte-Marathon-Ding in Düsseldorf starten. Freitag geht's los. Ach ja, wie schön wär's, wenn die 90er zurück wären, und zwar nicht nur musikalisch, sondern vielleicht mit allen anderen Dingen auch. Aber wir werden es nie ändern. Wir schauen mal lieber auf den heutigen Tag. Heute an diesem 24. September. Es ist heute tatsächlich der Weltschifffahrtstag. Schön. Außerdem Tag der Satzzeichen. So wichtig. Oh, Satzzeichen, so wichtig. Und ich wäre so froh bei so manchem Kommentar im Netz, wenn andere Leute das ähnlich sehen würden. Heute ist aber auch Welttag der Gorillas. Auch da können wir vielleicht feiern. Wer weiß. Hier ist Alex Warren bei Radio Gong mit Ordinary. 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
1: Ich bin Christoph Schmidt. In Würzburg demonstrieren aktuell Landwirte aus ganz Unterfranken anlässlich der Konferenz der Agrarministerinnen und Agrarminister aus Bund und Ländern. Aktuell zieht der Demozug durch die Schweinfurter Straße.
2: Vorne am Demozug ist ein Pärchen zu sehen, das gefesselt ist von den ganzen Auflagen. Außerdem wird auch ein Sarg mitgetragen mit dem Schild Bürokratie tötet. Oder dem Spruch, aus einem Scherbenhaufen lässt sich keine Zukunft bauen, werden Teller auf dem Boden zerschmettert. Also man kann den Ärger der Landwirte wirklich spüren. Hunderte Menschen haben sich zu dem Demozug versammelt. Die Forderungen dabei: Bürokratieabbau, Chancengleichheit für heimische Lebensmittel und bessere Rahmenbedingungen für die deutsche Landwirtschaft.
1: Vielen Dank an Kollegin Katrin Haffinger aus der Schweinfurter Straße. Die Agrarministerkonferenz in Würzburg hatte bereits gestern begonnen. Zunächst waren aber nur Spitzenbeamte vor Ort, um Beschlüsse und Entscheidungen vorzubereiten. Die Minister selbst sind von heute bis morgen in der Stadt, um über die Zukunft der Landwirtschaft ab 2028 zu beraten. Im Raum Veit-Züchheim und Erlabrunn sind heute wieder Hubschrauber unterwegs und sie haben Löschbehälter angehängt. Wie die staatliche Feuerwehrschule bestätigt, handelt es sich aber um keinen Ernstfall. Es findet eine Schulung von Piloten und Flughelfern statt. Sie üben den Umgang mit den Löschbehältern bei Waldbränden. Die Hubschrauber pendeln dabei zwischen dem Schenkenturm und dem Main oberhalb der Schleuse bei Erlabrunn. Mehr als jeder fünfte Neuwagen in der EU fährt inzwischen rein elektrisch. Wie der Herstellerverband ACEA meldet, haben E-Autos ihren Anteil an den Neuzulassungen deutlich ausgebaut. Nach den ersten 8 Monaten in diesem Jahr lag der Anteil bei 21,7%, fast 6 Prozentpunkte mehr als noch im Vorjahr.
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3: Heute jetzt letzte Wolken und auch letzte Schauer, die sich zurückziehen. Ab dem Nachmittag dann strahlender Sonnenschein bei 16 bis 19 Grad. In der Nacht klar weiter auf, stellenweise mit Nebel. Kalt wird's, es besteht die Gefahr von Bodenfrost bei 4 bis 0 Grad. Von morgen bis übers Wochenende hinaus dann meist sonniges Altweibersommerwetter. Die Tageswerte steigen am Wochenende auf gut 25 Grad. Die Nächte sind frisch.
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3: Aktuell für euch keine größeren Verkehrsstörungen. Blitzer gibt's. Zell am Main, Höhe Haltestelle Wasserwerk, steht der Blitzanhänger. B26 zwischen Karlstadt und Gemünden. Kitzingen, Kaltensondheimer Straße. Würzburg, Zinklisweg bergabwärts ein Blitzer. Und Schweinfurt, Ernst-Sachs-Straße ebenfalls ein Blitzanhänger. Egal wo ihr steckt, soweit

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0: Gregor Jose Moser. Die Zahl der Verkehrstoten in Deutschland ist weiter rückläufig. Rund 1200 Menschen sind von Januar bis Juni im Straßenverkehr ums Leben gekommen, über 120 weniger als im Vorjahreszeitraum. Auch die Zahl der Verletzten ist zurückgegangen. Auffallend ist, dass es immer mehr schwere Unfälle mit E-Scootern gibt. Die deutsche Wirtschaft ist im Aufschwung. Die führenden Forschungsinstitute heben ihre Prognosen deutlich an. Im laufenden Jahr erwarten sie einen Anstieg des Bruttoinlandsprodukts um 1,3%. In ihrem Frühjahrsgutachten hatten sie noch mit einem Plus von 0,6% gerechnet. Ursula Winkler berichtet.
1: Der befürchtete Energiepreisschock durch den Iran-Krieg fiel geringer aus als erwartet. Für neuen Schwung sorgen steigende Exporte und die milliardenschweren staatlichen Investitionen in Infrastruktur und Verteidigung. Die Experten blicken auch etwas optimistischer in die Zukunft. Der private Konsum dürfte anziehen, genauso wie der Wohnungsbau.
0: Berlin zieht seine Bewerbung für die Olympischen Spiele zurück. Das hat der regierende Bürgermeister Wegner offiziell bestätigt. Damit bleiben München und die Region Köln-Rhein-Ruhr als deutsche Bewerber übrig. Wer für Deutschland ins Rennen um die Olympischen Spiele geht, entscheidet sich am Samstag. Die meisten Banken und Sparkassen in Deutschland würden nach Einschätzung von Experten auch einen schweren globalen Wirtschaftseinbruch überstehen. Das zeigt ein Stresstest der Finanzaufsicht BaFin und der Bundesbank bei mehr als 1100 Instituten. Mehrere Dutzend Geldhäuser konnten in dem simulierten Krisenszenario die vorgeschriebenen Kapitalanforderungen nicht mehr einhalten. Sie würden jetzt besonders beobachtet, heißt es. Die Britpop-Band Oasis warnt vor Ticketbetrug bei ihrer Tour im kommenden Jahr. Fans, die sich letzte Woche registriert haben, bekommen per Zufallsauslosung einen E-Mail-Code für den Online-Kauf. Aber Achtung, der Code ist nicht übertragbar. Wer solche Codes zum Kauf angeboten bekommt, hat es laut Band mit Betrügern zu tun.
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3: Eine 89-jährige Frau hat in Schweinfurt mit einem schnellen Notruf eine Großfahndung ausgelöst und möglicherweise Schlimmeres verhindert. Sie hatte am Dienstagabend im Stadtteil Bergel beobachtet, wie ein Mann eine junge Frau gegen ihren Willen in ein Auto zerrte und davonfuhr. Die Seniorin merkte sich wichtige Details und rief sofort den Notruf. Die Polizei leitete daraufhin eine länderübergreifende Fahndung ein. In Baden-Württemberg wurden schließlich ein 61-jähriger Mann und eine 28-jährige Frau gefunden. Wie sich herausstellte, handelte es sich um Vater und Tochter. Die Polizei ermittelt wegen des Verdachts der Entführung. Nach ersten Erkenntnissen ging dem Vorfall ein längerer familiärer Streit voraus. Vater und Tochter haben die türkische Staatsbürgerschaft.
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4: Heute aktuell noch Wolken im Laufe des Nachmittages, dann strahlender Sonnenschein, 16 bis 19 Grad. Die Nacht, da klart's auf. Über einigen Niederungen gibt's Nebel bei 4 bis 0 Grad. Von morgen bis übers Wochenende hinaus bekommen wir dann meist sonniges Altweiber-Sommerwetter. Die Tageswerte steigen am Wochenende auf gut 25 Grad. Die Nächte sind frisch.
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4: Aktuell keine größeren Verkehrsstörungen. Nochmal der Hinweis, wegen der Agrarministerkonferenz im Novum in der Schweinfurter Straße sind auch heute Proteste, ja, die diese Aktion begleiten. Und da ist dann zusätzlich die rechte Spur stadtauswärts gesperrt. Das Ganze wohl voraussichtlich bis heute Nachmittag oder in den Nachmittag hinein. Ansonsten haben wir Blitzer B26 zwischen Karlstadt und Gemünden, Kitzingen, Kaltensontheimer Straße, Würzburg, Zinklisweg bergabwärts. Außerdem in der Frankenstraße, Höhe AWO Altenheim, ebenfalls ein Blitzer. Und wir hätten dann auch noch für euch Blitzanhänger. Zell am Main, und zwar Höhe Haltestelle Wasserwerk in dem Bereich. Außerdem Schweinfurt-Ernst-Sachs-Straße steht auch noch einer. Egal wo ihr steckt, gute Fahrt.
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4: Servus.

0: Jasper Music Sounds. Aktuelle Single bei Radio Gong live aus Würzburg. Heute am Vize-Freitag. Wie kann man denn heute vielleicht schon mal so reinstarten ins Wochenende, Chiara?
1: Ja, heute heißt Dirndl und Lederhosen aus dem Schrank holen und ab auf die Bowlingbahn mit euch. Denn im Bowlingcenter Heuchelhof könnt ihr euch heute eine Hüttengaudi machen. Das etwas andere Bowling-Erlebnis inklusive Abrischi-Hits und sogar Hütten-Specials. Der ein oder andere Abrischi-Hit wird aber bestimmt auch heute in der Wanne mitgegrölt. Da steht heute nämlich wieder der Karaoke-Abend an. Und das Kino, das serviert euch direkt 5 neue Filme am Tag der Kinostarts. Darunter beispielsweise der neue Kinofilm mit Bibi Blocksberg.
2: Ene, mene, mei, flieg los, Kartoffelbrei, Hexe!
1: Und auch Avenger-Nachschub bekommen wir. Ab heute läuft nämlich der neue Avengers Endgame Extended.
3: 6 Steine, 3 Teams, 1 Versuch. Avengers!
1: Läuft heute um 19:30 Uhr im Cineworld in Dettelbach.
0: Was ihr tut, viel Spaß.

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1: So, jetzt sollte normalerweise Kollege Christoph Schmidt kommen, aber wir regeln das mal einfach so, wenn es funktioniert. Bitte schön.
2: Ich bin Christoph Schmidt. Die neuen Würzburger Straßenbahnen sind zwar noch nicht auf der Schiene, aber schon jetzt ein Hingucker. Bevor das fünfte Fahrzeug der GTF-Reihe vom Werken in Leipzig nach Würzburg gebracht wird, macht es aktuell Station in Berlin. Dort wird die neue Straßenbahn bei der Fachmesse InnoTrans vorgestellt. Die neuen Straßenbahnzüge stünden für einen neuen Standard an Komfort, technischer Innovation und Barrierefreiheit. Die neuen Strabas werden derzeit nach und nach Würzburg ausgeliefert. Noch in diesem Jahr sollen sie den Linienverkehr aufnehmen. Die Zahl der Verkehrstoten in Deutschland ist weiter rückläufig. Rund 1200 Menschen sind von Januar bis Juni im Straßenverkehr ums Leben gekommen, über 120 weniger als im Vorjahreszeitraum. Auch die Zahl der Verletzten ist zurückgegangen. Auffallend ist aber, dass es immer mehr schwere Unfälle mit E-Scootern gibt. Das Nachmittagswetter: Wolken und immer mehr Sonne bei bis zu 19 Grad. In der Nacht dann klarer Himmel, es kann also recht frisch werden. Ab morgen dann schönes Altweibersommerwetter. Die Temperaturen schaffen es nochmal bis Mitte der 20 Grad.
1: Der Blick zum Verkehr, keine größeren Verkehrsstörungen. Wir haben noch Blitzer für euch, Kitzingen, Kaltensondheimer Straße, Würzburg-Zinklisweg, dann Frankenstraße, Höhe Arbon-Blitzer, Zellermain, Höhe Haltestelle Wasserwerk steht der Blitzanhänger und Schweinfurt-Ernst-Sack-Straße steht auch noch einer. Wo ihr steckt, gute Fahrt.
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Ganz neue Musik von einem Künstler aus Budapest, der aber eigentlich aus Georgien kommt. Klingt komplizierter als es sich. Dati David Tresetelli heißt er mit bürgerlichem Namen. Und 40 Millionen Spotify-Streams, die hat er schon mal geschafft. Jetzt kommen bestimmt noch ein paar mehr dazu. Und wenn ihr sagt, Mensch, mega Nummer eigentlich, würde ich gerne öfter hören, jetzt mal auf radiogong.com vorbeiklicken und direkt mal euren Vote abgeben. Sonntag ja wieder die Gong Top 30. Ist er ja vielleicht dann schon mit dabei. Das liegt jetzt dann an euch.

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1: Ich bin Gregor Jose Moser. Viele Menschen hierzulande vertrauen KI-Chatbots persönliche und vertrauliche Themen an. Einer Umfrage des Software-Dienstleisters Proton zufolge haben 68% der Befragten schon mindestens ein sensibles Thema mit einem KI-System besprochen. Am häufigsten wenden sich die Nutzerinnen und Nutzer mit Fragen zu psychischer Gesundheit an Chatbots, aber auch mit Fragen zu Finanzen, Partnerschaft oder Konflikte in der Familie. Auf den deutschen Straßen hat es im laufenden Jahr bisher weniger Verkehrstote gegeben. Laut Bundesstatistik gab es aber mehr Todesopfer, die mit einem E-Scooter unterwegs waren. Mehr von Claudia Wächter.
2: Knapp 30 E-Scooter-Fahrer sind gestorben nach einem Crash. Und das sei wirklich auffällig, sagen die Statistiker, weil es nämlich in allen anderen Gruppen, also Auto- und Motorradfahrer, Radler und Fußgänger, weniger Tote gab. Und nicht nur das, auch viel mehr Leute auf E-Scootern wurden verletzt, vor allem Teenager.
1: Wir schauen in den Bundestag. Da geht es heute unter anderem um die Organspende. Abgeordnete verschiedener Fraktionen suchen erneut nach einer Mehrheit für eine Einführung der sogenannten Widerspruchslösung. Spender wäre dann jeder, der zu Lebzeiten nicht ausdrücklich widersprochen hat. Abgestimmt wird heute noch nichts. Weitere Themen im Parlament sind die Pläne für eine höhere Tabaksteuer und geringere Führerscheinkosten. Gute Nachrichten aus der Wirtschaft. Die führenden Wirtschaftsinstitute in Deutschland rechnen mit einem mehr als doppelt so starken Wachstum wie bisher. In ihrer Herbstprognose gehen sie davon aus, dass das Bruttoinlandsprodukt im laufenden Jahr um 1,3% ansteigen wird. Im Frühling hatten sie noch mit 0,6% gerechnet. Die deutsche Nationalmannschaft hat am Abend ihren ersten Einsatz unter dem neuen Bundestrainer Jürgen Klopp. Gegner im Nations League-Spiel in Amsterdam sind die Niederlande. Anpfiff ist um 20.45 Uhr, was zur Aufstellung schon bekannt ist. Marc-André Ter Stegen wird voraussichtlich im Tor stehen und Kapitän Joshua Kimmich rückt wieder ins Mittelfeld.
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3: Drohen die Kosten für das Würzburger Mainfrankentheater völlig aus dem Ruder zu laufen? Das will die Stadtratsfraktion von SPD und Volt in einem Eilantrag in der Stadtratssitzung heute Nachmittag wissen. Nach jüngsten Medienberichten könnte die Sanierung des Mainfrankentheaters bis zu 250 Millionen Euro kosten. Bestätigt ist das von Seiten der Stadt bisher offiziell nicht. Wiederholt hatte sich die Sanierung des Mainfrankentheaters erheblich verteuert. Die letzte offiziell genannte Zahl waren Kosten von 135 Millionen Euro. Sollte die Kostenexplosion so tatsächlich stimmen, so SPD und Volt, müsse man auch über einen möglichen Baustopp nachdenken. Im Raumfahrt Zürchheim und Erlabrunn sind heute wieder Hubschrauber unterwegs und haben Löschbehälter angehängt. Wie die staatliche Feuerwehrschule bestätigt, handelt es sich um Übungsflüge von Piloten und Flughelfern. Sie üben den Umgang mit Löschbehältern bei Waldbränden.
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4: Jetzt im Laufe des Nachmittages wieder strahlender Sonnenschein bei 16 bis 19 Grad. In der Nacht klart's auf. Über einigen Niederungen gibt's Nebel. Die Temperaturen 4 bis 0 Grad. Dazu Bodenfrostgefahr. Von morgen bis übers Wochenende hinaus bekommen wir meist sonniges Altweibersommerwetter. Die Tageswerte steigen am Wochenende auf gut 25 Grad. Die Nächte sind frisch.
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4: Aktuell keine größeren Verkehrsstörungen. Blitzer haben wir Zell am Main, ein Blitzanhänger, Höhe Haltestelle Wasserwerk, Schweinfurt-Ernst-Sachs-Straße, Blitzanhänger und Würzburg-Frankenstraße, Höhe Abo wird aktuell auch geblitzt. Falls ihr noch was seht, 0800 30 80 900. Gute Fahrt.
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4: Servus.

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2: Hier bei uns in Würzburg spricht man über die erste KI-generierte Bilderausstellung. Sie zeigt aktuell Porträts von Würzburger Wissenschaftspionierinnen, die bisher in den Geschichtsbüchern zu kurz kamen. Eine Wissenschaftsfotografin hat dafür nämlich wissenschaftliche Werke untersucht und die Infos zusammengesammelt und dadurch ein KI-Porträt von ihnen generiert. Beispielsweise das von Barbara Thein, die erste nachweisliche Studentin der Uni Würzburg, und auch 15 weitere Porträts. Wie gut die KI als Porträtkünstler funktioniert, könnt ihr euch noch bis Ende Oktober kostenlos am Wittelsbacher Platz anschauen. Von der Uni Würzburg, Chiara Kühnlein.
3: Bei uns im schönen Weinlandkreis Kitzingen gibt es jetzt Wein nicht nur in der Flasche, sondern auch in der Dose. Richtig gehört, das Weingut Ottenbreit in Obernbreit wird ab jetzt nicht nur bis zu 80.000 Flaschen Frankenwein abfüllen, sondern eben auch in 5.000 Dosen. Diese Idee kam aus Dänemark. Jetzt darf nämlich ein Weißburgunder aus Obernbreit sich freuen. Aus dem Holzfass geht es jetzt in die Dosenhülle. Der abgefüllte Schoppen, also ein Viertel Liter, kostet rund 5 Euro, denn die Abfüllung ist aufwendiger und dreimal so teuer wie die normale Flaschenabfüllung. Gedacht sind diese Weindosen auch für den Festivaleinsatz oder für entspannte Weinbergswanderungen. Haltbar sind sie mit dem metallischen Gewand mindestens 2 Jahre. Ein guter Grund also, die neue Variante zeitnah zu genießen. Aus Obernbreit, Alex Mader.
4: Hier im Landkreis Main-Spessart spricht man noch immer über den größten Kloß der Welt aus Wombach. Der hat es jetzt mittlerweile ins Guinness-Buch der Rekorde geschafft mit sage und schreibe 464,8 Kilogramm. Und das soll jetzt auch jeder sehen, der nach Wombach reinfährt. Klaus Roth.
5: Wenn wir jetzt schon Weltrekorddorf sind, dann sollte man es doch auch sehen, wenn man nach Wombach fährt. Und genau deshalb bekommen wir jetzt unser Dorfschild und darunter das Weltrekordschild. Es erinnert an den Weltrekord, aber eigentlich genauso an unser großes Dorffest und an das, was wir damals alle zusammen in Wombach auf die Beine gestellt haben.
4: Ohne Kloß im Hals, aber gerne mit einem auf dem Teller. Christian Haider.
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1: Ich bin Christoph Schmidt. Wie soll die Landwirtschaft in Deutschland ab 2028 aussehen? Darüber beraten heute und morgen die Landwirtschaftsminister von Bund und Ländern in Würzburg. Hunderte Landwirte haben am Vormittag ihrem Ärger und ihren Sorgen bereits Luft gemacht. Sie demonstrierten vor dem Tagungsgebäude. Ihre Hauptkritikpunkte waren unter anderem zu viel Bürokratie und ungerechte Rahmenbedingungen. Viele Menschen hierzulande vertrauen KI-Chatbots persönliche und vertrauliche Themen an. Einer Umfrage des Softwaredienstleisters Proton zufolge haben 68% der Befragten schon mindestens ein sensibles Thema mit einem KI-System besprochen. Am häufigsten wenden sich die Nutzerinnen und Nutzer mit Fragen zu psychischer Gesundheit an Chatbots.
2: Dann schauen wir noch mal ganz kurz zum Wetter. Heute Nachmittag auf alle Fälle mit Sonne. Die Temperaturen bis 19 Grad in der Spitze. In der Nacht klart es auf bei 4 bis 0 Grad. Von morgen bis übers Wochenende hinaus bekommen wir meist sonniges Altweibersommerwetter. Die Tageswerte steigen am Wochenende auf gut 25 Grad. Dazu sind die Nächte frisch. Und der Blick zum Verkehr. Hallo Autofahrer, keine größeren Verkehrsstörungen. Wir haben aktuell für euch Blitzer und einmal Würzburg-Frankenstraße wird geblitzt am Aboheim. Außerdem Zeller-Main steht ein Blitzanhänger, Höhe, Haltestelle Wasserwerk und Schweinfurt-Ernst-Sack-Straße ebenfalls. Wo ihr steckt, gute Fahrt.
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0: Katy Perry, The One That Got Away bei Radio Gong. Damit verabschiede ich mich. Ich wünsche euch einen schönen, was ist heute, Donnerstag noch? Morgen um 12 hören wir uns wieder. Bleibt gesund, seid lieb zueinander. Bis morgen. Ciao.
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1: Ich bin Gregor Jose Moser. Der Europäische Gerichtshof stärkt die Rechte von Verbrauchern, die jahrelang zu viel für Wärme gezahlt haben. Bei unrechtmäßigen Preiserhöhungen in Energieverträgen dürfen Ansprüche auf Rückerstattung nicht automatisch nach 3 Jahren verfallen. Anders war ein Streit vor dem Berliner Kammergericht um einen Fernwärmevertrag, dessen Preis zwischen 2015 und 2020 mehrfach erhöht worden war. Mehr als jeder 5. Neuwagen in der EU fährt inzwischen rein elektrisch. Wie der Herstellerverband Arkia meldet, haben EU-Autos ihren Anteil an den Neuzulassungen deutlich ausgebaut. Nach den ersten 8 Monaten in diesem Jahr lag der Anteil bei 21,7%, fast 6 Prozentpunkte mehr als noch im Vorjahr. Die Bundesregierung will ab nächster Woche ja wieder einen Tankrabatt einführen wegen der hohen Spritpreise. Der Sozialverband VdK kritisiert das Gießkannenprinzip und fordert stattdessen gezielte Entlastungen für Menschen mit wenig Geld, etwa per Direktauszahlung. Das Problem, die Technik dafür fehlt noch, dem Staat liegen bislang noch keine Kontonummern vor. Die Olympischen und Paralympischen Spiele kommen vorerst nicht nach Berlin. 2 Tage vor der Entscheidung für den deutschen Kandidaten hat die Hauptstadt ihre Bewerbung offiziell zurückgezogen. Tanja Wagner berichtet.
2: Das Scheitern hat zahlreiche Gründe. Olympiagegner hatten nicht daran geglaubt, dass die Stadt und ihr Breitensport von der Austragung profitieren könnte. Auch werde das Geld für die Bewerbung, immerhin bis zu 6 Millionen Euro, dringender woanders gebraucht. Und zu guter Letzt wurde der schwarz-rote Senat, der das Thema vorangetrieben hatte, letzte Woche abgewählt.
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3: Eine 89-jährige Frau hat in Schweinfurt mit einem schnellen Notruf eine Großfahndung ausgelöst und möglicherweise Schlimmeres verhindert. Sie hatte am Dienstagabend im Stadtteil Bergel beobachtet, wie ein Mann eine junge Frau gegen ihren Willen in ein Auto zerrte und davonfuhr. Die Seniorin merkte sich wichtige Details und rief sofort den Notruf. Die Polizei leitete daraufhin eine länderübergreifende Fahndung ein. In Baden-Württemberg wurden schließlich ein 61-jähriger Mann und eine 28-jährige Frau gefunden. Wie sich herausstellte, handelte es sich um Vater und Tochter. Die Polizei ermittelt wegen des Verdachts der Entführung. Nach ersten Erkenntnissen ging dem Vorfall ein längerer familiärer Streit voraus. Vater und Tochter haben die türkische Staatsbürgerschaft.
4: Dankeschön, Christoph Schmidt, für den News. Du könnt ihn nachlesen auf radiogong.com.
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4: Ein Servus auf die Straßen. 3:03 haben wir es jetzt. Vorsicht A7 Fulda Richtung Ulm. Zwischen Dreieck Schweinfurt-Werneck und Kitzingen ist eine Tagesbaustelle. Linke Spur ist gesperrt. Und da ist die Fahrbahnbreite auf 3,25 Meter begrenzt bis heute 20 Uhr. Dann auch viel Feierabendverkehr jetzt schon in und um Würzburg. Vor allem eben auf dem Stadtring. Da ist viel los in Richtung Rheinberg-Knoten stadtauswärts. Dann rund um den Berliner Ring Schweinfurter Straße stadtauswärts. Auch da braucht ihr ein bisschen länger. Und auch die B27 stadteinwärts. Richtung Pfalz-Zürchheimer Straße, die ja nach wie vor die Abfahrt gesperrt ist. Auch da braucht ihr ein bisschen länger. Es wird auch geblitzt. Da habe ich einmal den Blitzer Zeller Main, Höhe Kloster, Oberzell. Da steht der Blitzeranhänger. Und B19 in Bergheim am Wasserturm. Wo ihr unterwegs seid, eine gute und sichere Fahrt.
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4: So, das haben wir ein bisschen vorgezogen. Dementsprechend springen wir mal weiter. Und den Blitzer wisst ihr ja schon Bescheid.
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4: So, jetzt aber Kygo Khalid Griffin, Save My Love. So starten wir rein in diesen Donnerstag-Feierabend. Ihr denkt dran, hast du Läusel, hast du Spaß.

0: Es wird bunt hier auf Radio Gong mit Alle Farben und May Stevens, Same Old Sky, die neue Nummer von Alle Farben und das Interview mit ihm. Ja, das könnt ihr gerne mal nachhören bei uns auf der Homepage in der Gong Late Night Show mit Andy Pool. Er war ja hier im Aufzug und hat aufgelegt. Das war ein Fest, sag ich euch.
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0: Ja, und heute heißt es wieder rein in die Dirndls und in die Lederhosen. Heute ist Hüttengaudi im Bowling Center Heuchelhof. Ja, da könnt ihr einfach wirklich eine Mordsgaudi erleben. Bis Samstag im Bowling Center. Da auf jeden Fall ein Bowling-Erlebnis mit leckerem Essen, Après-Ski-Hits, Hütten- und Getränke-Specials. Alles, was ihr da eben denkt, was mit so Hüttengaudi zu tun hat. Sehr coole Sache. Und ansonsten könnt ihr euch schon mal eure Stimmbänder ölen, weil heute Abend wird wieder gesungen. Mit Grölen und mit Feiern am Vize-Freitag beim Karaoke in der Wanne. Da wird es auf jeden Fall wieder sehr lustig werden heute Abend. Oder ihr guckt mal beim Afterwork in der Shakespeare-Para vorbei. Viermal Spritz oder viermal Fassbier. Ihr habt die Wahl, mit was ihr heute mit eurem Workbestie anstoßt. 17 bis 20 Uhr in der Shakespeare-Bar. Oder ihr schaut mal in Kitzingen vorbei. Da ist nämlich auch Stadtshoppen. Auch ab 17 Uhr bis 20 Uhr schöppeln am Vize-Freitag mit Blick auf die malerische Stadt Kitzingen. Klingt auf jeden Fall top, egal was ihr macht. Ich wünsche euch ganz viel Spaß und alle Tipps zum Nachlesen findet ihr nochmal auf radiogong.com.
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1: Ich bin Christoph Schmidt. Seit Jahren wurde geplant, diskutiert und verhandelt. Heute Nachmittag will der Würzburger Stadtrat endgültig den Weg für die Multifunktionsarena freimachen und den Bauantrag genehmigen. Jetzt aber weht dem Projekt kräftiger Gegenwind entgegen. Die Bürgerinitiative Arena mit Augenmaß hat am Vormittag ein Bürgerbegehren auf den Weg gebracht. Sie will vor allem verhindern, dass sich die Stadt mit bis zu 34,5 Millionen Euro am Bau der Halle beteiligt. Im ersten Schritt müssen jetzt 5000 Unterschriften gesammelt werden, damit es zu einem Bürgerentscheid kommen kann. Die Initiative betont, sie sei nicht grundsätzlich gegen eine Arena, das jetzige Modell sei aber zu groß und am falschen Standort. Rund 500 Landwirte sind am Mittag in Würzburg auf die Straße gegangen. Anlass war die Konferenz der Agrarminister von Bund und Ländern, die noch bis morgen in Würzburg läuft. Ihrem Unmut machten die Bauern aus der Region mit zahlreichen Plakaten Luft. Darauf zu lesen unter anderem: Bürokratie tötet Bauern, klare Herkunftsbezeichnung, ein Gewinn für alle oder Bürokratiewahn stoppen. Ihre Forderungen, unter anderem der Abbau von Bürokratie, faire Rahmenbedingungen und gleiche Chancen für heimische Lebensmittel. In vielen Regionen drückt die Krise in der Automobilindustrie bereits auf die Immobilienpreise. Das zeigt eine Analyse des Portals Immowelt unter Städten mit Autoproduktion oder Zulieferindustrie. In Würzburg und Schweinfurt ist davon bislang nichts zu spüren. Die Angebotspreise für Bestandswohnungen legten binnen eines Jahres in Würzburg um 6,3% zu. In Schweinfurt waren es 6,4%. Mehr als jeder fünfte Neuwagen in der EU fährt inzwischen rein elektrisch. Wie der Herstellerverband ACEA mitteilt, haben E-Autos ihren Anteil an den Neuzulassungen deutlich ausgebaut. Nach den ersten 8 Monaten in diesem Jahr lag der Anteil bei 21,7%, fast 6 Prozentpunkte mehr als noch im Vorjahr.
2: Dankeschön, Christoph Schmidt, für die News.
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2: 18 Grad und am Nachmittag kommen immer mehr die Sonne zum Zuge. In der Nacht klart es auf, das heißt, es wird wieder richtig frostig. Die Temperaturen gehen runter auf 4 bis 0 Grad, sogar mit Bodenfrostgefahr. Dafür morgen wieder ganz viel Sonnenschein und 18 bis 21 Grad.
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2: Ein Servus auf die Straße in 5 Minuten nach 4:30. Vorsicht, A7 Fulda Richtung Ulm. Zwischen dem Dreieck Schweinfurt-Werneck und Kitzingen ist eine Tagesbaustelle. Hier ist die linke Spur gesperrt. Dementsprechend auch die Fahrbahnbreite begrenzt auf 325 Meter. Bis 20 Uhr soll das noch gehen. Ansonsten haben wir viel Feierabendverkehr, vor allem in Würzburg. Der Stadtring, der ist ein bisschen voller in Richtung Rheinberg-Knoten. Damals circa 10 Minuten länger im Plan. Genauso auch rund um den Berliner Ring ist viel Verkehr und auf der B27 stadteinwärts. Auch da braucht ihr ein wenig länger. Geblitzt wird auch in Zell am Main. Da steht der Blitzanhänger auf Höhe vom Kloster Oberzell. Und in Bergtheim am Wasserturm. Hier wird beidseitig geblitzt. Wo ihr unterwegs seid, eine gute und sichere Fahrt.
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2: Und mit guter Laune geht's rein in diesen Donnerstagnachmittag.

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0: Kitsch Creek und Blumengarten bringen euch rein in den Feierabend mit Shirin David. Und ja, ihr seid gut genug, um schon in den Feierabend zu gehen. Auch einfach mal Überstunden abbauen. Ja, an diesem Donnerstag, an diesem Vize-Freitag. Ja, habt ihr denn schon was geplant für euren Feierabend? Weil nach dem Bundschuh Biergarten ist jetzt ja auch der Innenbereich im ehemaligen B. Neumann geöffnet. Seit Dienstag gibt's in der einzigartigen Location jetzt ein fettes Frühstücksbuffet, Kaffee und Kuchen und à la carte Essen am Abend. Und das wird heute gefeiert mit der Bundschuh VIP Party. Und was es da so gibt, das erklärt uns einfach mal Andreas Bundschuh.
1: Wir haben verschiedene Foodstationen in dem ganzen Restaurant, also auch da die Möglichkeit, einmal direkt in die Küche zu schauen und am Küchenpass sich ein schönes Stück Beef zu holen. Wir haben im Gartensalon einen Parmesanleib stehen, wo wir ein paar Pasta durch. Wir haben einen Eiswagen da. Und zum krönenden Abschluss gehen wir nach oben in die Säle, da haben wir eine wunderschöne Cocktailbar, da haben wir dann Live-Musik und da lassen wir den Abend dann richtig krachen und dann ausklingen.
0: Ja, hört sich doch gut an, aber da kommt man nur rein, ja, als VIP. 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Dementsprechend da ganz viel Glück und ganz viel Spaß euch heute beim Feiern. 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
2: Ich bin Gregor Jose Moser. Das Weiße Haus stellt sich gegen ein Gerichtsurteil und sperrt weiter Journalisten aus. Der Secret Service hat einer Reporterin der Plattform Politico die Akkreditierung entzogen, wenige Stunden nachdem ein Bundesrichter entschieden hatte, dass CNN, MS Now und Politico nicht ausgesperrt werden dürfen. Das Gericht sieht in US-Präsident Trumps Medienverbot gegen die drei Häuser einen Verstoß gegen die Verfassung. Viele Menschen hierzulande vertrauen KI-Chatbots persönliche und vertrauliche Themen an. Einer Umfrage des Software-Dienstleisters Proton zufolge haben 68% der Befragten schon mindestens ein sensibles Thema mit einem KI-System besprochen. Am häufigsten wenden sich die Nutzerinnen und Nutzer mit Fragen zu psychischer Gesundheit an Chatbots, aber auch mit Fragen zu Finanzen, Partnerschaft oder Konflikte in der Familie. Mehr Befugnisse für die Nachrichtendienste, darüber hat heute erstmals der Bundestag beraten. Innenminister Dobrindt schlägt vor, dass BND und Verfassungsschutz deutlich mehr Daten sammeln, speichern und automatisch auswerten dürfen als bisher. Außerdem sollen sie bei drohenden Sabotageakten oder bei Hackerangriffen aktiv Gegenangriffe starten dürfen. Die deutsche Wirtschaft kommt wieder in Schwung und zwar kräftiger als bislang gedacht. Die führenden Wirtschaftsinstitute im Land haben ihre Konjunkturprognose verdoppelt. In ihrem Herbstgutachten erwarten sie jetzt für das laufende Jahr einen Anstieg des Bruttoinlandsprodukts um 1,3%. Im Frühling hatten sie noch mit einem Plus von 0,6% gerechnet.
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3: In mehreren Städten Deutschlands sind morgen Schulstreiks gegen die Wehrpflicht angekündigt, auch in Würzburg und Schweinfurt. Dahinter steht die bundesweite Initiative Schulstreik gegen Wehrpflicht, die Aktionen in mehr als 100 Städten angekündigt hat. In Würzburg soll ab 9.30 Uhr eine Kundgebung am Residenzplatz stattfinden. Aus Schweinfurt sollen Teilnehmer dazukommen. In Schweinfurt selbst ist laut Stadt bislang keine Demo angemeldet. Hubschrauber mit angehängten Löschbehältern waren heute im Bereich Erlabrunn und Veitshöchheim unterwegs. Grund zur Sorge gab es allerdings keinen. Wie schon im Sommer war es erneut ein Lehrgang der Feuerwehrschule in Würzburg. Dabei werden Hubschrauberpiloten, aber auch Bodenpersonal im Umgang mit den Löschbehältern geschult.
4: Dankeschön, Christoph Schmidt für die News. 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
4: Nur 18 Grad aktuell draußen und jetzt am Nachmittag kommt die Sonne dann doch immer mehr raus. In der Nacht, da klart es dann auf. Und ja, teilweise gibt es sogar noch ein bisschen Nebel. Die Temperaturen gehen auch runter. Es ist wieder frostig. 4 bis 0 Grad die Tiefstwerte. Auch mit Bodenfrostgefahr. Aber morgen dann wieder ganz viel Sonne. Nur ein paar wenige dünne, hohe Wolken und die Höchstwerte 18 bis 21 Grad.
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4: Ein Servus auf die Straßen, 3 Minuten nach 4. Vorsicht, A7 Fulda Richtung Ulm. Zwischen dem Dreieck Schweinfurt-Werneck und Kitzingen, da ist eine Tagesbaustelle, linke Spur ist da ja gesperrt. Dementsprechend, das Ganze dauert noch bis 20 Uhr heute Abend. Im Feierabendverkehr braucht ihr auf jeden Fall ein Stückchen länger in Würzburg auf dem Stadtring Richtung Greinberg-Knoten mal 10 Minuten länger einberechnen. Genauso auch rund um den Berliner Ring, auch da braucht ihr ein paar Minütchen länger. Und die B27 stadteinwärts, da ist ja die Veitshöchheimer Straße, also die Abfahrt dahin, ja, gesperrt, dementsprechend auch da staut sich's ein wenig stadteinwärts. Und es wird geblitzt, einmal in Zell am Main, Höhe Kloster Oberzell, da steht der Blitzanhänger, und in Bergheim am Wasserturm, hier bitte Fuß vom Gas, beidseitig wird geblitzt.
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4: Und er wünscht euch einen wunderschönen Einstieg in diesen Donnerstagnachmittag und natürlich auch Feierabend auf dem Weg nach Hause. Harry Styles, der hat seine American Girls hier für euch mit dabei. Servus!

0: Dermot Kennedy. Funeral hier beim Sender mit Heimvorteil. Ja, und ihr habt es ja alle mitbekommen. Steigende Preise, aber auch der Klimawandel und ein Haufen an Bürokratie. Die Landwirte, die stehen aktuell vor vielen Herausforderungen. Anlässlich der Agrarministerkonferenz in Würzburg sind heute rund 500 Landwirte auf die Straße gegangen, um ihren Unmut zum Ausdruck zu bringen. Wir haben unter den Teilnehmenden mal gefragt, was eigentlich die Forderungen sind.
1: Wir wollen, dass die Landwirte gerecht bezahlt werden, die Dieselkosten wieder runterfallen, dass die Landwirte einigermaßen gut produzieren können und wo auch was übrig bleibt.
2: Schlichtweg einfach die Chancengleichheit der Landwirtschaft gegenüber ausländischen, sag ich mal, Mitbewerbern.
3: Gegen Agrarimporte aus dem Ausland, dass die Bauern von ihrem Zeug leben können und nicht ständige Zukunftsangst haben müssen.
4: Letztlich geht es einfach um mehr Freiheit am Hof, das Eigentum wieder vorne anzustellen und den Betriebsleitern, den Jungen auch die Freiheit zu lassen, da eine Zukunftsperspektive sich aufzubauen.
0: Ja, die Landwirte warnen, ohne tragfähige Höfe in der Region sei auch die Versorgung mit regionalen Lebensmitteln gefährdet. Ja, und seit gestern wird eben die Zukunft der Landwirtschaft in Deutschland bestimmt. Hier in Würzburg, da treffen sich ja die Agrarministerinnen und Minister von Bund und Länder aktuell. Wir halten euch auf dem Laufenden, was da rauskommt hier beim Sender mit Heimvorteil. Und hier geht's jetzt auch weiter mit Temper City, Self-Aware zum Start rein in diesen Donnerstag-Feierabend um 16:45. Einen wunderschönen Donnerstagnachmittag.

0: It Burn. Katy Perry, die neue Nummer, Watch It Burn, hier beim Sender mit halbem Verteil. Kurze Pause und dann habe ich noch die Chapel Roan vor den Halbnews vom Christoph Schmidt für euch.
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1: Bin Christoph Schmidt. Wird das Mainfrankentheater in Würzburg endgültig zum Millionengrab? Darüber will die Fraktion von SPD und Volt mit einem Eilantrag in der heutigen Stadtratssitzung Klarheit haben. Auslöser sind Medienberichte. Die Sanierung könnte bis zu einer Viertelmilliarde Euro kosten. Bei Baubeginn waren die Kosten noch mit gut 60 Millionen Euro beziffert worden. In der letzten offiziellen Aussage der Stadt waren es 135 Millionen. Sollten die Kosten wirklich derart aus dem Ruder laufen, so SPD-Volt, müssten alle Optionen geprüft werden, auch ein sofortiger Baustopp oder Abriss und Neubau des bestehenden Gebäudes. Eine 89-Jährige hat in Schweinfurt mit einem Notruf eine Großfahndung nach einer jungen Frau ausgelöst, die offenbar entführt worden war.
2: Die Seniorin beobachtete am Dienstagabend im Stadtteil Berge, wie ein Mann die Frau in ein Auto zerrte und davon fuhr. Die Seniorin alarmierte sofort die Polizei und konnte wichtige Details nennen. Die Fahndung führte bis nach Baden-Württemberg. Dort konnten Beamte den 61-jährigen Mann und seine 28-jährige Tochter ausfindig machen. Beide haben die türkische Staatsbürgerschaft. Dem Vorfall soll ein länger andauernder Familienstreit vorausgegangen sein. Katrin Haffinger, Nachrichtenredaktion.
1: Einen echten rollenden Schrotthaufen haben Polizisten bei einer Kontrolle auf
2: und konnte wichtige Details nennen. Die Fahndung führte bis nach Baden-Württemberg. Dort konnten Beamte den 61-jährigen Mann und seine 28-jährige Tochter ausfindig machen. Beide haben die türkische Staatsbürgerschaft. Dem Vorfall soll ein länger andauernder Familienstreit vorausgegangen sein. Katrin Haffinger, Nachrichtenredaktion.

0: CNN, MS Now und Politico nicht ausgesperrt werden dürfen. Das Nachmittagswetter. Der Nachmittag endet freundlich, in der Nacht dann klarer Himmel, die Temperaturen bis nahe an die 0 Grad, morgen dann schönster Altweibersommer bei Temperaturen bis 25 Grad.
1: Dankeschön Christoph Schmidt für die News. Alle News aus der Region könnt ihr nachlesen auf radiogong.com.
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1: So, und dann schauen wir mal auf die Straßen A3 Würzburg Richtung Nürnberg zwischen Geiselwind und Schlüsselfeld. Da steht ein kaputter LKW, linke Spur ist blockiert, aufpassen bitte in dem Bereich. Dann haben wir die A7 Fulda Richtung Ulm zwischen dem Dreieck Schweinfurt-Werneck und Kitzingen. Da ist eine Tagesbaustelle, linke Spur ist gesperrt und dementsprechend wird es noch bis heute 20 Uhr andauern. Ein paar Verzögerungen an der Seite. Dann im Feierabendverkehr in Würzburg, da braucht ihr auf jeden Fall auf dem Stadtring Richtung Rheinberg-Knoten erheblich länger, circa 10 Minuten, also mindestens 10 Minuten mal da einberechnen. Genauso auch auf rund um den Berliner Ring in beide Richtungen oder in alle Richtungen, auch vom Hauger Ring kommend. Auch da steht hier circa 20 Minuten Zeitverlust. Also auch hier ganz viel Geduld mitbringen. Geblitzt wird auch. Und zwar einmal haben wir auf der B26A Schweinfurt Richtung Anstein einen stehen am Parkplatz. In Zell am Main auf Höhe vom Kloster Oberzelle steht der Blitzeranhänger und in Bergtheim am Wasserturm wird beidseitig geblitzt. Ich wünsche euch eine gute und sichere Fahrt.
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1: Und das mitten im Herbst. Wir sind angekommen im Herbst, aber jetzt haben wir trotzdem nochmal Golden Summer für euch.
3: So, ja.

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0: Tunica, What If, hier beim Sender mit Heimvorteil. Und den Heimvorteil, den haben auch endlich wieder die Baskets.
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0: Paul Kalkbrenner, Sky and Sand, so geht's rein. Mit den besten Beats in diesen Donnerstag-Feierabend an diesen Vize-Freitag. Okay, ganz kurze Pause und dann kommt die Lola Young für euch mit Messi und um 5 gibt's alle News aus Deutschland, der Region und der Welt. Und da ist natürlich mein Kollege Christoph Schmidt vorne mit dabei. Bis gleich.
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3: Ich bin Gregor Jose Moser. Die Bundesregierung schafft die Grundlage für gezielte Finanzhilfen je nach Höhe des monatlichen Einkommens. Noch fehlen laut Süddeutscher Zeitung dem zuständigen Bundeszentralamt Angaben, etwa Kontoverbindungen vieler Menschen und die Einkommensverhältnisse. Die sollen künftig von den Finanzämtern der Länder mitgeteilt werden dürfen. Aktuell steht ja der neue Tankrabatt in der Kritik, weil auch Gutverdiener davon profitieren. Gute Nachrichten aus der Wirtschaft. Die führenden Wirtschaftsinstitute in Deutschland rechnen mit einem mehr als doppelt so starken Wachstum wie bisher. In ihrer Herbstprognose gehen sie davon aus, dass das Bruttoinlandsprodukt im laufenden Jahr um 1,3% ansteigen wird. Im Frühling hatten sie noch mit 0,6% gerechnet. Auf den deutschen Straßen hat es im laufenden Jahr bisher weniger Verkehrstote gegeben. Laut Bundesstatistik gab es aber mehr Todesopfer, die mit einem E-Scooter unterwegs waren. Mehr von Claudia Wächter.
4: Knapp 30 E-Scooter-Fahrer sind gestorben nach einem Crash. Und das sei wirklich auffällig, sagen die Statistiker. Weil es nämlich in allen anderen Gruppen, also Auto- und Motorradfahrer, Radler und Fußgänger, weniger Tote gab. Und nicht nur das, auch viel mehr Leute auf E-Scootern wurden verletzt, vor allem Teenager.
3: Der Europäische Gerichtshof stärkt die Rechte von Verbrauchern, die jahrelang zu viel für Wärme gezahlt haben. Bei unrechtmäßigen Preiserhöhungen in Energieverträgen dürfen Ansprüche auf Rückerstattung nicht automatisch nach 3 Jahren verfallen. Anders war ein Streit vor dem Berliner Kammergericht um einen Fernwärmevertrag, dessen Preis zwischen 2015 und 2020 mehrfach erhöht worden war.
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5: Es war eine Weinlese in Rekordtempo. Nach genau 21 Lesetagen waren bei der GWF in Kitzingen-Repperndorf alle Trauben in diesem Jahr im Keller. Alleine am 5. September wurde 1 Million Kilogramm Trauben verarbeitet. Auch das ein Rekord bei der GWF. Die Erntemenge ist etwa ein Drittel geringer als im letzten Jahr ausgefallen. Dafür sei die Qualität der Trauben vielversprechend. Rund 2100 Winzer aus der Region liefern bei der GWF ihre Trauben ab. Morgen will dann auch der Fränkische Weinbauverband seine offizielle Erntebilanz vorstellen. Auf einen Snackautomaten hatten es 3 Unbekannte in Markt Heidenfeld in der Nacht zum Mittwoch abgesehen. In der Baumhofstraße entwendeten sie den Inhalt aus dem Automaten. Mit brachialer Gewalt hatten sie ihn aus der Bodenhalterung gebrochen. Der Schaden am Automaten liegt bei rund 3.000 Euro. Welchen Wert die Beute hatte, ist noch nicht bekannt.
6: Dankeschön, Christoph Schmidt, für die News. 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
6: Angenehmer Donnerstagnachmittag, nachdem der Morgen ja ein bisschen unbeständiger war. In der Nacht klart es auf, jetzt haben wir aber noch Sonne und dann in der Nacht haben wir zusätzlich auch noch ein bisschen Nebel und die Temperaturen gehen runter auf 4 bis 0 Grad, also es besteht sogar Bodenfrostgefahr, es wird wieder sehr frisch in der Nacht werden. Morgen dann ganz viel Sonnenschein und Höchstwerte zwischen 18 und 21 Grad.
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6: So, und da ist einiges los auf den Straßen. Wir schauen auf die A3, Würzburg Richtung Nürnberg. Zwischen Geiselwind und Schlüsselfeld, da steht ein kaputter LKW, linke Spur ist blockiert. Dann eine Tagesbaustelle auf der A7, Fulda Richtung Ulm, zwischen Dreieck Schweinfurt-Werneck und Kitzingen. Die Tagesbaustelle ist da quasi bis 20 Uhr. Linke Fahrstreifen ist da blockiert. Dann vor allem viel Verkehrschaos in Würzburg. Einmal auf dem Stadtring B19 Richtung Rheinberg-Knoten stadtauswärts. Da braucht ihr auf jeden Fall länger. Rund um den Berliner Ring einiges los. Vom Haugering kommend, aber auch von der Schweinfurter Straße aus Stadt einwärts kommend, eben wegen der Agrarministerkonferenz, da auch ja das Ganze so auf eine Spur nur begrenzt. Dementsprechend, da braucht ihr ganz viel Geduld. Auch auf der B27 Stadt einwärts Richtung Verzöchheimer Straße. Die Abfahrt ist ja nach wie vor bis morgen gesperrt. Auch hier kommt es zu Verzögerungen. Ansonsten haben wir auch noch einige Blitzer in der Region. Einmal in Heidingsfeld im Herriedenweg und dann auf der B26a Schweinfurt Richtung Anstein am Parkplatz, in Zell am Main auf Höhe des Klosters Oberzell, da steht der Blitzanhänger, und in Bergtheim am Wasserturm beidseitig. Wo ihr unterwegs seid, eine gute und sichere Fahrt.
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0: Miley Cyrus zum Start rein in diesen Donnerstag Feierabend und dieser Donnerstag könnte ein großer Tag sein. Das soll nämlich ein weiterer Meilenstein für die größte Veranstaltungsarena in ganz Unterfranken heute gelingen. Die Multifunktionsarena in Würzburg, die soll ihre Baugenehmigung im Stadtrat bekommen. Jahrzehntelang wurde ja diskutiert, geplant und nun scheinen die finalen Schritte für das Großprojekt mit geschätzten Gesamtkosten von 85 Millionen Euro jetzt endlich gelegt werden. Mein Kollege Simon Stefan weiß mehr. Simon, was bedeutet denn die Genehmigung für das Projekt? Ordne das mal bitte ein bisschen ein für uns.
1: So greifbar wie jetzt war die Arena noch nie. Tatsächlich gab es schon mal den Platz besprochen, Planungen, auch sogar die Aussicht auf einen Betreiber. Aber dann kam 2019 Corona und dann alles von neu aufbauen. Und in den letzten 12 Monaten hat die Arena jetzt so viele Hürden genommen, wie die letzten 5 Jahre zuvor gar nicht. Also breite Unterstützung im Stadtrat für zum Beispiel auch den Grundstückskauf, die Ausschreibung für den Betreiber, die aktuell schon läuft, parallel und jetzt eben die Baugenehmigung, die kommen soll. Und auch Oberbürgermeister Martin Heilig hatte ja gesagt im Sommer, das ist der Point of No Return. Ab jetzt der Zug rollt, so hatten es eben auch die Arena-Planer gesagt. Das Projekt ist also auf die Schiene zu bringen. Der nächste Halt übrigens, um im Bild zu bleiben, wäre dann wirklich ein Betreiber zu finden, der mit einsteigt, auch finanziell gesehen ins Projekt. Denn die finale Finanzierung muss noch im Haushalt nächstes Jahr verankert und gesichert werden.
0: Okay, und was kommt dann genau? Auf was dürfen wir uns denn freuen?
1: Wenn der Betreiber gefunden ist und die Finanzierung im Frühjahr steht, dann könnten tatsächlich im Herbst schon 2027 die Bagger rollen und die Halle könnte 2029 stehen und eröffnet werden. Über 100 Veranstaltungen pro Jahr soll es dann geben, also 2 pro Woche, zum Beispiel ganz groß, ne? 7000 Besucher, ein Tourstopp von einem großen Star. Der kommt übrigens gerade nicht, weil die alte Tech Arena einfach zu alt, marode und zu klein ist. Die Baskets, die da ja auch spielen, würden auch umziehen in die große Halle und hätten dann ihre Heimspiele vor bis zu 6000 Fans. Und die Arena-Planer haben aber auch kleiner gedacht. Denn neben den Groß-Events wie auch Kongressen und Messen und dieser Vollauslastung auf allen Flächen soll man schon ab 50 Personen zum Beispiel ein Geburtstagsevent in so einer Eventbox machen können oder für 200 Menschen eine kleine Tanzveranstaltung im Foyer.
0: Dankeschön. Simon, Stefan, für die Einordnung. Also da könnt ihr euch auf wirklich Großes freuen, wenn das dann eben genehmigt wird. Darüber halten wir euch natürlich auf dem Laufenden, wenn ihr da oder wenn es da was Neues gibt, dann hört es hier beim Heimvorteil natürlich zuerst.

0: What's up? Ja, what's up? Wie geht's euch? Wir machen eine ganz kurze Pause und dann kommen noch Chemo Sounds von Dry Slow vor den Hype News von Christoph Schmidt. Bis gleich.
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1: Ich bin Christoph Schmidt. Seit Jahren wurde geplant, diskutiert und verhandelt. Heute Nachmittag will der Würzburger Stadtrat endgültig den Weg für die Multifunktionsarena freimachen und den Bauantrag genehmigen. Jetzt aber weht dem Projekt kräftiger Gegenwind entgegen. Die Bürgerinitiative Arena mit Augenmaß hat am Vormittag ein Bürgerbegehren auf den Weg gebracht. Sie will vor allem verhindern...
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1: Ich bin Christoph Schmidt. Seit Jahren wurde geplant, diskutiert und verhandelt. Heute Nachmittag will der Würzburger Stadtrat endgültig den Weg für die Multifunktionsarena freimachen und den Bauantrag genehmigen. Jetzt aber weht dem Projekt kräftiger Gegenwind entgegen. Die Bürgerinitiative Arena mit Augenmaß

0: die Straße gegangen. Anlass war die Konferenz der Agrarminister von Bund und Ländern, die noch bis morgen in Würzburg läuft. Ihrem Unmut machten die Bauern aus der Region mit zahlreichen Plakaten Luft. Darauf zu lesen unter anderem: Bürokratie tötet Bauern, klare Herkunftsbezeichnung, ein Gewinn für alle oder Bürokratiewahn stoppen. Ihre Forderungen unter anderem der Abbau von Bürokratie, faire Rahmenbedingungen und gleiche Chancen für heimische Lebensmittel. In vielen Regionen drückt die Krise in der Automobilindustrie bereits auf die Immobilienpreise. Das zeigt eine Analyse des Portals Immowelt unter Städten mit Autoproduktion oder Zulieferindustrie. In Würzburg und Schweinfurt ist davon bislang nichts zu spüren. Die Angebotspreise für Bestandswohnungen legten binnen eines Jahres in Würzburg um 6,3% zu. In Schweinfurt waren es 6,4%. Die Bundesregierung schafft die Grundlage für gezielte Finanzhilfen je nach Höhe des monatlichen Einkommens. Noch fehlen laut Süddeutscher Zeitung dem zuständigen Bundeszentralamt Angaben, etwa Kontoverbindungen vieler Menschen und die Einkommensverhältnisse. Die sollen künftig von den Finanzämtern der Länder mitgeteilt werden dürfen. Aktuell steht ja der neue Tankrabatt in der Kritik, weil auch Gutverdiener davon profitieren.
1: Dankeschön, Christoph Schmidt, für die News. Alle News aus der Region könnt ihr nachlesen auf radiogong.com.
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1: Jetzt auch Sonne mit ein paar Wolken, knapp 17 Grad noch. In der Nacht klart es dann auf. Über einigen Niederungen bildet sich dann etwas Nebel. Temperaturen gehen aber runter. Wenn ihr unterwegs seid, auf jeden Fall warm anziehen, 4 bis 0 Grad. Es besteht auch Bodenfrostgefahr. Und morgen scheint dann die Sonne und wir haben Höchstwerte zwischen 18 und 21 Grad mit ein paar dünnen, hohen Wolken.
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1: Ein Servus auf die Straßen, 5 Minuten nach 5:30. Vorsicht bitte auf der A3 Würzburg Richtung Nürnberg zwischen Geiselwind und Schlüsselfeld. Ein kaputter LKW, linke Spur ist gesperrt und dann im weiteren Verlauf gibt es noch eine Vollsperrung ab Pommersfelden. Da auf jeden Fall ein Unfall mit mehreren Fahrzeugen gewesen, Richtungsfahrbahn komplett gesperrt. Das heißt Richtung Nürnberg, wenn ihr da unterwegs seid, dann weiträumig umfahren. Dann haben wir noch die A3 Frankfurt Richtung Würzburg zwischen Wertheim-Lenkfurt und Helmstadt. 3 Kilometer Stau, hier 5 bis 10 Minuten Zeitverlust und auf der A7 Fulda Richtung Ulm zwischen dem Dreieck Schweinfurt-Werneck und Kitzingen ist eine Tagesbaustelle. Hier ist die linke Spur gesperrt. Dann braucht ihr auf jeden Fall noch ordentlich Geduld im Würzburger Stadtverkehr, im Feierabendverkehr auf der B19, also Stadtring Richtung Rheinbergknoten. Da ist einiges los und rund um den Berliner Ring, auch da braucht ihr ordentlich Geduld durch die Agrarkonferenz. Ja, auf eine Spur hier nur reduziert und das staut sich schon zurück bis rein Richtung Rheinbergknoten. Also auch da beziehungsweise bis zum Europastern. Also auch da braucht ihr ein bisschen länger, auch auf dem Haugerring Richtung Berliner Ring. Auch da stockt's ein wenig. Ja, und dann wird auch noch geblitzt. Also nicht so schnell fahren. Da haben wir in Heidingsfeld den Herriedenweg, dann auf der B26A Schweinfurt Richtung Anstein am Parkplatz noch ein Blitzer und der Blitzeranhänger in Zell am Main, Höhe Kloster Oberzell. Wo ihr unterwegs seid, eine gute und sichere Fahrt.
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1: Und da wünsche ich einen wunderschönen Einstieg in diesen Donnerstagabend mit Olivia Rodrigo. Drop Dead, einer der Most Wanted Hits hier beim Sender mit Heimvorteil. Servus und einen schönen Feierabend euch.

0: Das wohl bekannteste Schlagzeug-Solo der Welt von Phil Collins. Und In the Air Tonight. Hier beim Sender mit Heimvorteil. Und wir trommeln uns jetzt auch rein in den Feierabend. In diesen Vize-Freitag. Und da haben wir nicht nur Trommeln, sondern auch ein DJ-Pult für euch am Start.
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0: Yes, und er hat wieder was richtig Tolles für euch vorbereitet. Und da würde ich sagen, hören wir direkt mal rein. Tobi, auf jeden Fall ganz viel Spaß mit seinem Mix hier bei Radio Gong.

0: So klingt der Feierabend beim Sender mit Heimvorteil. Das ist In The Mix mit Tobi Grimm.
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0: Ja, und damit verabschiede ich mich auch. Ich sag ciao, tschüss, servus, Läusel, over and out für heute und für diese Woche. Morgen kommt dann mein Kollege Simon Stefan und jetzt kommt der Kollege Alex Madern, hat eure Lieblingshits des Tages im Gepäck. Ja, ab 18 Uhr ist er dann hier für euch da. Ich wünsche euch einen wunderschönen Donnerstagabend und ihr denkt einfach immer dran, haste Läusel, haste Spaß.
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1: Ich bin Gregor Jose Moser. Gezielte Finanzhilfen je nach Einkommen statt Tankrabatt für alle. Das ist bisher wegen fehlender Daten zwischen den Finanzämtern nicht möglich, aber laut Süddeutscher Zeitung arbeitet die Regierung daran, das zu ändern. In anderen Ländern, etwa in den USA, wird seit Jahren eine gezielte Hilfe praktiziert, teilweise mit Hilfe von Papierschecks, die per Post versandt werden. Streit mit der Familie, Geldsorgen oder die psychische Gesundheit. Viele Nutzer von Chatbots wenden sich mit persönlichen und vertraulichen Themen an die KI-Anwendungen. In einer Befragung des Software-Dienstleisters Proton geben 68% an, mindestens einmal ein sensibles Thema mit einem KI-System besprochen zu haben. Reportern von Politico und CNN ist erneut der Zutritt zum Weißen Haus verweigert worden, trotz Gerichtsanordnung. Der Secret Service hat laut Politico sogar einen Presseausweis beschlagnahmt. Ein Richter hatte verfügt, dass CNN, MS Now und Politico vorläufig wieder Zugang bekommen müssen. US-Präsident Trump hatte die drei Medien verbannt und ihnen Falschnachrichten vorgeworfen. Die deutsche Wirtschaft kommt wieder in Schwung, und zwar kräftiger als bislang gedacht. Die führenden Wirtschaftsinstitute im Land haben ihre Konjunkturprognose verdoppelt. In ihrem Herbstgutachten erwarten sie jetzt für das laufende Jahr einen Anstieg des Bruttoinlandsprodukts um 1,3%. Im Frühling hatten sie noch mit einem Plus von 0,6% gerechnet. Jürgen Klopp steht vor seinem ersten Spiel als Bundestrainer der Fußballnationalmannschaft. Zum Auftakt trifft das DFB-Team in der Nations League um 20.45 Uhr auf die Niederlande. Thomas Bremser berichtet aus Amsterdam.
2: Die deutschen Fans hatten eine zum Teil kurze Anreise und einen sonnigen Tag hier in Amsterdam. Im Prestigeduell hoffen sie natürlich auf einen Sieg. Jürgen Klopp hat zu seiner Aufstellung nicht viel verraten. Ein Spieler muss am Abend auf die Tribüne, weil es sonst zu viele wären für die UEFA. Es trifft Neuling Conte von der TSG Hoffenheim.
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3: Die Würzburger Multifunktionsarena hat eine weitere wichtige Hürde genommen. Vor wenigen Minuten hat der Stadtrat die Baugenehmigung erteilt. Die Entscheidung fiel mit großer Mehrheit, mit 41-8 Stimmen. Allerdings droht dem Arena-Projekt Gegenwind. Gegner der Halle haben heute einen Bürgerentscheid vorgestellt. Sie wollen verhindern, dass die Stadt bis zu 34,5 Millionen Euro in das Projekt investiert. Hubschrauber mit angehängten Löschbehältern waren heute im Bereich Erlabrunn und Veitshöchheim unterwegs. Grund zur Sorge gab es allerdings keinen. Wie schon im Sommer war es erneut ein Lehrgang der Feuerwehrschule in Würzburg. Dabei werden Hubschrauberpiloten, aber auch Bodenpersonal im Umgang mit den Löschbehältern geschult.
4: Das waren die Nachrichten. Dankeschön, Christoph Schmidt. 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
4: Ja, tatsächlich jetzt blauer Himmel geworden. 17 Grad haben wir. Heute Nacht wird es wieder frisch, denn wir haben klaren Himmel. Hier und da etwas Nebel bei 4 bis 0 Grad. Es besteht Bodenfrostgefahr. Morgen scheint die Sonne. Ein paar dünne Wolken sind unterwegs bei 18 bis 21 Grad. Und von Samstag bis weit in die neue Woche gibt es ein stabiles Hoch. Das bedeutet viel Sonne. Und am Nachmittag Werte von rund 25 Grad.
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4: Das Ganze um 4 Minuten nach 6 Servus auf die Straßen. Vorsicht auf der A3 Frankfurt Richtung Würzburg zwischen Wertheim-Lenkfurt und Helmstadt. 2 Kilometer Stau und 10 Minuten Zeitverlust. Außerdem die A7 Würzburg Richtung Fulda zwischen Würzburg-Estenfeld und Gramschatzerwald. Gegenstände auf dem linken und auf dem mittleren Fahrstreifen. Vorsichtig. Außerdem die A7 Fulda Richtung Ulm zwischen Dreieck-Schweinfurt-Werneck und Kitzingen. Hier eine Tagesbaustelle. Der linke Fahrstreifen ist hier gesperrt. Hier denkt dran, ist es ein bisschen eng. Ansonsten haben wir ein bisschen Feierabendverkehr und Blitzer. Zum Beispiel in Zell ist der Blitzanhänger Höhe Kloster Oberzell, Heidingsfeld, Herriedenweg und auf der B26A Schweinfurt Richtung Anstein. Das Ganze am Parkplatz, hier nicht zu schnell fahren. Eine gute Fahrt.
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4: Und auch in Hits des Tages. Und jetzt with DMC und hier ist für euch Show Me Love.

0: Hier ist euer Heimvorteil mit der neuen Nummer von Topic und Carte Blanche. Und Lucky Ones, einer der meistgelikten des Tages. Und wir spielen, was ihr hören wollt.
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0: Ja, so langsam ruft ja das Wochenende, aber der ein oder andere möchte vielleicht heute noch was unternehmen. Chiara, was geht heute?
2: Ja, heute heißt Dirndl und Lederhosen aus dem Schrank holen und ab auf die Bowlingbahn mit euch. Denn im Bowlingcenter Heuchelhof könnt ihr euch heute eine Hüttengaudi machen. Das etwas andere Bowling-Erlebnis inklusive Abrischi-Hits und sogar Hütten-Specials. Der ein oder andere Abrischi-Hit wird aber bestimmt auch heute in der Wanne mitgegrölt. Da steht heute nämlich wieder der Karaoke-Abend an. Und das Kino, das serviert euch direkt 5 neue Filme am Tag der Kinostarts. Darunter beispielsweise der neue Kinofilm mit Bibi Blocksberg.
3: Ene, mene, mei, flieg los, Kartoffelbrei.
2: Und auch Avenger-Nachschub bekommen wir. Ab heute läuft nämlich der neue Avengers Endgame Extended.
4: 6 Steine, 3 Teams, 1 Versuch.
2: Avengers! Läuft heute um 19.30 Uhr im Cineworld in Dettelbach.
0: Danke dir, Chiara. Natürlich gibt es viele weitere Tipps für euch zum Nachlesen. 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

25 Grad, auch übers Wochenende hinaus. Ja, da kann doch der Sommer noch mal ein bisschen da bleiben. Heute Abend ja dann auch schon wieder Länderspiel. Gefühlt ist die WM gerade mal 3 Wochen her. Aber da geht's schon los mit dem neuen Trainer Jürgen Klopp. Und unter ihm soll ja alles besser werden. Heute 20.45 Uhr das erste von 4 Nationalelf-Spielen in den nächsten Tagen. Gleich mal gegen die Niederlande im Kracher sozusagen in der Nations League. Und das heißt im Endeffekt, wir sind alle wieder Fan der Nationalmannschaft und dem neuen Bundestrainer, zumindest bis 20.45 Uhr, wenn dann nicht wieder alles schief läuft. Ich hoffe mal nicht. Und passend dazu jetzt der Soundtrack zur WM. Hier ist für euch Shakira und Die Die.

James Blunt hat noch ein bisschen Sommergefühle mit Tastes Like Summer hier bei Radio Gong. Und ja, es passt ja aktuell, scheint noch ein bisschen Sonne, 17 Grad haben wir. Und das Schöne ist ja, am Wochenende nochmal bis zu 5.

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1: Ich bin Christoph Schmidt. Die Würzburger Multifunktionsarena hat die nächste große Hürde genommen. Der Stadtrat hat am Nachmittag das Baurecht für das Großprojekt erteilt. Damit könnte im kommenden Jahr der Bau zwischen Hotelturm und Bahngelände beginnen. Verhindern will das allerdings eine Bürgerinitiative, die heute ihr Bürgerbegehren vorgestellt hat. Sie hält Dimension und Standort der Halle für falsch. Vor allem will sie aber verhindern, dass die Stadt den Bau der Arena mit bis zu 34,5 Millionen Euro unterstützt. Damit aus dem Bürgerbegehren ein Entscheid wird, braucht es 5000 Unterschriften. Ein 89-Jähriger hat in Schweinfurt mit einem Notruf eine Großfahndung nach einer jungen Frau ausgelöst, die offenbar entführt worden war.
2: Die Seniorin beobachtete am Dienstagabend im Stadtteil Berge, wie ein Mann die Frau in ein Auto zerrte und davon fuhr. Die Seniorin alarmierte sofort die Polizei und konnte wichtige Details nennen. Die Fahndung führte bis nach Baden-Württemberg. Dort konnten Beamte den 61-jährigen Mann und seine 28-jährige Tochter ausfindig machen. Beide haben die türkische Staatsbürgerschaft. Dem Vorfall soll ein länger andauernder Familienstreit vorausgegangen sein. Katrin Haffinger, Nachrichtenredaktion.
1: Einen echten rollenden Schrotthaufen haben Polizisten bei einer Kontrolle auf der B279

0: bei Rentweinsdorf gestoppt. An dem LKW gab es 42 erhebliche und gefährliche Mängel. Besonders schwer wog laut Polizei ein manipuliertes und abgeschaltetes ABS. Dadurch fiel auch der Notbremsassistent aus. Streit mit der Familie, Geldsorgen oder die psychische Gesundheit. Viele Nutzer von Chatbots wenden sich mit persönlichen und vertraulichen Themen an die KI-Anwendungen. In einer Befragung des Softwaredienstleisters Proton gaben 68% an, mindestens einmal ein sensibles Thema mit einem KI-System besprochen zu haben.
1: Das waren die Nachrichten. Dankeschön, Christoph Schmidt. 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
1: Ein paar Sonnenstrahlen sind noch da bei 17 Grad. Heute Nacht wird es wieder frisch bei 4 bis 0 Grad, denn wir haben klaren Himmel, teilweise etwas Nebel. Morgen scheint dafür wieder die Sonne bei 18 bis 21 Grad. Ist erst ein kleiner Vorgeschmack, denn von Samstag bis weit in die neue Woche viel Sonne und Nachmittagswerte von

0: Baustelle noch ungefähr anderthalb Stunden. Bisschen Feierabendverkehr haben wir an den altbekannten Stellen und Blitzer in Heidingsfeld im Herietenweg. Dann zwei Blitzanhänger, zum einen in Zell am Main, Höhe Kloster Oberzell und neu dazugekommen Schweinfurt auf der Ernst-Sachs-Straße, Höhe des Deutschen Bunkermuseums, 50er-Zone, nicht zu schnell fahren. Eine gute Fahrt, wenn euch noch was auffällt, 0800 30 80 900 oder eine kurze WhatsApp hier ins Gongstudio.
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0: Und ich wünsche euch einen wunderschönen Donnerstag, Feierabend.

Das ist ein neuer Most Wanted Hit von Sombrero. My Body Isn't Ready. In den Top 50 der meistgelikten und sogar Top 30 der meistgesuchten Hits für diesen Donnerstag. Und Sombrero war in diesem Sommer auch zu Gast in München im Rahmen des Super Blooms. Und er kommt zurück nach München, denn er ist nächstes Jahr auf Europa-Tournee. Und da kommt er auch für ein paar Stationen in Deutschland vorbei. Hamburg, Berlin, Köln und eben auch München dann Ende Mai. Sichert euch euer Ticket, denn sagen wir es mal so, es ist eine sehr hohe Nachfrage da. Das ein oder andere Konzert ist schon sehr, sehr eng und nicht mehr ganz so viele Tickets da. Der Ansturm auf Taylor Swift-Tickets, der war ja vor 2 Jahren auch riesig. Hier ist sie mit ihrer aktuellen Nummer I Knew It, I Knew You, Soundtrack aus dem Film Toy Story Teil 5, der übrigens seit gestern auch im Disney Plus Abo zu streamen ist. In diesem Sinne, viel Spaß beim Schauen und jetzt viel Spaß mit Taylor Swift.

das die neue Nummer von Clock Clock Skeletons aus ihrer neuen EP. Und diese Nummer kommt bei euch gut an. Gehört auch schon zu den meistgelikten am heutigen Donnerstag. Und wenn es euch weiterhin gefällt, lasst uns gerne wissen mit einem Like auf radiogong.com oder natürlich auch über die Gong-App. Hier ist euer Heimvorteil an diesem Donnerstag. Und da gibt es eure Hits des Tages exklusiv von euch zusammengestellt, für euch gespielt, hier bei eurem Sender mit Heimvorteil und einer Nummer aus den Top 30 der meistgesuchten. Hier ist für euch Kerze ein und Animal.

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1: Ich bin Stefan Schütz. 87 Tage nach dem blamablen WM-Aus startet die Fußballnationalmannschaft unter dem neuen Bundestrainer Jürgen Klopp in die Nations League. In Amsterdam ist Erzrivale Niederlage der erste Kontrahent. Klopp ist der 13. DFB-Chefcoach in der langen Länderspielhistorie und sagte:
2: Für die Spieler wird es aus einem Grund, ein spezielles Spiel und ein auch schwieriges Spiel, weil der Gegner einfach richtig gut ist, Talent hat, Riesentalent hat. Wenn wir überhaupt eine Chance haben wollen, dann müssen wir es wirklich als richtiges, also wenn wir so wieder auf, wir sind ja nun mal Nachbarländer, kann man es ja auch als Derby sehen, als Derby annehmen.
1: Der 59-Jährige hat nach der WM-Pleite die Nachfolge von Julian Nagelsmann angetreten. Im Bundestag wurde heute über die Organspende gesprochen. Abgeordnete verschiedener Fraktionen suchen erneut nach einer Mehrheit für eine Einführung der sogenannten Widerspruchslösung. Spender wäre dann jeder, der zu Lebzeiten nicht ausdrücklich widersprochen hat. Abgestimmt wurde heute noch nicht. Weitere Themen im Parlament waren die Pläne für eine höhere Tabaksteuer und geringere Führerscheinkosten. Der Europäische Gerichtshof stärkt die Rechte von Verbrauchern, die jahrelang zu viel für Wärme gezahlt haben. Bei unrechtmäßigen Preiserhöhungen in Energieverträgen dürfen Ansprüche auf Rückerstattung nicht automatisch nach 3 Jahren verfallen. Anlass war ein Streit vor dem Berliner Kammergericht um einen Fernwärmevertrag, dessen Preis mehrfach erhöht worden war. Mehr als jeder 5. Neuwagen in der EU fährt inzwischen rein elektrisch. Wie der Herstellerverband ACEA meldet, haben E-Autos ihren Anteil an den Neuzulassungen deutlich ausgebaut. Nach den ersten 8 Monaten in diesem Jahr lag der Anteil bei 21,7%, fast 6 Prozentpunkte mehr als noch im Vorjahr.
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3: Es war eine Weinlese in Rekordtempo. Nach genau 21 Lesetagen waren bei der GBF in Kitzingen-Repperndorf alle Trauben in diesem Jahr im Keller. Alleine am 5. September wurde 1 Million Kilogramm Trauben verarbeitet. Auch das ein Rekord bei der GBF. Die Erntemenge ist etwa ein Drittel geringer als im letzten Jahr ausgefallen. Dafür sei die Qualität der Trauben vielversprechend. Rund 2100 Winzer aus der Region liefern bei der GWF ihre Trauben ab. Morgen will dann auch der Fränkische Weinbauverband seine offizielle Erntebilanz vorstellen. Auf einen Snackautomaten hatten es 3 Unbekannte in Marktheidenfeld in der Nacht zum Mittwoch abgesehen. In der Baumhofstraße entwendeten sie den Inhalt aus dem Automaten. Mit brachialer Gewalt hatten sie ihn aus der Bodenhalterung gebrochen. Der Schaden am Automaten liegt bei rund 3.000 Euro. Welchen Wert die Beute hatte, ist noch nicht bekannt.
4: Das waren die Nachrichten. Dankeschön, Christoph Schmidt. 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
4: Ja, so langsam ist die Sonne weg. 16 Grad haben wir noch. Heute Nacht wird es frisch bei teilweise 0 Grad. Vorsicht, Bodenfrostgefahr. Hier und da etwas Nebel, ansonsten klarer Himmel. Morgen sind ein paar dünne Wolken unterwegs, ansonsten viel Sonne bei 18 bis 21 Grad. Ist ein kleiner Vorbote, denn von Samstag bis weit in die neue Woche viel Sonne und Nachmittagswerte von rund 25 Grad.
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4: Das Ganze um 7:03. Servus auf die Straßen. Wir haben aktuell ein paar Probleme und zwar auf der A3 und zwar Anschlussstelle Höchstadt Ost und Anschlussstelle Erlangen hier 1 Kilometer Stau. Ansonsten hat sich der Feierabendverkehr so langsam beruhigt. Wir haben noch 2 Blitzanhänger, zum Beispiel in Zell am Main, Höhe Kloster Oberzell und in Schweinfurt steht der aktuell Kurt-Schumacher Straße. Das ist eine 30er-Zone, hier nicht zu schnell fahren. Eine gute Fahrt zusammen.
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4: Euch einen wunderschönen Donnerstag-Feierabend mit den meistgesuchten Hits. Hier ist Christos Arani.

Das sind die Gong Locals, Yellow Box und Sport by the Door, eine der meistgelikten. Und sie sind ja aktuell bei The Voice of Germany zu sehen. Am letzten Wochenende haben sie drei Coaches komplett überzeugt. Ray Garvey, die Fantas und Nico Santos. Am Ende haben sie sich für Nico Santos entschieden. Mara und Tim sind also bei The Voice of Germany weiter mit dabei. Und am kommenden Wochenende ist der nächste Gong Local zu sehen, und zwar Yvonne aus Ebern. Am Wochenende wird sie da spielen. Wir sind sehr gespannt. Sie wird singen. Ob sie dann auch vielleicht weiterkommt, ob sie vielleicht auch im Team Nico landet. Wir wissen es nicht. Am Wochenende können wir das Ganze dann sehen. Sind sehr gespannt, was unsere Gong-Locals und wie weit sie da auch kommen. Hier ist euer Heimvorteil an diesem Donnerstag. Jetzt mit Martin Garrix und Ed Sheeran. Repeat.

meistgelikten und der Doppelpack Martin Garrix. Ich habe mich ein bisschen gerade gefühlt, als wäre ich im Ushuaia auf Ibiza. Da hat er nämlich gestern seine letzte Show in diesem Sommer gespielt. Ich bin selber großer Martin Garrix Fan und habe ihn auch schon live im Ushuaia gesehen. Falls ihr irgendwann mal die Möglichkeit habt, das irgendwie live zu erleben, das ist wirklich unfassbar geil. Kann ich euch nur empfehlen. Es ist nicht ganz günstig. So viel darf ich natürlich aber auch euch sagen. Hier ist euer Heimvorteil für einen schönen Donnerstagfeierabend. Jetzt mit ein bisschen Liebe von mir. Von Holly Humberstone. To Love Somebody. Eure Most Wanted Hits des Tages. Hier bei Radio Gong.

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0: Robin Schulz und Take It Slow. Für einen entspannten Donnerstagabend. Und Donnerstag ist ja Tag der Kinostarts und es sind jede Menge neue Filme rausgekommen. Ein Actionfilm mit Brad Pitt und einem Hund an seiner Seite.
1: Nicht die Größe des Hundes entscheidet den Kampf, sondern sein Wille zu kämpfen. Ich glaub sie an dich. Eine letzte Mission. Ich werde dich hier nicht sterben lassen.
0: Ein sehr emotionaler Actionfilm mit Brad Pitt in der Hauptrolle und einem Hund. Und das habe ich da Kritiken gelesen. So viel geweint habe ich schon lange nicht mehr. Ansonsten eher witzig wird's im Kino mit dem Film Spa Weekend.
2: Deswegen brauchen wir ein Spa-Wochenende. Massagen, Champagner.
3: Ja. Bademäntel.
4: Meine letzte Massage hatte ich im Grunde bei meiner letzten Mammographie.
5: Manchmal mache ich mir Sorgen um dich.
0: Definitiv was für ein Mädelsabend und für alle Kids. Neu im Kino, der neue Bibi Blocksberg-Film.
6: Ene, mene, mei, flieg los, Kartoffelbrei.
0: Die verhext sich nämlich in eine Zeitreise 139 Jahre in die Vergangenheit, um ein Rätsel auf Schloss Klunkerburg zu lösen. Und Zeitreisen ist ja auch das Thema von Avengers Endgame. Ein Film, der vor 7 Jahren sämtliche Rekorde gebrochen hat, ist Platz 2 der erfolgreichsten Kinofilme aller Zeiten. Jetzt kommt er nochmal ins Kino mit neuem Material.
7: 6 Steine, 3 Teams, 1 Versuch. Avengers!
0: Wird auf jeden Fall sehr actionreich. Verkürzt uns die Wartezeit auf den neuen Avengers Doomsday, der im Dezember dann rauskommt. Hier ist euer Heimvorteil. Viel Spaß natürlich im Kino. So.

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0: Hier ist euer Heimvorteil mit SK Music Inside My Soul. An diesem Donnerstag, an dem es eine wegweisende Entscheidung im Stadtrat in Würzburg gab, denn es wurde die Baugenehmigung für die Multifunktionsarena erteilt. Man mag es kaum glauben, ein Projekt, das in den vergangenen gefühlt 30 Jahren schon viele Hürden hinter sich gelassen hat, vielleicht aber auch nicht hinter sich gelassen hat. Einer, der mittendrin dabei war, Kollege Andi Pohl. Andi, wie war es denn eigentlich im Stadtrat so aus deiner Sicht? Du bist ja auch Teil dieses Stadtrats.
1: Also es war auf jeden Fall sehr spannend, weil es wurde extremst detailgenau alles nochmal aufgezeigt.
0: Ja.
1: Also wirklich komplettes Projekt, also von außen, wie es ausschauen wird, dann direkt, also nicht jetzt innen und so weiter und so weiter, sondern wirklich im Gelände mit allem drum und dran, und das wurde wirklich haargenau nochmal alles, und das ist echt nicht ganz einfach, aber es wurde souveränst dargestellt und hat natürlich viel nochmal ein paar Zusatzinfos nicht gegeben, aber einfach nur verständlich gemacht.
0: Genau. Einiges, ja. Ich bin sehr gespannt, wie das Ganze weitergeht. Also wenn es alles gut läuft, dann soll es nächstes Jahr der Baubeginn sein. Es gibt jetzt auch ein Bürgerbegehren, das jetzt aber gegen die Multifunktionsarena geht. Also die wollen das Ganze stoppen mit mehr Augenmaß, heißt es da. Wir sind auf jeden Fall sehr gespannt, wie es da ausschaut. Ich persönlich, ich wohne in Krumpühl, ich fände es richtig geil, weil dann hätte ich einen ganz kurzen Weg zu Konzerten und zu Basketspielen.
1: Fände also, wer schon mal so ein bisschen was gesehen hat von irgendwelchen Vorstellungen, wie das dann innen ausschauen kann und sonst was, der kann eigentlich nur heiß drauf sein.
0: Ist definitiv ein Projekt, was nicht nur Würzburg, sondern gefühlt die ganze Region, wahrscheinlich ganz Unterfranken irgendwie auch beteiligt. Denn wenn man dann vielleicht eine Arena hat, wo vielleicht auch bei einem Konzert vielleicht 7000 Leute reinkommen, da kommt vielleicht ein etwas größerer Star, als wir bislang haben. Wenn wir sagen, wir haben gerade mal die Tech Arena oder eine Posthalle, die ja jetzt auch nicht mehr so öffnet, wie sie in den vergangenen Jahren geöffnet hat. Danke dir, Andi. Der macht jetzt nämlich gleich weiter. Hat heute einen Stargast, denn wir haben Malik Harris ja letzte Woche zu Gast gehabt in Schweinfurt. Und da gibt es jetzt mehr Infos von ihm.
1: Genau.
0: Und viel Musik von ihm. Alex ist raus. Bis morgen Abend. Servus.

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0: Schütz. Jürgen Klopp gibt heute sein Debüt als Trainer der deutschen Fußballnationalmannschaft. In der Nations League trifft Deutschland auf die Niederlande. Anpfiff ist um 20.45 Uhr in Amsterdam. Bereits am Sonntag geht es für die Mannschaft um Klopp in dem UEFA-Wettbewerb weiter. Gegner in Augsburg ist dann Griechenland und in einer Woche empfängt die DFB-Elf Serbien in München. Es ist das Gipfeltreffen der beiden wohl gerade mächtigsten Männer der Welt und kann deshalb Auswirkungen haben auf Politik und Wirtschaft weltweit. US-Präsident Trump hat den chinesischen Staatschef Xi Jinping in Washington empfangen, Tina Eck berichtet.
1: Der pompöse Empfang hier in Washington kann kaum vom Konfliktstoff ablenken. Handel, Zölle, Taiwan, KI und Kriege im speziellen Chinas Ölimporte aus dem Iran und Russland. Beim Staatsbankett am Abend ist die Tech-Branche dabei. Stärkere Kontrollen bei der Entwicklung von KI oder Superintelligenz stoßen bei Trump und Xi auf Ablehnung.
0: Gezielte Finanzhilfen je nach Höhe des Einkommens statt Tankrabatt für alle. Das ist bisher wegen fehlender Daten zwischen den Finanzämtern nicht möglich, aber laut Süddeutscher Zeitung arbeitet die Regierung daran, das zu ändern. In anderen Ländern, etwa in den USA, wird seit Jahren eine gezielte Hilfe praktiziert, teilweise mit Hilfe von Papierschecks, die per Post verschickt werden. Die Bundesregierung will Geheimdiensten mehr Macht geben. Der Bundestag hat heute über einen Gesetzentwurf beraten, der die Befugnisse von BND und Verfassungsschutz ausweiten soll. Künftig könnte der BND fremde IT-Systeme angreifen und ausländische Unternehmen sabotieren, wenn von ihnen eine Gefahr für Deutschland ausgeht. Die Regierung begründet den Schritt, Deutschland sei zunehmend Ziel von Spionage, Sabotage, Cyberangriffen und Desinformation.
2: Soweit die Nachrichten, alle News aus der Region zum Nachlesen auf radiogong.com und auch in der Gong.
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2: Es ist in der Nacht vielfach klar, es bildet sich örtlich Nebel und es wird recht frisch. 4 bis 0 Grad die Tiefstwerte, örtliches Bodenfrost möglich. Ja, wir haben ja auch Herbst. Morgen scheint die Sonne, paar dünne hohe Wolken, 18 bis 21 Grad. Samstag bis weit in die neue Woche. Stabil, schönes Wort, stabil. Das Hoch mit viel Sonnenschein, Temperaturen an den Nachmittagen gut 25 Grad, Freunde. Ja, also.
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2: Und zwar haben wir für euch aktuell ein bisschen was zu vermelden. Wo haben wir es denn? Ich hatte es gerade hier vor mir und sieht alles relativ gut aus. Wir haben aktuell für euch und zwar die A3 oder A7, so ist richtig, genau gesagt. A7 Fulda Richtung Würzburg und zwar bei der Anschlussstelle Bad Brückenau mit Flecken davor. 3 Kilometer Stau, das bitte mit berücksichtigen. Und dann im weiteren Verlauf auch hier noch eine Nachtbaustelle. Es gibt eine Umleitung über die U54, das bitte auch mit berücksichtigen an dieser Stelle. Also Brückenbauarbeiten dort in diesem Bereich. Wo gibt's denn auf jeden Fall noch Blitzer? In Schweinfurt auf der Kurz-Schumacher-Straße in der 30er-Zone. Und das ist der Blitzanhänger, wie auch der Blitzanhänger in Zell am Main beim Kloster Oberzell. Also bitte auch Vorsicht hier in diesem Bereich. Allen unterwegs auf jeden Fall eine gute Fahrt.
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2: Und ich wünsche euch selbstverständlich einen schönen Donnerstagabend, das Ganze hier bei der Late Night Show. Und wie gerade erzählt von Alex Marder, es gibt Malik Harris heute. Er war ja eben in Schweinfurt neulich bei uns live im Studio sozusagen mitten in der Stadt. Und ja, was er dazu erzählt hat, das erfahren wir heute.

0: hier auf Radio Gong, das Ganze an diesem Donnerstag für euch. Und wir hatten ja letzte Woche Malik Harris live im Studio, unseres Studio mitten in der Stadt, und zwar direkt in Schweinfurt. Das war toll, das war schön live und ja, da haben wir natürlich mit ihm gesprochen, wollten auch wissen, was ist denn das Besondere, wenn man jetzt so einen kleinen Live-Gig von ein paar Leuten da spielt?
1: Ich finde das ziemlich cool, ehrlich gesagt. Tatsächlich bin ich da auch bei sowas echt ein bisschen aufgeregt. Also bei so großen Shows bin ich eigentlich inzwischen gar nicht mehr aufgeregt. Aber wenn so wenig Leute im Raum sind, dann gibt es so ein kleines Kribbeln. Weil, aber das ist auch das, was es so schön macht, du kannst halt wirklich allen ins Gesicht schauen. So, es ist nicht eine Menge, die so zerläuft, sondern du kannst wirklich jede Person wirklich sehen und so sehen, was das gerade in ihnen auslöst. Und deswegen ist das super special. Das sorgt natürlich darauf, dass du ein bisschen nervös ist, aber es ist super special, macht mega Spaß.
0: Das ist das Wichtigste und es war eine sehr coole Geschichte. Ihr seht vieles noch in den Socials bei uns. Aber die Frage natürlich, wie war das das erste Mal? Kannst du dich daran erinnern, als du das erste Mal mit deiner eigenen Musik im Radio überhaupt liefst?
1: Ja, ich kann mich sehr gut daran erinnern. Tatsächlich habe ich es letztens erst wieder gesehen, weil meine Mom das gefilmt hat. Die hat zufällig den Moment quasi mitbekommen, als ich zum ersten Mal im Radio lief. Und das war mit meiner ersten Single damals, mit Say the Name. Und die kam an einem Freitag raus und ich glaube, am Sonntag kam sie zum ersten Mal im Radio. Und das war für mich wirklich voll die Sensation einfach, weil man denkt sich ja, das dauert Jahre, bis du irgendwann mal im Radio läufst. Und ich hatte das Glück, dass es einfach so schnell ging und ich war gar nicht ready und ich bin wirklich, ich habe geheult und alles. Also mich hat das super krass berührt. Ist tatsächlich auch bis heute noch so, auch wenn ich viel im Radio laufe, was ich echt mega finde, aber trotzdem jedes Mal, wenn es passiert, kriege ich echt so ein kurzes, so ein bisschen Gänsehaut, weil das wirklich nicht selbstverständlich ist, dass einfach meine Songs, die ich so selber klein in meinem Schlafzimmer irgendwie schreibe, auf einmal im Radio laufen. Und ja, das ist einfach schwer zu beschreiben, das Gefühl, aber es ist der Wahnsinn.
0: Also, dann bringen wir ein bisschen Gänsehaut zu Malik Harris. Und zwar, das ist die Nummer, die ihn damals europaweit bekannt gemacht hat beim ESC Eurovision Song Contest Rockstars. Malik Harris jetzt hier für euch bei der Late Night Show auf Radio Gong.

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1: Malik Harris und Rockstars. ESC damals, sagen wir so, es hätte ein Tick erfolgreicher sein können, aber er hat da schon einiges mitgenommen von dieser Erfahrung.
2: Boah, einiges. Also der ESC war wirklich eine unfassbar wunderbare Zeit für mich. Sowohl die ganze Show an sich und die Wochen davor, aber auch die Zeit danach. Und tatsächlich für mich war es auch eine ganz große Lektion für mein Leben eigentlich, weil ich ja letzter Platz geworden bin mit meinem Song. Und das war natürlich im ersten Moment erstmal hart und man denkt sich, boah, was habe ich falsch gemacht so ungefähr. Aber, und das war das Schöne, ich glaube, viele Leute schauen sich vielleicht nur so den ersten, zweiten und den letzten Platz an beim ESC und gucken, ah, was ist denn da passiert. Also ich glaube, wenn ich im Mittelfeld gelandet wäre, dann wäre das irgendwie in Vergessenheit geraten. Aber dadurch, dass es der letzte war, ist da so eine Bewegung sozusagen entstanden, wirklich weltweit, dass die Leute gesagt haben, Moment mal, das ist ja gar kein Quatsch-Song oder so, sondern da hat jemand einen ernsthaften Song mit einer Message geschrieben, den auf wirklich musikalische Weise irgendwie da dargestellt und performt. Und dann hat das so ein Eigenleben bekommen und die Leute haben sich so wirklich hinter diesen Song gestellt und der ist dann auf einmal so voll durch die Decke gegangen und goldene Schallplatte bekommen, wirklich weltweit. Und deswegen war das für mich so ein bisschen eine Lektion, dass oft im Leben die Dinge im ersten Moment wirken vielleicht wie so eine Niederlage, aber man muss den Dingen auch ab und zu mal ein bisschen Zeit geben und manchmal blickt man dann zurück und sagt sich, boah, eigentlich ganz gut, dass das genauso gekommen ist damals. Und deswegen, auch wenn es sich manchmal ein bisschen blöd anfühlt oder man manchmal so ein bisschen Gegenwind bekommt und sich manchmal auch ein bisschen am Boden fühlt, einfach weitermachen und oft war das dann genau der richtige Moment eigentlich.
1: Ja, hat alles perfekt gepasst auf jeden Fall. Und war der ESC dein bisher krassestes Konzert eigentlich?
2: Es gab auf jeden Fall Momente, die toller waren, weil der ESC natürlich auch, man performt viel für die Kamera. Und ich mag das eigentlich nicht so gern. Ich mag das lieber für die Leute zu performen. Deswegen war der ESC natürlich ein krasser Moment für mich persönlich. Aber was so das Gefühl der Live-Show betrifft, war das nicht so dolle, weil ich auch zum Beispiel, ich bin ja, wenn ich live spiele, spiele ich auch die ganzen Instrumente live und so. Das geht ja beim ESC gar nicht. Ich habe es tatsächlich versucht, ich habe sehr oft gefragt, kann ich nicht einfach alles live spielen? Sie meinten, nein, wir können nur den Gesang live machen. Deswegen war das auch so ein bisschen das Ding. Ich mag es natürlich lieber, wenn du wirklich die echten Gitarren hörst und das alles sich so ein bisschen mehr bewegt. Deswegen gab es schon wirklich Live-Shows, die ich natürlich noch cooler fand, aber die Tatsache, da zu stehen und zu wissen, man repräsentiert jetzt so ein bisschen das Land, man kann sich wirklich vor dem Fernsehen, vor Hunderten von Millionen Menschen einen Song jetzt spielen, den man selber in seinem kleinen Schlafzimmer geschrieben hat, das ist schon auch eine krasse Ehre.
1: Auf jeden Fall. Und welche Gigs, wenn das jetzt, sag ich mal, so vom Live-Feeling her nicht das Besonderste war, was waren so besondere Konzerte?
2: Selbstverständlich hier in Schweinfurt bei meiner Tour damals. Das war natürlich eines der geilsten Konzerte überhaupt im Stadtbahnhof. Aber ja, tatsächlich, ich weiß gar nicht, ob ich so einzelne Shows so richtig hervorheben kann, weil ich das einfach immer zum Glück unfassbar genießen kann, einfach live zu spielen. Das ist für mich wirklich die größte Lebensessenz, die ich so kenne. Und dieser Moment, wenn dann auch die Leute mitsingen und wirklich diese, wie gesagt, diese Songs, die ich mir so selber ausdenke und diese Worte, die ich mir da selber ausdenke, auf einmal werden die von tausenden Menschen gesungen. Das ist schon jedes Mal wieder Gänsehautgefühl.
1: Was war das Besondere so am Schweinfurter Konzert?
2: Was ich richtig cool fand, war, dass die Leute sich komplett auf die Musik konzentrieren. Es gibt's ja auch ab und zu mal bei Konzerten, dass man irgendwie merkt, die Leute unterhalten sich irgendwie oder schauen mal aufs Handy oder so. Und sowohl jetzt heute als auch damals war es so, dass die Leute sich komplett so fokussiert haben und sich so richtig in die Musik reingeworfen haben. Und da ist ja jeder auch so ein bisschen anders. Manche Leute tanzen dann total, andere starren dich einfach nur an und du merkst so, boah, die sind gerade richtig drin. Und beide Sachen, all das ist so ein bisschen passiert und das finde ich halt total schön.
1: Ja, und es gab auch ungewöhnliche Orte, zum Beispiel in einer Straßenbahn.
2: Das war auch wild, ja, da habe ich in so einer Tram gespielt und halt im Stehen mit Gitarre und die war halt am Fahren und musste halt ab und zu auch halten und das war schon schwierig, da so ein bisschen die Balance zu halten. Zum Glück war es so, dass die Leute mich dann ab und zu mal abgefangen haben, das war ganz gut.
1: Und ESC liegt ja schon eine Weile hinter uns. Musikalisch, wie hat sich deine Musik seitdem auch verändert?
2: Boah, gute Frage. Ich bin immer so schlecht, meine eigene Musik einzuschätzen, weil ich mache halt einfach, was ich fühle. Ich könnte mir schon vorstellen, dass ich so ein bisschen erwachsener vielleicht geworden ist, weil ich natürlich auch ein bisschen erwachsener geworden bin. Und ich bin jetzt auch in diesem komischen Alter. Ich glaube, so diese Mid-End-20er sind so ein bisschen die Zeit, wo man sagt, irgendwie gleichzeitig bin ich noch gefühlt ein Kind und gleichzeitig bin ich aber auch offiziell erwachsen, aber ich fühle mich überhaupt nicht so. Und da prallen so ein bisschen zwei Welten aufeinander. Das war damals, glaube ich, noch weniger so, ist jetzt ein bisschen mehr geworden. Ich glaube, mit diesem Widerspruch so ein bisschen, das steckt so ein bisschen in allen meinen Songs, glaube ich, gerade.
1: Wir werden einen Song, natürlich seinen aktuellen Easy, auch noch hören. Da hat er auch noch einiges dazu zu sagen. Malik Harris, jetzt erstmal Tame Impala hier auf Radio Gong, das Ganze bei der Late Night Show und Dracula.

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0: aus den 2000ern, auch wenn es Ende der 2000er war, Anfang 2010er, aber das ist 2000er Musik von Katy Perry, The One That Got Away. Und wir hatten Malik Harris, Kind der 2000er sozusagen, bei uns im Studio in Schweinfurt letzte Woche. Das war richtig eine coole Geschichte, so richtig live mitten in der Stadt. Und wollten natürlich wissen, was haben für dich die 2000er ausgemacht?
1: Tatsächlich habe ich so eine kleine Goodie-Bag dabei, die kann ich euch gleich geben. Die habe ich als kleines Geschenk noch mitgebracht. Da stecken

0: ganz viele Sachen drin, so aus meiner 2000er Kindheit, die für mich so ein bisschen diese Nostalgie auch hervorbringen. Das sind so, kennst du zum Beispiel diese Ketten, die man so essen kann, die es damals so im Schwimmbad und so gab, so Sachen oder so Tamagotchi und keine Ahnung, diese Zauberwürfel und so Leuchtsternchen an der Decke und natürlich auch gewisse Filme und Serien, die man so als Kind immer geguckt hat oder sonntags immer in der Früh dann aufstehen und dann irgendwie den Fernseher anmachen, da kamen immer diese Kindershows und so, also all diese Sachen, die Liste ist sehr, sehr lang und ich finde, das war eigentlich die perfekte Zeit, um groß zu werden, weil da gab es noch nicht diese Social Media und dieses ganze Internet und so. Das heißt, du warst nicht ständig damit beschäftigt, alles gleichzeitig aufzunehmen und dich auch zu vergleichen mit all dem da draußen, sondern du warst einfach total bei dir in der Natur. Also gefühlt fast alle meine Kindheitserinnerungen sind irgendwie draußen und irgendwie im Schwimmbad oder auf dem Baum klettern oder in See springen, Fahrrad fahren mit Freunden und so. Und da bin ich super dankbar für.
1: Schöne Sache. Und natürlich gab es in der Karriere dann viele coole Highlights. Und da wollte ich mal wissen, wenn du bei einer Familienfeier wärst, was würdest du erzählen, was so ein besonderes Highlight ist?
0: Ich glaube, für mich ganz persönlich, was wirklich ein crazy Moment war, war, als ich auf dem Times Square Billboard in New York zu sehen war. Das war während der Corona-Zeit. Ich habe gerade einen Song rausgebracht und wurde angerufen und es hieß, hey Malik, check doch mal diese, es gibt auf YouTube so eine Live-Kamera, die immer quasi den Times Square zeigt. Und ich so, okay, warum? Ich hab's nicht gecheckt und hab's halt angemacht. Und dann war da so Riesen, die sind ja unendlich groß. Jeder kennt sie und da waren die Foo Fighters zu sehen. Und ich dachte mir, okay, warum soll ich mir das angucken? Ist da vielleicht irgendwer in der Menge da unten oder so, den ich kenne und der mir winkt? Und auf einmal fährt so dieses Foo Fighters Plakat hoch und auf einmal komm ich da so. Und dann ist da so mein Bild. Und ich saß da in meinem kleinen Landsberger Schlafzimmer irgendwie, guck aus der Hände, ich dachte, what the fuck? Also das war wirklich ein unbeschreiblicher Moment, das ist bis heute kriege ich der Gänsehaut, das ist wirklich Wahnsinn.
1: Aktuelle Single nennt sich Easy und da wollten wir natürlich wissen, worum geht's denn, Malik?
0: Es ist so ein nostalgischer Blick in meine Vergangenheit, in meine Kindheit, weil ich in letzter Zeit sehr viel Zeit damit verbringe, mich so ein bisschen zurückzuträumen. Und er heißt Easy, weil eine Sache, die ich so ein bisschen vermisse in meinem heutigen Leben, sowohl extern als auch in mir drin, ist so ein bisschen diese Einfachheit, diese Leichtigkeit, die man so als Kind kennt. Alles ist irgendwie easy, alles ist entspannt, man hat nicht wirklich Ängste oder Sorgen oder, also ich hatte zum Glück das Glück, so eine Kindheit zu haben. Und gleichzeitig habe ich auch das Gefühl, dass die Welt um uns alle herum so ein bisschen in so eine düstere Richtung gerade abdriftet und wir uns immer mehr so ein bisschen auseinanderleben, ein bisschen mehr spalten. Und diese zwei Dinge prallen gerade so ein bisschen bei mir aufeinander und deswegen habe ich eben gemerkt, ich verbringe sehr viel Zeit damit, so ein bisschen zurückzublicken, als es so ein bisschen einfacher war. Und darüber dachte ich mir, schreibe ich mal einen Song. Aber es ist nicht einfach nur zu sagen, früher war alles irgendwie besser, weil das hasse ich, den Satz, sondern ich glaube, wir müssen einfach einen Weg finden, uns wieder ein bisschen an diese Dinge zu erinnern, an dieses innere Kind in uns. Und das ab und zu mal ein bisschen aufwecken.
1: Dann hören wir mal rein. Malik Harris und Easy hier auf Radio Gong. Das Ganze bei der Late Night Show.

0: Sehr schöne Nummer, oder? Malik Harris und Easy hat auch dann live performt, wie er live auch dabei war, bei uns im Studio, im Sendestudio mitten in der Stadt in Schweinfurt. Und da wollten wir natürlich auch von Malik wissen, hast du musikalische Vorbilder grundsätzlich?
1: Ein Vorbild? Boah, viele tatsächlich. Ich bin viel mit alter Musik aufgewachsen, also so Prince und Michael Jackson haben mich extrem inspiriert, auch Queen. Und so ein bisschen, was vielleicht ein bisschen moderner ist, 21 Pilots ist so meine absolute Lieblingsband. Sowohl lyrisch, was sie für Texte schreiben, als auch musikalisch inspiriert mich das extrem.
0: Und als wir mit ihm gesprochen haben, als wir da im Studio waren, da ging es zum Schulanfang war das. Und da wollten wir natürlich wissen, ob du dich an deine Einschulung erinnern kannst.
1: Ich bin tatsächlich eingeschlafen. Es gibt auch Foto-Proof von meiner Einschulung, wie ich eingeschlafen bin. Und meine Mom hat das fotografiert, weil sie meinte, das gibt's nicht. Jedes Kind hier ist total aufgeregt und mein Sohn pennt einfach am Tisch so. Deswegen, das war auf jeden Fall ein besonderer Moment.
0: Und wir haben Herbst, Freunde. Es ist Herbstanfang. Was macht für dich einen schönen Herbsttag aus?
1: Oh, also auf jeden Fall draußen sein, auch wenn es kälter wird. Aber ich bin grundsätzlich jemand, der gerne draußen ist in der Natur. Und was wirklich schön ist am Herbst, wenn so ein bisschen alles voller Laub ist und man so ein bisschen durch den Laubspaziergang. Also so ein schöner Herbstspaziergang, am besten ohne Regen, aber es darf schon so ein bisschen grau sein und dieses bunte Laub auf dem Boden, das mehr brauche ich nicht.
0: Toll! Und natürlich die Frage zum Schluss, was kommt noch musikalisch von dir auch in diesem Jahr?
1: Yes, es kommen auf jeden Fall noch einige Songs. Ich habe so viele Songs wie noch nie in meinem Leben geschrieben in den letzten Wochen und Monaten, weil sich sehr, sehr viel bei mir gerade ändert und das ist natürlich immer guter Stoff für neue Tracks. Deswegen werden da noch einige kommen. Auch dieses Jahr wird auf jeden Fall noch ein Song kommen, der ist auch schon fertig. Den habe ich gerade im Auto auf dem Weg hierher nochmal gehört und freue mich jetzt schon auf den. Und dann nächstes Jahr, ich kann noch nicht genau sagen, was es wird, aber auf jeden Fall werde ich nächstes Jahr ein paar Songs auch bündeln. Also es wird irgendwas wie eine EP oder ein Album geben. Das schaue ich jetzt nochmal, wie es sich dann, was sich da am besten anfühlt sozusagen. Ich mache das immer erst, wenn es soweit ist sozusagen. Ich plane das gar nicht so im Voraus. Und ich werde auf jeden Fall auch auf Tour gehen nächstes Jahr. Dann auch ausgerüstet mit ganz vielen neuen Tracks. Da freue ich mich natürlich auch mega drauf.
0: Also Malik Harris hier bei uns im Interview bei der Late Night Show. Und hier ist Harry Styles und American Girls.

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2: Ich bin Stefan Schönz. Wer jahrelang zu viel an seinen Energieversorger zahlt, hat jetzt bessere Chancen, Geld zurückzubekommen. Laut dem Europäischen Gerichtshof verfallen Ansprüche wegen unwirksamer Preisänderungen nicht einfach nach 3 Jahren. Ronny Thorau berichtet.
3: Auslöser war ein Fernwärmeversorger hier in Berlin, dessen Arbeitspreis änderte sich ab 2015 jedes Jahr für eine Kundin. Doch erst 2019 erhob die Einspruch. Zu spät, erklärte das Kammergericht Berlin. Wer 3 Jahre nicht widerspreche, müsse zahlen. Der Europäische Gerichtshof sieht das anders. Unwirksame Preiserhöhungsklauseln können also künftig wohl länger als 3 Jahre erfolgreich beanstandet werden.
2: Auf den Straßen hat es im laufenden Jahr bisher weniger Verkehrstote gegeben. Laut Bundesstatistik gab es aber mehr Todesopfer, die mit einem E-Scooter unterwegs waren. Knapp 30 sind nach einem Unfall gestorben und das sei wirklich auffällig, sagen die Statistiker. Denn in allen anderen Gruppen, also Auto- und Motorradfahrer, Radler und Fußgänger, gab es weniger Tote. Außerdem wurden viel mehr Leute auf E-Scootern verletzt, vor allem Teenager. Die deutsche Wirtschaft kommt wieder in Schwung und zwar kräftiger als bislang gedacht. Die führenden Wirtschaftsinstitute im Land haben ihre Konjunkturprognose verdoppelt. In ihrem Herbstgutachten erwarten sie jetzt für das laufende Jahr einen Anstieg des Bruttoinlandsproduktes um 1,3%. Im Frühling hatten sie noch mit einem Plus von 0,6% gerechnet. Dieser Aufschwung stehe auf einem schmalen Fundament, sagen die Experten. Streit mit der Familie, Geldsorgen oder die psychische Gesundheit. Viele Nutzer von Chatbots wenden sich mit persönlichen und vertraulichen Themen an die KI-Anwendungen. In einer Befragung des Softwaredienstleisters Proton gaben 68% an, mindestens einmal ein sensibles Thema mit einem KI-System besprochen zu haben. Gleichzeitig vertrauen gut 40% der Nutzer den Anbietern wenig oder gar nicht, wenn es um den Datenschutz geht.
4: Soweit die Nachrichten, alle News aus der Region zum Nachlesen auf radiogong.com und auch in der Gong-App.
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4: In der Nacht haben wir Tiefstwerte um Frische, muss man sagen. Frische 4 bis 0 Grad. Örtlich bildet sich Nebel, ansonsten klar. Es kann Bodenfrost hier und da geben. Morgen scheint die Sonne, dünne hohe Wolken, 18 bis 21 Grad. Und bis nächste Woche rein sieht's gut aus. Stabiles Hochwetterlage. Ja, Hochdrucklage, so heißt. Viel Sonnenschein, gut 25 Grad an den Nachmittagen.
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4: Das Ganze. Ja, ich muss mich an die neue Wortwahl da gewöhnen. Ich denke immer, wo bin ich denn hier? Und zwar das Ganze um 21 Uhr und gleich 3 Minuten. Hallo Autofahrer. Wir haben die die A7 Fulda Richtung Würzburg zwischen Bad Brückenau-Volkers und Bad Brückenau-Wildflecken. Hier eine Nachtbaustelle. Hier ist gesperrt bis 1 Uhr. Es gibt eine Umleitung über die U54. Das bitte mit berücksichtigen an dieser Stelle. Und dann haben wir noch Blitzer, und zwar mal Blitzanhänger in Schweinfurt auf der Kurt-Schumacher-Straße in der 30er-Zone und in Zell am Mainhöhe, Kloster Oberzell. Also bitte nicht zu schnell.
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4: Ihr seid bei der Late-Night-Show und steht immer noch 0-0 Deutschland-Holland. Es gab ein Tor für Holland, aber das wurde zurückgepfiffen. Glücklicherweise dann zurückgenommen sozusagen. Ja, ich habe schon in unsere Sportgruppe Klopp rausgeschrieben. Das kann ich jetzt auch wieder streichen. Also, und hier ist Talk to you, Servus.

Ja, schöne Nummer. Ray Garvey und Imran und Rivers an diesem Donnerstag. Fußball. Normalerweise würden wir uns ja so auf dem Fußballwochenende einstimmen mit allem drum und dran. In den unteren Ligen wird gespielt, aber in Ligen 1 bis 3 wird pausiert, denn da gibt es ja Nationalspieler aus verschiedenen Nationen und diese Nationalspieler sind im Einsatz, denn es ist Nations League und für Deutschland ein bisschen besondereres als sonst, weil es natürlich um eigentlich nicht die Mannschaft geht, sondern um den Bundestrainer. Er nimmt ein bisschen Druck von der Mannschaft, weil er der Star ist, muss man sagen. Jürgen Klopp ist der neue Bundestrainer, sein erstes Spiel in Holland. Eigentlich gab es schon ein Gegentor nach einer Ecke, aber das wurde dann zurückgepfiffen am Ende. Also Tor hat erstmal gezählt, aber dann kam entsprechend auch der VAR und hat gesagt, das können wir doch dem Klopp nicht antun. Also 0-0 steht es noch hier. Deutschland, wer genau spielt, kann ich euch ja sagen. Musiala übrigens kurzfristig wegen muskulärer Probleme nicht dabei. Ansonsten haben wir im Tor Ter Stegen, dann Brown, Schlotterbeck, Tah und Treu in der Abwehr. Kimmich hinten im Mittelfeld, dann Amiri und Mätschern. Amiri dann für Musiala drin und dann vorne Schade, Havertz und Adeyemi. Also, schauen wir mal, ob dann am Ende was ist. Halbe Stunde gleich gespielt, wie gesagt, noch torlos das Ganze. Und das ist Taylor Swift für euch. Auf Radio Gong mit The Fate of Ophelia.

Take That, Michael Patrick Kelly, Feel My Love hier auf Radio Gong. Und es gibt, ja, das war ein bisschen komisch, die Situation. Da lag ein Holländer hinten auf dem Feld und es wurde aber nicht abgepfiffen. Alle sind so ein bisschen stehen geblieben, aber dann haben doch alle ein bisschen weiter gespielt, aber nur so halbherzig. Und dann hat Deutschland nach vorne durchgespielt, ein Matcher hat getroffen und es steht 1-0 für Deutschland. Aber das gibt sicherlich Diskussionsbedarf, weil das irgendwie so ein bisschen komisch war. Ja, der Holländer lag da und die Deutschen haben dann einfach gesagt, wenn nicht abgepfiffen wird, machen wir weiter. Also 1-0 für Deutschland jetzt aktuell hier an dieser Stelle beim Spiel Deutschland in Holland. Havertz übrigens ausgewechselt. Er hatte auch eine Verletzung aus deutscher Sicht. Und hier ist Leonie und Callum Scott und Stay.

Isaac, we had it all. Mit ihm haben wir auch schon groß gefeiert, weiß ich noch, wie das ein schönes Ding war. So, wir schauen mal zu den Straßen. Apropos, ne? Wir haben für euch um 21.31 Uhr folgende Meldungen. Die A7 Würzburg Richtung Fulda zwischen Bad Brückenau-Wildflecken und Bad Brückenau-Volkers. Ein Unfall mit einem LKW. Bitte Vorsicht hier in diesen Bereich. Dann haben wir für euch auf jeden Fall auch noch die A7 Fulda Richtung Würzburg zwischen Bad Brückenau-Volkers und Bad Brückenau-Wildflecken. Die Baustelle ist gesperrt bis 1 Uhr nachts. Die U45 auf jeden Fall ist hier entsprechend die Umleitung. Das bitte mit berücksichtigen. Allen unterwegs auf jeden Fall eine gute Fahrt. Natürlich mit Bebe Rexha und New Religion.

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Topic und Becky G, sorry Papi, hier auf Radio Gong. Das Ganze an diesem Donnerstagabend, an diesem Länderspiel Donnerstagabend, und Deutschland führt zur Halbzeit 1:0. In Holland, in der Tat, richtig. Also Holland hatte getroffen, aber das wurde dann zurückgepfiffen. Und dann gab es in der 32. Minute das 1:0. Also, ja, sie wollten den Ball ins Aus spielen, die Holländer, weil ein Kollege quasi so im Mittelkreis lag, aber es ging weiter. Und der Schiedsrichter hat auch nicht gesagt, Spiel raus. Und dann hat man halt einfach weitergespielt. Und zack, war ein Matcher da, der dann getroffen hat. Dann gab es fast das 2:0 hinten drauf durch Adeyemi, der aber völlig freistehend den Ball übers Tor gesetzt hat. Sonst stünde es hier vielleicht sogar 2:0. Aber dann gab es, wie gesagt, auch noch Chancen für die Holländer. Und deswegen haben wir jetzt das 1:0. Und ich denke, in der zweiten Halbzeit kann noch einiges passieren. Das Ganze in der UEFA Nations League. Also es ist nicht nur ein reines Freundschaftsspiel, sondern es geht ja dann auch so ein bisschen um was. Also, ja. Und hier ist One Republic für euch auf Radio Gong mit Need Your Love.

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Hier auf Radio Gong, das Ganze bei der Late Night Show an diesem Donnerstagabend. Zwei kriegen wir noch runter vor den News. Joe, End of Beginning, eins absolut grandiose Nummer. Und dann gibt's ein Interview, könnt ihr online nachhören auf radiogong.com von Gentleman und Michael Patrick Kelly mit ihrem Hit Wildfire.

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1: Ich bin Moritz Einzel. Die Bundesregierung will künftig gezielter finanziell helfen können, abhängig vom monatlichen Einkommen. Das Problem, laut Süddeutscher Zeitung, dem Bundeszentralamt fehlen dafür wichtige Daten, etwa Kontoverbindungen und Einkommensverhältnisse vieler Bürger. Die Finanzämter der Länder sollen diese Informationen künftig übermitteln dürfen. Hintergrund ist zum Beispiel die Kritik am Tankrabatt, von dem auch Gutverdiener profitieren. Rheinland-Pfalz hat ein weiteres Jahr den Vorsitz der Ministerpräsidentenkonferenz inne. Das beschlossen die Regierungschefs der Länder einstimmig. Turnusgemäß wäre Sachsen-Anhalt ab Oktober dran gewesen, mit einem möglichen AfD-Ministerpräsidenten Siegmund. Juristen sagen, dieses politische Manöver sei zulässig. Es ist das Gipfeltreffen der beiden wohl gerade mächtigsten Männer der Welt und kann deshalb Auswirkungen haben auf Politik und Wirtschaft weltweit. US-Präsident Donald Trump hat den chinesischen Staatschef Xi Jinping in Washington empfangen. Tina Eck berichtet.
2: Der pompöse Empfang hier in Washington kann kaum vom Konfliktstoff ablenken. Handel, Zölle, Taiwan, KI und Kriege im speziellen Chinas Ölimporte aus dem Iran und Russland. Beim Staatsbankett am Abend ist die Tech-Branche dabei. Stärkere Kontrollen bei der Entwicklung von KI oder Superintelligenz stoßen bei Trump und Xi auf Ablehnung.
1: Die Bundesregierung will Geheimdiensten mehr Macht geben. Der Bundestag hat über einen Gesetzentwurf beraten, der die Befugnisse von BND und Verfassungsschutz ausweiten soll. Künftig könnte der BND fremde IT-Systeme angreifen und ausländische Unternehmen sabotieren, wenn von ihnen eine Gefahr für Deutschland ausgeht. Die Begründung der Regierung: Deutschland sei zunehmend Ziel von Spionage, Sabotage, Cyberangriffen und Desinformation.
3: Soweit die Nachrichten. 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
3: Wir schauen mal rüber. In der Nacht wird's frisch. Es klart sich auf, es bildet sich etwas Nebel, 4 bis 0 Grad die Tiefste. Es kann auch örtlich Bodenfrost geben. Morgen scheint die Sonne, nur ein paar dünne hohe Wolken, 18 bis 21 Grad. Und die nächsten Tage sind eigentlich ziemlich schön. Recht viel Sonnenschein, gut 25 Grad an den Nachmittagen.
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3: Das Ganze um 22 Uhr und 2 Minuten, gleich 3 Minuten. Hallo Autofahrer, wir haben aktuell für euch und zwar die A3 Würzburg Richtung Frankfurt zwischen Bessenbach-Waldaschau von Hößbach, defekter PKW. Bitte erhöhte Vorsicht hier in diesem Bereich. Dann haben wir noch Bad Brückenau, die B286 zwischen Bad Brückenau, Volkers und Bad Brückenau, hier dichter Verkehr. Also das bitte mit berücksichtigen, da ist einiges los, weil wir haben ja Baustelle, da ist teils gesperrt und dann fahren die Leute eben über die Umleitung. Dann haben wir noch ein paar Sachen in Sachen Blitzanhänger. Zell am Main, Hohe Kloster, Oberzell, Blitzanhänger und in Schweinfurt auf der Kurt-Schumacher Straße. Also Obacht da, bitte nicht zu schnell.
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3: Und ihr seid bei der Late Night Show und ich sag Servus.

Topic und Carte Blanche und Lucky Ones hier auf Radio Gong. Das Ganze hier am Länderspiel-Debüt-Tag für Jürgen Klopp. 1-0 für Deutschland, immer noch in Holland. 66 Minuten gespielt. Ja, aber wie gesagt, da ist noch eine Weile zu gehen. Wir werden sehen, oh, was da noch passiert, und bleiben für euch dran. Und wer heute Abend noch ein bisschen was tun will, kann das feiertechnisch machen. Ist ja so der Start ins Wochenende, spätestens Donnerstag, wenn nicht gar schon Mittwoch. Thirsty Thursday heute auf dem Boot zum Beispiel, oder die Donnerstagsdisco im Kurt und Komisch unter anderem, aber natürlich auch in vielen verschiedenen Bars, Clubs gibt es natürlich Happy Hours und Specials, und schaut einfach am besten rein auf radiogong.com, da könnt ihr die ganze Region mal unter die Lupe nehmen. Und das hier ist für euch Temper City und Self-Aware.

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Es war nicht euer Radio, das war im Song implementiert. Ich hatte auch Songs, da Platten, da war nur Rauschen drauf, so eine Zeit lang. Dann denkst du auch, irgendwas stimmt nicht. Früher war es mehr, hat mehr gerauscht grundsätzlich. Katy Perry übrigens, Watch It Burn. Deutschland führt immer noch 1:0 in Holland beim Auftakt von Jürgen Klopp in seiner über viele Jahre hinweg dann andauernden Nationalmannschaftscoach-Karriere mit mehreren Titeln als Welt- und Europameister, sage ich jetzt mal so. Aber es weiß nicht, ob das stimmen wird. Aber man kann ja mal träumen. Nichtsdestotrotz, wir schauen mal kurz auf die Straßen und sehen für euch, dass es hier einmal die A3 Würzburg Richtung Frankfurt zwischen dem Dreieck Würzburg West und Helmstadt, beide Richtungen hier Tiere auf der Fahrbahn gibt. Bitte erhöhte Vorsicht hier in diesem Bereich. Dann haben wir die A71 Suhl Richtung Schweinfurt runter zwischen der Anschlussstelle Mellrichstadt und Bad Neustadt an der Saale 2 Kilometer stockend. Das bitte mit berücksichtigen. Allen unterwegs auf jeden Fall eine gute Fahrt mit Kiko und Khaled und Griffin und Save My Love.

Miley Cyrus oder nur Miley, wie sie jetzt heißt, Bass Persuades hier auf Radio Gong. 1:1 übrigens, ja, die Holländer haben den Ausgleich geschafft und hätten fast jetzt ganz zum Schluss noch hier den Siegtreffer erzielt, aber es wurde daneben geköpft. Also eine Punkteteilung in Holland. Im Gesamt gesehen sicherlich in Ordnung, natürlich vom Zeitpunkt her, klar, wenn du ganz kurz vor Schluss den Ausgleich kassierst, dann so. Aber es war relativ hitzig zum Schluss. Die diskutieren immer noch. Meine Herren. Aber gut, Deutschland-Holland, das ist ja immer so eine Sache. Auf jeden Fall in Holland das Ganze, Auftakt Nations League und erstes Spiel von Jürgen Klopp. Und es ist 1:1 ausgegangen. So, jetzt wissen wir es. Jetzt bleiben wir beim Fußball, ein Fußballsong, der natürlich uns im Sommer begleitet hat und entsprechend auch belohnt wurde als offizieller Sommerhit des Jahres in Deutschland, Shakira und Burna Boy und Die.

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0: 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Hier auf Radio Gong.
1: Ja, auch die Late Night Show kommt zum Ende in dieser Woche. Wir haben eine Menge mit euch erlebt in dieser Woche. Alle Farben, Malik Harris unter anderem. Ja, es war schick. Kann man sagen, könnt ihr vieles nachhören, alles nachhören auf radiogong.com. Einfach mal vorbeisurfen bei der Late Night Show und da gibt es viele Interviews mit allem drum und dran. So, das war es, wie gesagt, von der Late Night Show diese Woche. Deutschland haben wir auch noch verfolgt heute mit dem 1:1 in Holland. Und wir hören uns wieder sendungstechnisch am Samstag um 15 Uhr. Und wir hören uns aber gleich wieder kurz nach den Nachrichten. Jetzt erstmal Mark Forster für euch und ein Lied.

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1: Ich bin Moritz Einzel. Beim Debüt von Jürgen Klopp als Bundestrainer hat die deutsche Fußballnationalmannschaft einen Sieg knapp verpasst. Das DFB-Team kam in Amsterdam gegen die Niederlande zu einem 1:1 Unentschieden. Felix Metscher brachte Deutschland in der 32. Minute in Führung. In der Nachspielzeit erzielte Cody Gakpo den Ausgleich für die Niederlande. Als nächstes trifft das deutsche Team am Sonntag in Augsburg auf Griechenland. Im Bundestag ist heute über einen neuen Anlauf zu einer Gesetzesänderung beim Thema Organspende debattiert worden. Eine fraktionsübergreifende Gruppe von Abgeordneten hat einen Entwurf für eine Widerspruchslösung eingebracht. Die SPD-Abgeordnete Dittmar sagte, man wolle die Ausgangslage verändern.
2: Heute müssen diejenigen aktiv werden, die Organe spenden wollen. Sie müssen ihre Zustimmung erklären. Künftig müssen diejenigen aktiv werden, die keine Organe spenden wollen. Sie müssen widersprechen. Jeder Mensch kann Nein sagen.
1: Der Grünen-Abgeordnete Lehmann vertritt eine andere Meinung.
3: Ein Mensch sollte nur selbst über seinen Körper verfügen. Die Widerspruchsregelung hingegen bedeutet im Kern nichts anderes als eine Vergesellschaftung des Körpers.
1: Etwa 8000 Menschen in Deutschland warten derzeit auf ein Spenderorgan. Eigentlich sollte Sachsen-Anhalt demnächst den Vorsitz der Ministerpräsidentenkonferenz übernehmen. Stattdessen behält Rheinland-Pfalz den MPK-Vorsitz für ein weiteres Jahr. Das haben die Regierungschefs der Länder beschlossen. Hintergrund ist der Wahlsieg der AfD in Sachsen-Anhalt und die Ungewissheit, wer dort künftig regiert. Reporter der US-Medien CNN, MS Now und Politico haben wieder Zugang zum Weißen Haus. Das teilten die drei Medienhäuser mit, nachdem sie zunächst erneut zurückgewiesen worden waren, trotz eines Richterspruchs zu ihren Gunsten. Ein Richter ordnete den vorläufigen Zutritt für Vertreter der drei Medien an, nachdem US-Präsident Trump sie vergangenen Freitag aus seinem Amtssitz verbannt hatte.
4: Soweit die Nachrichten. 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
4: In der Nacht vielfach klar, örtlich bildet sich Nebel, 4 bis 0 Grad. Es kann hier und da Bodenfrost geben, morgen viel Sonnenschein. Das hält eigentlich so bis nächste Woche an. Die Temperaturen morgen bis 21, danach teils bis 25 Grad.
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4: Aktuell keine Störungsmeldungen. Allen unterwegs auf jeden Fall eine gute Fahrt. Und egal wo ihr denn seid, kommt gut an. Das war's, wie gesagt, von meiner Seite. Andi Puhl sagt Ciao und Servus. Jetzt gibt's die Gong Chill Out Zone.
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1: Ich bin Moritz Einzel. Die deutsche Fußballnationalmannschaft hat beim Debüt von Jürgen Klopp als Bundestrainer einen Sieg knapp verpasst. Das DFB-Team kam in Amsterdam gegen die Niederlande zu einem 1:1 Unentschieden. Felix Metscher brachte Deutschland in der 32. Minute in Führung. In der Nachspielzeit erzielte Cody Gakpo den Ausgleich für die Niederlande. Klopps Fazit bei RTL.
2: Ich war mit vielen Einzelleistungen sehr, sehr, sehr zufrieden. War generell mit der Leidenschaft, die wir an den Tag gelegt haben, sehr zufrieden. Wir können besser und mehr Fußball spielen, ganz bestimmt.
1: Und auch DFB-Neuling Philipp Treu vom SC Freiburg hat sich geäußert.
3: Jeder hat sich reingehauen und das muss auch jetzt die nächsten Wochen Auftrieb geben. Genauso muss man spielen. Wir müssen das dem Land einfach alles geben und mit Stolz spielen. Und das haben wir heute versucht.
1: Als nächstes trifft das deutsche Team am Sonntag in Augsburg auf Griechenland. Gezielte Finanzhilfen je nach Einkommen statt Tankrabatt für alle. Das ist bisher wegen fehlender Daten zwischen den Finanzämtern nicht möglich. Aber laut Süddeutscher Zeitung arbeitet die Regierung daran, das zu ändern. In anderen Ländern, etwa in den USA, wird seit Jahren die gezielte Hilfe praktiziert, teilweise mit Hilfe von Papierschecks, die per Post verschickt werden. Die Bundesregierung will Geheimdiensten mehr Macht geben. Der Bundestag hat über einen Gesetzentwurf beraten, der die Befugnisse von BND und Verfassungsschutz ausweiten soll. Künftig könnte der BND fremde IT-Systeme angreifen und ausländische Unternehmen sabotieren, wenn von ihnen eine Gefahr für Deutschland ausgeht. Die Regierung begründet den Schritt, Deutschland sei zunehmend Ziel von Spionage, Sabotage, Cyberangriffen und Desinformation. Streit mit der Familie, Geldsorgen oder die psychische Gesundheit. Viele Nutzer von Chatbots wenden sich mit persönlichen und vertraulichen Themen an die KI-Anwendungen. In einer Befragung des Software-Dienstleisters Proton gaben 68% an, mindestens einmal ein sensibles Thema mit einem KI-System besprochen zu haben. Gleichzeitig vertrauen gut 40% der Nutzer den Anbietern wenig oder gar nicht, wenn es um Datenschutz geht.
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4: In der Nacht meist klar, örtlich bildet sich Nebel, die Tiefstwerte um 4 bis 0 Grad. Es kann hier und da Bodenfrost geben. Tagsüber scheint die Sonne, nur ein paar dünne hohe Wolken bei 18 bis 21 Grad.
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0: Ich bin Moritz Einzel. Rund 3 Monate ist das frühe WM aus her. Jetzt soll eine neue Ära beginnen für die deutsche Fußballnationalmannschaft. Sie trägt die Handschrift von Jürgen Klopp als Bundestrainer. Sein erstes Spiel in der Nations League in den Niederlanden ist ganz gut gelaufen. 1:1, der entstand am Abend in Amsterdam. Torschütze für Deutschland war Felix Metscher in der 32. Minute. DFB-Kapitän Joshua Kimmich bei RTL.
1: In der zweiten Halbzeit hat man dann schon das Gefühl gehabt, dass die Holländer stärker wurden, dass sie bessere Chancen hatten. Wir waren dann mit dem Verteidigen ja beschäftigt, hatten auch da noch den einen oder anderen Konter, den wir nicht ganz so sauber ausspielen, sonst können wir vielleicht das 2-0 machen. Unterm Strich verdient das Unentschieden.
0: Der Ausgleich gelang den Niederländern in der Nachspielzeit. Jürgen Klopps Heimpremiere als Bundestrainer ist dann am Sonntagabend in Augsburg gegen Griechenland. Rheinland-Pfalz behält den Vorsitz der Ministerpräsidentenkonferenz für ein weiteres Jahr. Das haben die Regierungschefs der Länder beschlossen. Eigentlich hätte Sachsen-Anhalt den MPK-Vorsitz in Kürze übernehmen sollen, doch nach dem AfD-Wahlsieg herrscht Ungewissheit, wer dort künftig regiert. Es ist das Treffen der beiden wohl mächtigsten Männer der Welt und kann deswegen Auswirkungen auf die gesamte Weltwirtschaft haben. US-Präsident Trump hat den chinesischen Staatschef Xi in Washington empfangen. Dabei ging es um Themen wie Handel, künstliche Intelligenz und die Kriege in der Ukraine und im Iran. Xi sprach sich für eine stärkere Zusammenarbeit aus. Trump hob hervor, auch China wolle KI nicht staatlich regulieren. Die deutsche Wirtschaft kommt wieder in Schwung und zwar kräftiger als bislang gedacht. Die führenden Wirtschaftsinstitute im Land haben ihre Konjunkturprognose verdoppelt. In ihrem Herbstgutachten erwarten sie jetzt für das laufende Jahr einen Anstieg des Bruttoinlandsprodukts um 1,3%. Im Frühling hatten sie noch mit einem Plus von 0,6% gerechnet.
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3: In der Nacht meist klar, örtlich bildet sich Nebel, die Tiefstwerte um 4 bis 0 Grad. Es kann hier und da Bodenfrost geben. Tagsüber scheint die Sonne, nur ein paar dünne hohe Wolken bei 18 bis 21 Grad.
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